0: Und sie war vor allem im ersten Satz chancenlos. Nach einer schwierigen Saison bleibt ihr Erstrundensieg in New York ein wichtiger Erfolg. Im Turnier ist jetzt aus deutscher Sicht nur noch Alexander Zverev mit dabei. Es ist jetzt kurz nach zwei. Regen, Fehlanzeige bei uns im Freistaat. Der Blick in den bayerischen Nachthimmel zeigt funkelnde Sterne. Und wenn wir dann aufs Thermometer schauen, messen wir 19 Grad in Werneck in Unterfranken und auch in Dingolfing in Niederbayern, in Mindelheim im Allgäu. Da sind es gerade 17 Grad. Tagsüber wird es heute alles in allem wieder sehr, sehr schön und sonnig. Nur in Franken, da ist es ein bisschen bewölkter. Es ist auch recht windig draußen, aber es wird alles in allem spätsommerlich. Im Hoferland erwarten wir bis zu 24 Grad, ansonsten an den meisten Stellen 25 bis 29. Bisschen wärmer wird es rund um die Donau und im Großraum München. Da geht es auf bis zu 32 Grad hoch. Momentan nur eine wirklich relevante Meldung. A96 Lindau Richtung München zwischen Erkheim und dem Kohlbergtunnel. Eine ungesicherte Unfallstelle. Vorsicht, da sind Gegenstände auf der Fahrbahn und Personen stehen am Fahrbahnrand. Allen unterwegs eine gute und sichere Fahrt.
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1: Ich bin Yves Simon. In Deutschland ist die Zahl der Flüchtlinge, die hier leben, im ersten Jahr leicht gesunken. Jetzt sind es rund 3,5 Millionen. Das sind 20.000 weniger, berichtet die Neue Osnabrücker Zeitung. Ursache sind Abschiebungen, Ausreisen, aber auch Einbürgerungen. Besonders bei Geflüchteten aus der Ukraine nimmt der Zuwachs gerade deutlich ab. Ja, und gleichzeitig treibt Deutschland auch seinen Plan zu sogenannten Return Hubs weiter voran. In diese geplanten Abschiebezentren sollen ausreisepflichtige Ausländer kommen, die nicht in ihre Herkunftsländer zurückgebracht werden können. Heute trifft sich Innenminister Dobrindt in Kopenhagen mit Vertretern aus den Niederlanden, Österreich, Griechenland und Dänemark, um hier einen Schritt mal weiterzukommen. Für uns berichtet Sigrid Harms.
2: Die Länder wollen diese Abschiebezentren gemeinsam in Staaten außerhalb der EU einrichten. Mit welchen Ländern man im Gespräch ist, ist aber vorerst vertraulich. In den sogenannten Return Hubs sollen Ausländer untergebracht werden, die nicht abgeschoben werden können. Zum Beispiel, weil sich ihr Heimatland im Krieg befindet oder sie nicht zurücknehmen will. Das kann abgelehnte Asylbewerber gleichermaßen betreffen wie Ausländer, die sich strafbar gemacht haben.
1: Das waren die Nachrichten um 5:30. Regen, Fehlanzeige bei uns im Freistaat. Der Blick in den bayerischen Nachthimmel zeigt funkelnde Sterne. Und wenn wir dann aufs Thermometer schauen, messen wir 19 Grad in Werneck in Unterfranken und auch in Dingolfing in Niederbayern, in Mindelheim im Allgäu. Da sind es gerade 17 Grad. Tagsüber wird es heute alles in allem wieder sehr, sehr schön und sonnig. Nur in Franken, da ist es ein bisschen bewölkter. Es ist auch recht windig draußen, aber es wird alles in allem spätsommerlich. Im Hoferland erwarten wir bis zu 24 Grad, ansonsten an den meisten Stellen 25 bis 29. Bisschen wärmer wird es rund um die Donau und im Großraum München. Da geht es auf bis zu 32 Grad hoch.
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1: Ich bin Yves Simon. Volkswagen macht ernst. Weltweit sollen 50.000 Jobs wegfallen, zusätzlich zu denen, die sowieso schon gestrichen wurden. Der VW-Aufsichtsrat hat am Abend den Sanierungsplan des Vorstands gebilligt. Außerdem stehen damit die Werke Emden, Zwickau, Hannover und Neckarsulm auf dem Prüfstand. Zwar beteuert die Konzernspitze weiter, dass Werkschließungen immer nur das letzte Mittel sind, aber bisher gibt es auch keine Idee, wie diese Werke in den 2030er Jahren dann genutzt werden können, wenn die Modelle, die dort bisher gebaut werden, nicht mehr weitergeführt werden. Nach dem Fund eines verdächtigen Gegenstands an einem Umspannwerk in Dormagen zwischen Köln und Düsseldorf in Nordrhein-Westfalen geht die Polizei jetzt von einem Sabotagedelikt aus. Das ist gerade in der Nacht bekannt geworden. Den Ermittlern liegt nämlich ein Bekennerschreiben vor. Das hat die Kölner Polizei vorhin mitgeteilt. Wahlkampf-Endspurt in Sachsen-Anhalt. Und dazu hat sich auch Bundeskanzler Merz in Leuna blicken lassen, zusammen mit Ministerpräsident Schulze von der CDU. Einen großen Auftritt von Merz hat es nicht gegeben. Er hat aber diese Botschaft hier an die Menschen in Sachsen-Anhalt.
2: Wer möchte, dass Deutschland ein offenes und liberales Land bleibt? Und wer möchte, dass Sachsen-Anhalt ein interessanter, auch europäisch interessanter Standort bleibt, der darf am Sonntag nicht die AfD wählen.
1: Umfragen sagen einen klaren Sieg der AfD voraus. 40% oder auch mehr könnten es werden. Die Frage ist eher, reicht es für eine Alleinregierung oder ginge es nur mit einem Koalitionspartner? Neuer Bewohner im Münchner Tierpark Hellerbrunn. Zum ersten Mal ist dort jetzt ein mittelamerikanischer Tapir eingezogen. Matteo heißt er. Ab heute soll er schrittweise für die Besucher zu sehen sein. Matteo wohnt jetzt im Nashornhaus. Er wird mal bis zu 300 Kilo schwer und wenn alles klappt, dann soll er auch noch ein Weibchen mit dazu bekommen. Der 1. FC Köln startet heute Abend den 2. Spieltag der Fußball-Bundesliga. Es geht auswärts zum VfB Stuttgart. Die Kölner, die sind recht gut in die Saison gestartet mit einem 3:2 Auftaktsieg gegen Hoffenheim. Der VfB wiederum hat eine 1:5 Pleite im Auftaktspiel gegen den FC Bayern kassiert, hat also einiges gut zu machen. Außerdem für die Stuttgarter ist es auch die Generalprobe vor dem Champions League Auftakt gegen Stavanger. Anstoß heute Abend zwischen Köln und Stuttgart ist um 20:30 Uhr. Es ist jetzt kurz nach 3 Uhr.

0: Regen, Fehlanzeige bei uns im Freistaat. Der Blick in den bayerischen Nachthimmel zeigt funkelnde Sterne. Und wenn wir dann aufs Thermometer schauen, messen wir 19 Grad in Werneck in Unterfranken und auch in Dingolfing in Niederbayern, in Mindelheim im Allgäu. Da sind es gerade 17 Grad. Tagsüber wird es heute alles in allem wieder sehr, sehr schön und sonnig. Nur in Franken, da ist es ein bisschen bewölkter. Es ist auch recht windig draußen, aber es wird alles in allem spätsommerlich. Im Hoferland erwarten wir bis zu 24 Grad, ansonsten an den meisten Stellen 25 bis 29. Bisschen wärmer wird es rund um die Donau und im Großraum München. Da geht es auf bis zu 32 Grad hoch. Momentan liegen uns keine Meldungen vor. Wir wünschen eine gute und sichere Fahrt durch diese Nacht.
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1: Ich bin Yves Simon.
2: Volkswagen macht ernst. Weltweit sollen 50.000 Jobs wegfallen, zusätzlich zu denen, die sowieso schon gestrichen wurden. Der VW-Aufsichtsrat hat am Abend den Sanierungsplan des Vorstands gebilligt. Außerdem stehen damit die Werke Emden, Zwickau, Hannover und Neckarsulm auf dem Prüfstand. Zwar beteuert die Konzernspitze weiter, dass Werkschließungen immer nur das letzte Mittel sind, aber bisher gibt es auch keine Idee, wie diese Werke in den 2030er Jahren dann genutzt werden können, wenn die Modelle, die dort bisher gebaut werden, nicht mehr weitergeführt werden. Nach dem Fund eines verdächtigen Gegenstands an einem Umspannwerk in Dormagen zwischen Köln und Düsseldorf in Nordrhein-Westfalen geht die Polizei jetzt von einem Sabotagedelikt aus. Das ist gerade in der Nacht bekannt geworden. Den Ermittlern liegt nämlich ein Bekennerschreiben vor. Das hat die Kölner Polizei vorhin mitgeteilt. Das waren die Nachrichten um 9:30. Regen, Fehlanzeige bei uns im Freistaat. Der Blick in den bayerischen Nachthimmel zeigt funkelnde Sterne. Und wenn wir dann aufs Thermometer schauen, messen wir 19 Grad in Werneck in Unterfranken und auch in Dingolfing in Niederbayern, in Mindelheim im Allgäu, da sind es gerade 17 Grad. Tagsüber wird es heute alles in allem wieder sehr, sehr schön und sonnig. Nur in Franken, da ist es ein bisschen bewölkter. Es ist auch recht windig draußen, aber es wird alles in allem spätsommerlich. Im Hoferland erwarten wir bis zu 24 Grad, ansonsten an den meisten Stellen 25 bis 29. Bisschen wärmer wird es rund um die Donau und im Großraum München. Da geht es auf bis zu 32 Grad hoch.
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1: Ich bin Yves Simon. Nach dem Fund eines verdächtigen Gegenstands an einem Umspannwerk in Dormagen in Nordrhein-Westfalen geht die Polizei jetzt von einem Sabotagedelikt aus. Ein Bekennerschreiben verweist offensichtlich auf weitere Fälle in NRW und Brandenburg. Der mutmaßliche Abschlussapparat wird noch untersucht. Parallel prüfen die Ermittler auch andere Umspannwerke in der Region. Außer in Bergheim wurden bisher keine Schäden festgestellt, heißt es. Überraschende Einigung am Abend in Wolfsburg. Der Aufsichtsrat von Volkswagen hat dem Sparpaket des Konzernvorstands einstimmig zugestimmt. Dabei will der Autobauer in den nächsten Jahren unter anderem 50.000 zusätzliche Stellen weltweit streichen. Ursula Winkler berichtet.
2: Es sind tiefe Einschnitte. Zusätzlich zum bereits beschlossenen Arbeitsplatzabbau werden weitere zehntausende Stellen gestrichen. Wie viele Jobs hierzulande abgebaut werden, ist noch unklar, aber es wird ein deutlicher Anteil sein. Ab dem Jahr 2031 stehen außerdem 4 Standorte auf der Kippe. Die VW-Werke Emden, Zwickau und Hannover sowie das Audi-Werk in Neckarsulm. Für sie könne aktuell keine wettbewerbsfähige Folgebelegung gewährleistet werden, hieß es.
1: Vor der nächsten Tarifverhandlung im Einzel- und Versandhandel bei uns in Bayern will Verdi jetzt den Druck auf die Arbeitgeber deutlich erhöhen. In 11 Tagen steht die nächste Verhandlungsrunde an und bis dahin streikt die Gewerkschaft noch einmal. In Schwaben zum Beispiel, da legen die Mitarbeiter seit gestern im Lidl-Zentrallager in Graben die Arbeit nieder oder bei Mediamarkt in Friedberg. Außerdem fordert Verdi weiterhin höhere Löhne, auch für die Azubis. OpenAI hat ein neues Hochleistungsmodell für KI freigeschaltet. GPT-6 heißt es, Codename Astra. Das geht aber erstmal an ausgewählte Organisationen und später erst an zahlende ChatGPT-Abonnenten und dann auch an Entwickler. Das Ganze ist ganz einfach. Nach dem Zwischenfall, bei dem ja ein früheres Modell ein anderes Unternehmen gehackt hatte, soll jetzt vorsichtig agiert werden. Zum Start der Ära Jürgen Klopp als Fußball-Bundestrainer gibt es eine besondere Trikot-Überraschung. Ausrüster Adidas aus Herzogenaurach bringt zum Start in die Nations League ein neues Jersey raus. Es ist ein Abschiedstrikot, in dem wird die DFB-Elf am 24. September in Amsterdam gegen die Niederlande auflaufen. Der langjährige Ausrüster verabschiedet sich zum Jahresende. Ab 2027 übernimmt dann Nike. Wie das neue Trikot aussieht, das ist noch geheim. Es ist jetzt 4:00. Es geht trocken durch den Freistaat. Wir haben Tiefstwerte zwischen 19 und 12 Grad. Teilweise hat sich ein bisschen Herbstnebel gebildet, entlang der Flüsse nämlich. Es wird heute alles in allem ein recht schöner sonniger Tag. Nur in Franken sind mehr Wolken unterwegs, bleibt aber auch da meistens eher trocken. Bisschen windig wird es und das Ganze bei Temperaturen zwischen 24 und 32 Grad. Am kühlsten in Richtung Hoferland und Bayerisches Vogtland, im Großraum München am wärmsten. Am Wochenende wird es dann ein bisschen unbeständiger, da kann es immer wieder mal Regen geben. Momentan nur eine Meldung von der A92 München Richtung Deggendorf zwischen Moosburg Süd und Moosburg Nord. Hier liegen Gegenstände auf der Fahrbahn. Das war's auch schon. Allen unterwegs eine gute und sichere Fahrt.
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1: Ich bin Yves Simon. Nach dem Fund eines verdächtigen Gegenstands an einem Umspannwerk in Dormagen in Nordrhein-Westfalen geht die Polizei jetzt von einem Sabotagedelikt aus. Ein Bekennerschreiben verweist offensichtlich auf weitere Fälle in NRW und Brandenburg. Der mutmaßliche Abschlussapparat wird noch untersucht. Parallel prüfen die Ermittler auch andere Umspannwerke in der Region. Außer in Bergheim wurden bisher keine Schäden festgestellt, heißt es. Überraschende Einigung am Abend in Wolfsburg. Der Aufsichtsrat von Volkswagen hat dem Sparpaket des Konzernvorstands einstimmig zugestimmt. Dabei will der Autobauer in den nächsten Jahren unter anderem 50.000 zusätzliche Stellen weltweit streichen. Ursula Winkler berichtet.
2: Es sind tiefe Einschnitte. Zusätzlich zum bereits beschlossenen Arbeitsplatzabbau werden weitere zehntausende Stellen gestrichen. Wie viele Jobs hierzulande abgebaut werden, ist noch unklar, aber es wird ein deutlicher Anteil sein. Ab dem Jahr 2031 stehen außerdem 4 Standorte auf der Kippe. Die VW-Werke Emden, Zwickau und Hannover sowie das Audi-Werk in Neckarsulm. Für sie könne aktuell keine wettbewerbsfähige Folgebelegung gewährleistet werden, hieß es.
1: Das waren die Nachrichten um 9:30. Es geht trocken durch den Freistaat. Wir haben Tiefstwerte zwischen 19 und 12 Grad. Teilweise hat sich ein bisschen Herbstnebel gebildet, entlang der Flüsse nämlich. Es wird heute alles in allem ein recht schöner sonniger Tag. Nur in Franken sind Meerwolken unterwegs, bleibt aber auch da meistens eher trocken. Bisschen windig wird es und das Ganze bei Temperaturen zwischen 24 und 32 Grad. Am kühlsten in Richtung Hoferland und Bayerisches Vogtland, im Großraum München am wärmsten. Am Wochenende wird es dann ein bisschen unbeständiger, da kann es immer wieder mal Regen geben.
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1: Ich bin Yves Simon. Guten Morgen. Am Abend ist bekannt geworden, dass Volkswagen noch einmal 50.000 Jobs weltweit streichen wird. Das hat der Aufsichtsrat jetzt genehmigt. Heute steht VW vor einer möglicherweise entscheidenden Aufsichtsratssitzung. Vor allem die Beschäftigten in Emden, Zwickau, Hannover und bei Audi in Neckarsulm schauen heute gespannt nach Wolfsburg. Die Zukunft ihrer Werke steht auf dem Spiel. Sie könnten dicht gemacht werden. Uli Reitinger berichtet.
2: Das Land Niedersachsen und die Arbeitnehmervertreter können das verhindern. Noch ist allerdings nicht klar, was in den Werken Emden, Zwickau, Hannover und Neckarsulm in Zukunft hergestellt werden soll. Im Gespräch ist, die Werke zur Rüstungsproduktion zu nutzen oder in China entwickelte VW-Modelle dort zu bauen.
1: Die Rosenheimer Polizei warnt vor Falschgeld, besonders mit Blick auf das Herbstfest. Die gefälschten Euroscheine sehen täuschend echt aus, vor allem kleine Scheine wie die 20er sind betroffen. Besucher sollen das Geld, das sie rauskriegen, ganz genau prüfen. Was die Fälscher oft nicht so gut nachmachen können, das ist das fühlbare Relief, die Wasserzeichen, Sicherheitsfaden und die Hologramme. Wer Zweifel hat, sollte sofort zur Bank gehen mit den Scheinen. Die EU ist aber ja schon dabei, unsere Scheine sicherer zu machen. Gerade können wir im Netz über die Motive abstimmen, die auf den neuen, sichereren Scheinen drauf sein sollen. Die Band Alphaville tritt nicht auf dem Glücksgefühle-Festival auf dem Hockenheimring auf. Das hat die deutsche Band bekannt gegeben, nachdem sie erst aus und dann doch wieder eingeladen wurde. Ein riesiges Hin und Her. Auslöser für die zwischenzeitliche Ausladung war ein Streit um politische Aussagen auf der Bühne. Genauer gesagt gegen rechts. Das hat dem Veranstalter nicht gepasst, bis es dann plötzlich einen Shitstorm gab. Jetzt aber sagen Alphaville, die Atmosphäre ist inzwischen so vergiftet, dass das Festival bei ihnen zumindest keine Glücksgefühle mehr auslöst. Nach dem Rücktritt des Staatssekretärs des US-Heeres Daniel Driscoll hat Präsident Trump jetzt einen neuen Mann für diesen Posten gefunden. Es ist Unterstaatssekretär Adam Tell. Er soll das Amt vorerst kommissarisch übernehmen.
0: Wir bringen euch gut in den Tag. 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Diese beiden stehen gern mit euch auf. Hier sind Julia

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1: 4. September 1983. Ryan Paris ist mit Dolce Vita neu in den Charts. We are walking like in a Dolce Vita. In einem Interview erzählt Paris, wie es zu dem Song kommt. Er ist gerade dabei, Songs in Italienisch zu schreiben, denn er will 1982 beim ersten Rock Italian Festival mitmachen. Leider hat er aber keinen Keyboarder mehr, da der zur Armee geht. Bei der Suche nach einem neuen trifft er dann auf einen Komponisten und Produzenten, auf Pierluigi Giambini. Der will allerdings nur englische Songs machen, nicht auf Italienisch. Da Paris den Stil von Giambini aber einfach toll findet und da englische Songs in Italien mittlerweile auch richtig erfolgreich sind, lässt er sich auf einen englischen Song ein. Ryan Paris setzt sich in derselben Nacht noch hin und schreibt einen neuen Song und präsentiert ihn Giambini einige Tage später. Und er ist von dem rockigen Sound mehr als begeistert. Und wenn man jetzt denkt, das muss denn ja schon Dolce Vita gewesen sein, da liegt man falsch. Nachdem die beiden Musiker nämlich einige Male an der Rocknummer gearbeitet haben, läuft's irgendwie dann doch nicht mehr so gut, wie beide am Anfang dachten. Und daher kommt Giambini plötzlich mit einer neuen Idee an. Er sagt, ich habe einen neuen Song für dich geschrieben, aber diesmal ist es kein Rocksong, sagt er. Ryan Paris erzählt, wie er vor Begeisterung über diese neue Nummer richtige Luftsprünge macht, denn sie gefällt ihm einfach richtig, richtig gut. Und das ist die Geburtsstunde von Dolce Vita, womit Paris nicht nur in Italien sehr erfolgreich wird, es wird mehr oder weniger zu einem legendären Song der 80er. Ryan Paris, Dolce Vita.

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1: Guten Morgen. Auf der Homepage meiner Krankenkasse sind Entspannungsübungen. Resilienztraining hilft, Belastungen besser zu bewältigen. Und wenn ein Mensch weniger krank ist, na, das rechnet sich. Also das ist ein ökonomischer Faktor. Aber nicht alles kann man mit sich alleine ausmachen, um wieder zu funktionieren. Wenn die Selbstheilungskräfte in einem großen Kummer nicht reichen, dann braucht man dafür Menschen, Therapeuten. Wir Gläubigen erkennen, dass uns der Trost von außen und nicht von innen kommt. Naja, von Gott lese ich jetzt natürlich nichts auf der Homepage, da gehört er auch nicht hin. In diese Welt der Wirtschaftlichkeit, von Resilienz, von Kostensenkungen durch Stressabbau. Aber dass Psychologen kaum zu kriegen sind, das verstärkt die Not. Ich gehöre tatsächlich zu denen, die versuchen, akuten Stress auch mal wegzuatmen. Aber am Bahnsteig mit einem kollektiven die Krise der Bahn zu bewältigen, ist halt keine echte Lösung. Private Resilienz ist okay, aber nicht jede Not ist privat verursacht. Gegen Krisen muss man halt auch in echt was tun. Und dann können wir uns wieder entspannen. Bis zum nächsten Mal. Eure Pfarrerin Katharina Chemnitzer aus Hof.
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2: Mit Lisa Grieshammer. Schönen guten Morgen.
3: Die Idee ist gut gemeint gewesen. Vor gut einem Jahr hat der Hofer Stadtrat beschlossen, eine Prioritätenliste mit den 15 wichtigsten Investitionen in der Stadt aufzustellen. Die hat sich aber als recht unpraktisch herausgestellt. Wichtige Maßnahmen fehlten in der Liste oder kamen noch nachträglich in den Haushalt. Die CSU-Fraktion und die Fraktion FAB und Freie hatten deshalb beantragt, die städtische Investitionsplanung neu auszurichten. Auch Oberbürgermeister Stefan Schmalfuß hat sich für die Abschaffung der Top-15-Liste ausgesprochen. Der Ferienausschuss hat deshalb die Liste wieder aufgehoben. Künftig soll es eine Gesamtübersicht mit allen Hofer Investitionsprojekten geben. Das Interesse an dem Denkmal ist groß und dank bürgerlichem Engagement ist seine Sanierung möglich geworden, der Hofer Bismarckturm. Seit 15 Jahren kann man ihn nicht mehr betreten, aktuell ist er mit Bauzäunen eingerüstet. Wer neugierig ist, wie er von innen aussieht, der hat in wenigen Wochen die Möglichkeit, einen Blick hineinzuwerfen. Die Stadt Hof bietet eine öffentliche Führung an, nachdem die letzte auf große Nachfrage gestoßen ist. Mit dabei sind der leitende Baudirektor der Stadt Heimatpfleger, der die Finanzierung der Sanierung zum Laufen gebracht hat, und ein Ingenieur. Die Führung ist kostenlos, die Gruppengröße aber begrenzt. Daher bittet die Stadt um Anmeldungen. Eine Mailadresse und Wissenswertes zum Hofer Bismarckturm findet ihr auf unserer Website. Die Badesaison haben viele Freibäder in der Region schon beendet. Die Stadt Plauen hatte vergangenes Wochenende eigentlich die beiden Bäder Haselbrunn und Preißelpöhl schon geschlossen. Die kommenden Tage werden aber nochmal sommerlich. So öffnet das Freibad Haselbrunn doch nochmal die Becken. Bis Dienstag könnt ihr von 12 bis 19 Uhr nochmal dort schwimmen gehen.
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3: Am Abend ist bekannt geworden, dass Volkswagen nochmal 50.000 zusätzliche Jobs weltweit streichen wird. Der Aufsichtsrat hat das jetzt genehmigt. Und heute steht VW vor einer möglicherweise entscheidenden Aufsichtsratssitzung. Vor allem die Beschäftigten in Emden, Zwickau, Hannover und bei Audi in Neckarsulm schauen heute gespannt nach Wolfsburg. Alphaville tritt nicht auf dem Glücksgefühle-Festival auf dem Hockenheimring auf. Das hat die deutsche Band jetzt bekannt gegeben, nachdem sie erst ausgeladen wurde und dann doch wieder eingeladen. Ein riesiges Hin und Her. Auslöser für die zwischenzeitliche Ausladung war ein Streit um politische Aussagen auf der Bühne. Genauer gesagt gegen rechts. Das hat dem Veranstalter nicht gepasst, bis es einen Shitstorm gab. Jetzt sagen Alphaville, die Atmosphäre ist inzwischen so vergiftet, dass das Festival bei ihnen zumindest keine Glücksgefühle mehr auslöst. Unsere Nachrichten von hier.

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1: Kurz nach halb, guten Morgen euch. Es geht ins Wochenende und das ist ja heute vor allen Dingen ein warmer Freitag. Der wärmste Tag der Woche, 25, 26.

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1: Kurz nach 17:30, hier ist Radio Euro Herz mit dem Verkehrsservice. Hallo. Und aktuell gibt es keine Staus oder Blitzer. Wenn es heute Morgen an diesem Freitag was gibt, dann sagt bitte Bescheid über die 09281 880 880. Danke euch schon mal und kommt gut an.
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0: gleich wird es 17:45. Guten Morgen, wir starten gemeinsam in den Freitag. Natürlich auch mit einem guten Schluck Kaffee. Sonst ist ein Freitag, finde ich, nicht zu bewältigen.
1: Ja.
0: Und hier habe ich meine Tasse stehen. Julia stellt morgens schon mal die Trinktassen für das Euroherz-Team für die Frühschicht raus.
1: Und liebevoll ausgewählt.
0: Was meinst du damit?
1: Naja, ich mache den Schrank auf und überlege mir schon, welche Tasse ich euch kredenz. Das ist nicht einfach nur reingegriffen, sondern immer mit einer Idee, euch eine kleine Freude zu machen oder euch eine Message mit der Tasse auch zu senden.
0: Weißt so, meine Tasse heute ist A, sehr groß,
1: ja.
0: Fast für einen Liter Kaffee. Und B, da drauf, Julia, ist ein Nikolaus, ein Rentier, Winterlandschaft, ein Schlot. Und der Nikolaus oder Santa Claus schmeißt da jetzt irgendwas in den Schlot rein. Das ist die von dir ausgewählte Tasse für heute. Was hast du dir dabei gedacht?
1: Also A, groß, weil Freitag. Und B, auch die Winterlandschaft, weil Freitag. Freitag ist so ein Tag, da kocht es manchmal nochmal über, da ist viel los, da ist nochmal stressig. Und deshalb dachte ich mir, wenn du diese Tasse anschaust, bleib einfach cool. Winterwetter, Eiseskälte, bisschen runterfahren.
0: Okay.
1: Deshalb heute die Wintertasse.
0: Ja. Deine Tasse, was hast du dir ausgewählt?
1: Ich habe mir heute zum Freitag, damit die Woche schön zu Ende geht, mir die Entspannungstasse ausgewählt. Das ist die offizielle Tasse von Bad Steben.
0: Ah, okay.
1: Mit so ein paar schönen Locations drauf.
0: Wenn du Bad Steben hörst, bist du schon gleich entspannt. Ja, okay, verstehe. Na gut, eure Lieblingstasse heute Morgen landet bitte auch bei uns über WhatsApp 09281 880 880.

0: Morgen, hier kommt eine Nachricht rein. Morgen, liebe Julia, lieber Tobi. Meine Lieblingstasse ist übrigens die Euroherz-Tasse.
1: Ach, süß.
2: Ja, danke schön für
1: die Nachricht. Sehr schön. Ja, Grüße an Frühstückstisch. Wir haben heute das Freitagswetter für euch. Das ist ganz schön warm mit 25 Grad. Wow. Und dazu Sonne, Wolken.
0: Alles okay. Auf den Straßen keine Staus, keine Blitzer. Kommt gut an.

0: Morgen. Gleich wird sechs. Ihr startet mit Radio Eure Herz in den neuen Tag.
1: Morgen.
0: Kurz vorm Wochenende stehen wir. Wir gucken schon mal, was ihr so machen könnt. Und wenn ihr dann auch sagt, ich habe auch noch ein Fest oder eine Party, dann sagt sie uns, dann gehen wir sie mit durch. Da kommen ganz viele Leute am Wochenende vorbei.
1: Schauen wir nach Oberkotzau zu euch, da feiert das Ehrenamt. Die Feuerwehr lädt euch ganz lieb ein, morgen am Samstag, zum Herbstfest, direkt am Gerätehaus. Und das finde ich schon cool, gerade für die Families. Ihr könnt auch mal eine Runde im Feuerwehrauto mitfahren. Und es gibt verschiedene Spielmöglichkeiten, abends dann auch schön Live-Musik ab 20 Uhr. Mhm. Und ihr lasst es schön krachen. Schön, dass ihr immer reinkracht und da seid.
0: Ja, ich würde mich über selbstgebackenen Kuchen dort freuen, den es dort auch gibt.
1: Kannst du hingehen,
0: kannst vor Ort essen und nochmal was mit heimnehmen. Ist auch immer schön. Also noch mehr Events für euer Wochenende gleich bei uns auch auf euroherz.de.

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12: Ich bin Moritz Einzel, guten Morgen. Überraschende Einigung in Wolfsburg. Der Aufsichtsrat von Volkswagen hat dem Sparpaket des Konzernvorstands einstimmig zugestimmt. Dabei will der Autobauer in den kommenden Jahren unter anderem weitere 50.000 Stellen weltweit streichen. Ursula Winkler berichtet.
13: Es sind tiefe Einschnitte. Zusätzlich zum bereits beschlossenen Arbeitsplatzabbau werden weitere zehntausende Stellen gestrichen. Wie viele Jobs hierzulande abgebaut werden, ist noch unklar, aber es wird ein deutlicher Anteil sein. Ab dem Jahr 2031 stehen außerdem 4 Standorte auf der Kippe. Die VW-Werke Emden, Zwickau und Hannover sowie das Audi-Werk in Neckarsulm. Für sie könne aktuell keine wettbewerbsfähige Folgebelegung gewährleistet werden, hieß es.
12: Nach dem Fund eines verdächtigen Gegenstands an einem Umspannwerk in Dormagen zwischen Köln und Düsseldorf geht die Polizei jetzt von einem Sabotagedelikt aus. Den Ermittlern liegt ein Bekennerschreiben vor, heißt es von der Kölner Polizei. Bereits vor 2 Tagen war es an einem Umspannwerk in Bergheim westlich von Köln zu einer Attacke auf ein Umspannwerk gekommen. Dort waren mehrere Abschussvorrichtungen entdeckt worden. Einen ähnlichen Vorfall gab es in Brandenburg. OpenAI bringt ein neues KI-Spitzenmodell an den Start. GPT-6, Codename Astra, wird erstmal nur ausgewählten Organisationen zur Verfügung gestellt, später dann zahlenden ChatGPT-Nutzern und Entwicklern. Nach einem früheren Zwischenfall, bei dem ein OpenAI-Modell ein anderes Unternehmen gehackt hat, soll das KI-Modell besonders gründlich getestet werden. Der 1. FC Köln eröffnet heute Abend den 2. Spieltag der Fußball-Bundesliga auswärts beim VfB Stuttgart. Für den VfB auch die Generalprobe vor dem Champions-League-Auftakt gegen Viking Stavanger. Anstoß ist um 20.30 Uhr. Und in der 2. Liga geht bereits der 4. Spieltag los. Um 18.30 Uhr trifft Hannover 96 auf den Karlsruher SC. Und Arminia Bielefeld hat Bundesliga-Absteiger FC St. Pauli zu Gast.
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14: Mit Lisa Grieshammer. Nur ein Jahr hat es gedauert, schon ist sie wieder abgeschafft. Eine Prioritätenliste mit den wichtigsten Ausgaben und Aufgaben der Stadt Hof. CSU, FAB und Freie im Stadtrat hatten sich dafür ausgesprochen, die Investitionsplanung zu ändern. Die Liste mit 15 Punkten hat sich als unpraktisch herausgestellt, weil wichtige Maßnahmen gefehlt hatten oder nachträglich in den Haushalt gekommen sind. Jetzt soll es eine Gesamtübersicht geben. Finanziell nicht möglich war in Hof jahrelang auch die Sanierung des Bismarckturms. Erst Spenden machen es möglich. Aktuell ist der Aussichtsturm eingerüstet für die Bauarbeiten. Wer einen Blick hineinwerfen möchte, kann das am 25. September tun. Da bietet die Stadt Hof eine öffentliche Führung an. Weil das Interesse groß und die Gruppengröße begrenzt ist, müsst ihr euch vorher anmelden. Ansonsten ist die Führung aber kostenlos. 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
15: Kurz nach 6, guten Morgen am warmen Freitag. Der hat heute noch mal richtig Lust auf Sommer, weil 25 Grad, Sonne, Wolken dazu. Das Wochenende wird deutlich kühler, bei schon nur noch gerade 18, 19 Grad, aber bleibt sonnig. Also ein bisschen dicker einpacken, dann könnt ihr auch da schön raus. 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Euer Wetter für die Region.
16: Alles okay auf den Straßen, keine Staus, keine Blitze.

0: Wenn ihr was habt für uns, meldet euch einfach über die 09281 880 880. Danke.
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0: Morgen einen schönen Freitag wünsche ich euch. Oder wie machen wir es Freitag immer?
2: Abfahrt.
0: Endlich Freitag! Freitag! Freitag!
2: Töre.
0: Schön, oder?
2: Ja, komm gut in diesen Morgen mit uns.

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0: Schönen Freitag euch.
1: Morgen. 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
0: Ferien sind aktuell. Wochenende kommt. Habt eine schöne Zeit und wir haben hier die Tipps für euch, was ihr so machen könnt am Wochenende.
2: Highlight gerade in Münchberg gibt es ja das Maislabyrinth. Da kann man durchs Maisfeld laufen. Das ist richtig cool. Sieht ganz putzig aus. So, und da ist jetzt am Wochenende aber Gruselnacht, Tobi.
0: Ich bring's dir da nicht hin.
2: Oh. Und der Winnie Winfried ist für das Maislabyrinth zuständig. Der lädt euch schon mal ein.
3: Leute, fürchtet euch. Dunkelheit liegt über dem Maislabyrinth. Doch ihr seid dort nicht allein. Die Münchberger Wählergemeinschaft e.V., die Brauerei Gaststätte Hopfenhäusler, treiben ihr Unwesen am Maisfeld. Zwischen hohen Maisstauden warten lebende Gespenster, schaurige Gestalten und so mancher Schreckmoment auf euch. Wer wagt sich hinein und wer findet den Weg wieder hinaus? Das Münchberger Maislabyrinth wird zum Ort des Grauens.
0: Boah.
3: Kommt vorbei, wenn ihr euch traut.
2: Der Tobias hat schon Gänsehaut, nur vom Zuhören.
0: Wir stellen hier sich die Haare auf am Arm. Ich kann da nicht hin. Das tut mir leid, aber ich weiß, dass viele das total mögen, wenn es ein bisschen gruselt und so Nacht ist und dann erschreckt wird. Ja. Also vielleicht habt ihr da Bock drauf. Ist cool, dass ihr das macht. In Münchberg im Maislabyrinth.
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0: Guten Morgen euch am Freitag. Schön, Sonne kommt dann schon langsam durch. Der Freitag wird heute warm und liefert ab 25 Grad heute auf dem Tacho.
1: Guten Morgen auf die Straßen. Aktuell ist alles okay. Keine Staus, keine Blitzer. Wenn es von euch was gibt, sagt uns Bescheid über die 09281 880. Gute Fahrt euch und einen schönen Freitag.

0: gleich wird's 6:30. Kommt gut in den Freitag. Wir reden heute über die Tassen. Julia wählt nämlich jeden Morgen zum Beispiel Kaffeetassen für die Frühschicht aus.
1: Ja.
0: Wer bekommt welche Tasse?
1: Das ist meine Lieblingsaufgabe, euch eine schöne Tasse auszusuchen.
0: Okay. Und jetzt seit heute weiß ich auch, sie tut das mit Botschaften.
1: Seit heute weißt du, das ist auch interessant.
0: Ja, schau mal. Ich habe heute nämlich eine Tasse mit Nikolaus drauf, mit Elch drauf und mit Winterlandschaft. Und habe halt gedacht, gut, die hat sie ausgewählt, weil die so groß ist.
1: Nein, das ist für mich die Keep-Cool-Tasse. Dass du freitags, wenn doch mal viel auf den Tisch kommt,
0: locker bleibst.
1: Ja, runterfährst und dich abkühlst.
0: Gut, du hast die Bad Stäben-Tasse heute.
1: Ja, die beseelt mich.
0: Gut.
1: Die gucke ich an, bin gleich entspannt.
0: Und wir haben hier eine Nachricht bekommen von der Tasse. Da steht drauf, alles Gute für deinen neuen Job, du Verräter. Deine tollen Kollegen, die findest du eh nicht mehr so wie uns.
1: Ja? Oh, und so die ähnlich. Tasse gehört Björn, die uns heute Morgen reinschickt. Was ist das für eine Tasse für dich?
0: Morgen.
2: Schönen guten Morgen, Julia. Schönen guten Morgen, Tobi. Hi. Ihr wolltet ja ein Bild von unserer Lieblingstasse. Ja, ich habe euch ein Bild geschickt mit einer eindeutigen Botschaft. Die Tasse stammt von meinen ehemaligen beiden Brotzeitkollegen. Ja, die ich ganz doll vermisse. Oh. Die haben sie mir zum Abschied geschenkt, wie ich von der Firma ausgeschieden bin. Und seitdem ist jeden Tag am Start und ich halte die in Ehren. Auch schöne Grüße an meine zwei Kollegen, an Andi und an Vaci. Ciao, schöne Grüße an euch und habt ein schönes Wochenende.
0: Ja, du auch, Björn. Danke für dein Tassenbild heute Morgen.
1: Eure Tasse landet heute Morgen auch hier zum Aufstehen bei Radio Eurer Herz 09281 880 880. Woraus schlürft ihr heute Morgen?

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6: Mit Lisa Grieshammer. Schönen guten Morgen.
7: Seit Jahren wartet die Region auf die Elektrifizierung der Franken-Sachsen-Magistrale. Jetzt macht Bayreuths Oberbürgermeister Andreas Zippel das Thema zur Chefsache. Er wolle sich persönlich für die Verbesserung der Bahnanbindung einsetzen, hat er auf einen Antrag der CSU-Stadtratsfraktion im Bayreuther Ferienausschuss geantwortet. Sie wollte von Zippel wissen, welchen Stellenwert die Elektrifizierung für ihn habe. Mit eingleisigen und nicht elektrifizierten Bahnstrecken angebunden zu sein, sei eine gewaltige Bürde, heißt es in der Antwort. Der Bundeshaushalt fürs kommende Jahr biete ersten Informationen zufolge kaum Spielräume für Aus- und Neubauprojekte. Allerdings habe diese Infrastruktur nach Mittel- und Osteuropa ein besonderes Gewicht, auch für die militärische Mobilität in Europa, so Zippel. Wie anfällig die Strecke zwischen Hofbayreuth und Nürnberg ist, hat zuletzt die Sperrung im Pegnitztal gezeigt. Gut ein Jahr konnte die Bahn hier nicht nach regulärem Fahrplan fahren, weil sie die Brücken in Ordnung bringen musste. Zum Schulstart sollen die Züge nun wieder regulär fahren. Die Idee ist gut gemeint gewesen. Vor gut einem Jahr hat der Hofer Stadtrat beschlossen, eine Prioritätenliste mit den 15 wichtigsten Investitionen in der Stadt aufzustellen. Die hat sich aber als recht unpraktisch herausgestellt. Wichtige Maßnahmen fehlten in der Liste oder kamen noch nachträglich in den Haushalt. Die CSU-Fraktion und die Fraktion FAB und Freie hatten deshalb beantragt, die städtische Investitionsplanung neu auszurichten. Auch Oberbürgermeister Stefan Schmalfuß hat sich für die Abschaffung der Top-15-Liste ausgesprochen. Der Ferienausschuss hat deshalb die Liste wieder aufgehoben. Künftig soll es eine Gesamtübersicht mit allen Hofer Investitionsprojekten geben. In der Testspielphase vor dem Saisonstart in der Eishockey-Oberliga treffen die Selberwölfe an diesem Wochenende auf einen alten Bekannten. Daniel Schwamberger spielt nämlich jetzt für die Icefighters Leipzig. Heute kommt der Nordoberligist in die Netsch Arena. Erstes Bulli ist um 20 Uhr. Am Sonntag treffen dann nochmal beide Teams in Leipzig aufeinander.
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7: Überraschende Einigung in Wolfsburg. Der Aufsichtsrat von Volkswagen hat dem Sparpaket des Konzernvorstands einstimmig zugestimmt. Dabei will der Autobauer in den kommenden Jahren unter anderem weitere 50.000 Stellen weltweit streichen. Wie viele Jobs hierzulande abgebaut werden, ist noch unklar, aber es wird ein deutlicher Anteil sein. Nach dem Fund eines verdächtigen Gegenstands an einem Umspannwerk in Dormagen zwischen Köln und Düsseldorf geht die Polizei jetzt von einem Sabotagedelikt aus. Den Ermittlern liegt ein Bekennerschreiben vor, heißt es von der Kölner Polizei. Bereits vor 2 Tagen war es an einem Umspannwerk in Bergheim westlich von Köln zu einer Attacke auf ein Umspannwerk gekommen. 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
8: Kurz nach 12:30, guten Morgen euch am warmen, nochmal Sommerfreitag, weil 25 Grad heute in der Tagesspitze. Kühler das Wochenende mit schon nur noch gerade mal so 20, aber es gibt insgesamt ganz viel Sonne von heute bis zum Sonntag. Das ist das Euroherz-Wetter, euer Wetter für die Region.
9: Kurz nach 6:30, der Radio Euroherz Verkehrsservice ohne Staus und Blitzer. Eure Meldungen schickt ihr uns einfach oder ihr ruft schnell an über die 09281 880 880. Wir können dann hier alle warnen. Gute Fahrt.
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Morgen zusammen. Ich bin ja immer noch geschockt. Lebkuchen im Sommer, ja, das gibt's jetzt ab August. Aber dass du, Julia, ernsthaft schon eingegessen hast, das geht gar nicht.

0: reinbeiß.
1: Und dann hast du Lebkuchen gegessen.
0: So, und deshalb habe ich den Lebkuchen gegessen.
1: Auf dem Meeting Point stehen können.
0: Da hätte sonst was stehen können, ja, hätte ich wahrscheinlich auch gegessen. Und der Witz ist ja auch, ich beiße in diesen Lebkuchen und ich habe auch sofort an dich gedacht.
2: Ja.
0: Und es hat sich fast ein bisschen illegal angefühlt. So.
2: Mir wäre das an sich wurscht, wenn du nicht immer der Moralapostel wärst und sagst, der esst ja keine Lebkuchen im Sommer.
0: Blablabla. Die Weihnachtspolizei.
2: Ja, ja, genau.
0: Ja, ich habe heuer schon Lebkuchen gegessen, gut. Sorry.
2: Heute macht nochmals Freibad im Plauen auf, weil es warm ist. Haben die gesagt, komm, wir machen noch einen Tag Badesaison. Und viele Freibäder hier bei uns in der Region haben ja auch noch offen. Also Reau zum Beispiel oder Hof oder Oberkotzau.
0: Ja, was für ein Kontrast. Ne?
2: Könnt ihr heute nochmal schwimmen.
0: Ach, und euch eine Packung Lebkuchen mitnehmen.

0: 6:45 ist es am Freitagmorgen. Wir starten nochmal einen warmen Tag heute.
1: Jawohl, der Freitag heute 25 Grad, das fühlt sich nochmal gut an.
0: Das ist schön. Ja. Von mir aus könnte es auch jetzt ewig so weitergehen. 20 bis 25 Grad, immer mal ein bisschen Sonne, halbwegs warm, kurze Hosewetter, so wie heute nochmal bei mir.
1: Also ich höre raus, du hast jetzt nicht so Bock auf Herbst.
0: Null. Null. Also wenn ich daran denke, ja, das ist schade irgendwie. Das ist jetzt immer so ein Moment, wo ich jeden Tag nochmal auskoste, weil ich den Herbst überhaupt nicht ertragen kann.
1: Ach.
0: Und die Frage an euch, seid ihr auch eher Team Sommer oder schon voll auf Herbstmodus?
2: Seid ihr eher Sommerkinder oder liebt ihr eher den Herbst?
3: Also ich freue mich auch auf den Herbst, aber ich fand den Sommer schon deutlich besser, auch mit Baden gehen und dass einfach wärmer ist. Ja,
4: ich finde den Sommer am besten auch wegen den langen Sommerferien und dem Urlaub, genau.
2: Bist du eher Sommer- oder Herbstmensch?
5: Also eigentlich jede Jahreszeit. Ich nehme es, wie es kommt. Ich freue mich, wenn es Frühling wird. Ich freue mich über den Sommer. Ich freue mich über den bunten Herbst. Das Einzige, was ich nicht mag, ist November.

0: November, kalt, grau, nass.
1: Eher Sommer, wenn es nicht zu heiß ist.
2: Weil einfach die ganze Mentalität der Leute, die Freude in den Augen, das Lächeln in den Gesichtern schön ist, bei einem selber auch.
3: Eindeutig der Herbsttyp, weil das Wetter viel, viel schöner ist, es ist angenehmer, es ist nicht so knallerheiß. Und wenn sich das Laub verfärbt, ist es am schönsten.
4: Also ich finde den Sommer sehr viel schöner, weil es da einfach wärmer ist und nicht so kalt.
5: Ich bin auch ein Sommerkind. Bin aus der Dominikanischen Republik geboren, da ist immer Sonne, gute Laune, Sommer.
6: Ich fühl's. Ja, Team Sommer oder Team Herbst. 09281 880 880. Ihr könnt uns ja eine Sonne schicken, Cocktail oder ein Herbstblatt über WhatsApp heute Morgen.
7: Cocktail?
6: Ja, also euch noch einen schönen Sommertag heute bei 25 Grad.
7: Yes, guten Morgen.

0: gibt's heute. Und was ihr merkt ist, oh, warme Sommerluft auf der Haut. 25 Grad.
1: Achtung bitte, auf der A93 Richtung Regensburg kam gerade rein. Zwischen Rehau Süd und Schönwald liegen Gegenstände auf der Fahrbahn. Und wenn ihr noch was habt für uns, meldet euch einfach über die 09281 880 880. Gute Fahrt.

0: Montagmorgen. Euer Frühstück mit Radio Eurer Herz, mit Tobi und Julia.
1: Morgen.
0: Wenn wir hier morgens in den Tag starten, dann habe ich hier ein Ritual. Erstmal Kaffee kochen fürs Morgenteam. Und dann liebe ich es ja, den Schrank aufzumachen und mir Tassen auszusuchen für euch. Halt auch
1: mit
0: Tassen, die euch gefallen, die euch eine Freude machen. Oder mit einer Message, manchmal auch so ein bisschen um die Ecke gedacht. Okay, aber dir zum Beispiel habe ich diese Woche erst die eine Tierheimtasse kredenzt. Mhm. Da waren Hühner drauf. Ich weiß, du
1: magst, ich mag Hühner, ja.
0: Hühner hast welche zu Hause. Liebst die auch. So, heute eine Tasse mit Schnee.
1: Heute habe ich eine Tasse mit Schnee und Weihnachtsmotiven. Das sollte, so hat es Julia heute schon erklärt, kühle Temperaturen in meinen Kopf fabrizieren.
0: Ja, weil Freitag ist halt oft crazy, deshalb bleib schön cool. So.
1: Und wir haben nach euren Tassen gefragt. Hallo Wolfgang.
2: Guten Morgen jetzt mal. Jetzt zeige ich euch mal meine Tassen. Ich vermeide zwar Pflegekinder vor ein paar Jahren gekriegt. Das Schöne in der Tassen ist, geht ein halber Liter Kaffee rein. Okay. Die steht wie Ochs, kann nicht umfallen. Die ist einmal frei. Komm, lass da vorne dann.
1: Ja, die steht vorne auf dem Armaturenbrett. Bester Papa der Welt steht da drauf. Wolfgang, schöne Tasse, aber halber Liter Kaffee. Als LKW-Fahrer, wo gehst du denn dann zwischen? Also das stelle ich mir irgendwann schwierig vor.
0: Eine aber Frage, ja.
1: Ja, eure Lieblingstasse landet heute Morgen auch bei uns über die 09281 880 880.
0: Prost!

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4: Ich bin Moritz Einzel, guten Morgen. Die Serie von Sabotageversuchen bei Umspannwerken geht weiter. Jetzt ist im nordrhein-westfälischen Dormagen an einer Verteilstelle ein verdächtiger Gegenstand gefunden worden. Laut Ermittlern könnte es sich um eine Abschussvorrichtung handeln. Ein Polizeisprecher sagte, es liege auch ein Bekennerschreiben vor. Bereits vor 2 Tagen war es in Bergheim westlich von Köln zu einer Attacke auf ein Umspannwerk gekommen. Einen ähnlichen Vorfall gab es auch in Brandenburg. Der Aufsichtsrat von Volkswagen hat dem Sparpaket des Konzernvorstands einstimmig zugestimmt. Dabei will der Autobauer in den kommenden Jahren unter anderem weitere 50.000 Stellen weltweit streichen. Außerdem stehen die Werke Emden, Zwickau, Hannover und Neckarsulm auf der Kippe. Die Baumaßnahmen im Streckennetz der Deutschen Bahn gehen weiter. Von morgen bis zum 4. Oktober müssen sich Fahrgäste auf der Strecke München-Buchloe-Füssen auf Fahrplanänderungen, Verspätungen und Zugausfälle bei der Bayerischen Oberlandbahn einstellen. Details erfahren Kunden auf der Website www.brb.de. Fahrgäste können teilweise unter anderem auf Züge von Arverio und der Münchner S-Bahn ausweichen. Bei den US Open ist Eva Lys als letzte deutsche Tennisspielerin ausgeschieden. Sie unterlag in der 2. Runde der russischen French Open-Siegerin Mira Andreeva deutlich in 2 Sätzen. Jan-Lennard Struff verlor in 5 Sätzen gegen den Argentinier Francisco Cerundolo.
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5: Mit Lisa Grieshammer. Zum Schulstart soll es wieder bequemer werden, mit dem Zug von Hof über Bayreuth nach Nürnberg zu kommen. Dann ist die Sperrung im Pegnitztal aufgehoben. Die Brücken hat die Bahn instand gesetzt. Ein weiteres Beispiel für das marode Streckennetz. Und auch der Ausbau und die Elektrifizierung der Franken-Sachsen-Magistrale lässt seit Jahrzehnten auf sich warten. Der Bayreuther Oberbürgermeister Andreas Zippel hat das Thema jetzt zur Chefsache erklärt. Auf eine Anfrage der Bayreuther CSU-Stadtratsfraktion hat er geantwortet, dass er sich persönlich für die Verbesserung der Bahnanbindung einsetzen wolle. Nur ein Jahr hat es gedauert, schon ist sie wieder abgeschafft. Eine Prioritätenliste mit den wichtigsten Ausgaben und Aufgaben der Stadt Hof. CSU, FAB und Freie im Stadtrat hatten sich dafür ausgesprochen, die Investitionsplanung zu ändern. Die Liste mit 15 Punkten hat sich als unpraktisch herausgestellt, weil wichtige Maßnahmen gefehlt hatten oder nachträglich in den Haushalt gekommen sind. Jetzt soll es eine Gesamtübersicht geben. 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
6: Kurz nach 7 haben wir es. Willkommen im Freitag mit warmer Sommerluft. 25 Grad gibt's heute und eine Sonne-Wolken-Mischung. Deutlich kühler das Wochenende, also da rauscht's runter auf 17 bis 19. Die gute Nachricht ist aber, es bleibt sonnig jetzt für Samstag und Sonntag. Und auch die neue Woche beginnt sommerlich. Also der September ist schon auf jeden Fall aktuell noch so, dass er Bock auf ein paar Sommermomente hat. Gell? Das ist das Euroherz-Wetter, euer Wetter für die Region.
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7: Kurz nach 7 der Radio Euroherz Verkehrsservices hier. Hallo zusammen, A93 Richtung Regensburg. Achtung, zwischen Rehau Süd und Schönwald. Hier liegen Gegenstände auf der Fahrbahn. Fahrt bitte vorsichtig. Ja, und das war's schon. Wenn ihr noch was habt für uns, meldet euch über die 09281 880 880. Dankeschön.
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7: Morgen zusammen, schönen Freitag und wirklich ehrlich gemacht.

0: meint, alles, was wir hier tun, das machen wir für euch. Wir haben Interesse an eurem Leben. Wir wollen den bestmöglichen Start für euch in den Tag. Und ihr könnt euch auch immer bei uns melden, entweder anrufen oder gerne eine WhatsApp ins Studio schicken.
1: Das macht auch Rosi. Und sie fragt nach der Ascherstraße hier in Hof. Die ist ja seit einem Jahr gesperrt wegen Bauarbeiten. Und was passiert denn da jetzt? Also wann geht's da mal weiter?
0: Wann wird man wieder aufgemacht?
1: Ja.
0: Ja, Rosi, das interessiert mich auch sehr, weil das ist mein Arbeitsweg jeden Tag und ich bin davon auch betroffen. Ist.
1: Dich kotzt es an.
0: Ich kotze es wirklich an.
1: Mich auch, es ist auch meine Rennstrecke und es nervt jetzt einfach.
0: Ja, das ist nicht schön mehr und sollte eigentlich schon längst offen sein. Wir haben jetzt nochmal nachgeschaut und auch nochmal nachgefasst und so wie es ausschaut, könnte also die Ascherstraße in Hof dann in der Schulwoche, also wenn die Schule wieder losgeht, das ist am 15. September so um den Dreh, aufgemacht werden. Problem war der Fels, der dort ist. Das hat irgendwie länger gedauert, da die Kanal- und Wasserleitungen zu legen.
1: Na, wenn sie wieder aufmacht, sehe ich dich eigentlich schon morgens so auf deinem Weg hierher, 4.30 Uhr und du durchschneidest dann das rote Band.
0: Ich fahre mit dem Auto einfach durch. Ja.
1: Genau, Vollgas.
0: Ich fetz das rote Band weg. Aber ich freue mich auch, wenn das demnächst sich erledigt hat, diese Baustelle.
1: Yes. Guten Morgen euch. Frage geklärt.

0: Auf jeden Fall eine Institution in der Stadt. Ohne sie könnte es Hof gar nicht mehr geben, finde ich. Die Hofer Wäschlemänner haben bald Geburtstag.
1: Ja, das ist das Ding hier in der Stadt. Und das feiern wir jetzt an diesem Wochenende. 155 Jahre, unsere Männer mit Messingkessel in der Hofer Innenstadt.
0: Ich habe mir immer schwer getan, überhaupt, ich bin ja aus Plauen, Wäschlemont auszusprechen.
1: Ja, passt schon. Wäschlemont.
0: Wie?
1: Mont. Ja,
0: Wäschlemont.
1: Genau.
0: Wäschlemont. So. Ist gut so? Ja.
1: Das ist ein richtig schöner Job.
2: Ja. In glückliche Augen reinzuschauen. Glückliche Augen, weil wenn man ein paar Wäschler bekommt, egal welcher Alter, dann strahlt man. Irgendwann stand mal ein Anwalt bei mir und der hat gemeint, ein Anwalt, der beneidet mich. Sag ich ja, warum? Anwalt, warum beneidet ein Anwalt einen Wäschlermo? Der sagte, du hast immer glückliche Menschen vor dir. Und vor mir hocken immer verärgerte Menschen, weil die wollen jemanden verklagen und so weiter und so fort. Und mit solchen Leuten zu arbeiten, ist halt nicht so schön wie ein Wäschlermo, der

0: arbeitet nur mit glücklichen Menschen.
1: Schön, oder? Tolle Geschichte und tolle Einstellung. Lass uns mal noch auf die Facts schauen, Julia. Wo wird gefeiert?
2: Ja, am Sonntag ab 10 Uhr am Theresienstein. Da gibt es natürlich ganz viel Wurst, schön Live-Musik und damit wird dann das Jubiläum gefeiert.
1: Und dann sagt man doch auch immer, lass mich überlegen, Haarsense, Kult Wernse, oder wie?
2: Haarsense, Kult Wernse. So, genau.
1: Schön Wäschtemor Geburtstag und deshalb spielen wir Waldschrat jetzt hier auf. Guten Morgen.
2: Morgen.
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0: Jawohl, Werschlammer hier heute Morgen auch bei uns auf der Playlist von Waldschrat. Am Wochenende feiert Hof Werschlammer Jubiläum. Glückwunsch schon mal von uns. Und wir checken das Wetter für euer Wochenende. Der Freitag heute mit teilweise dichten Wolken, aber dann auch schön Sonne. Und es ist heute warm, 25 Grad.
1: Alles okay, auf den Straßen keine Staus, keine Blitzer. Wenn was ist, meldet euch.

0: Schönen Freitag euch. Was ist am Wochenende noch wichtig? Landtagswahl in Sachsen-Anhalt. Die steht jetzt am kommenden Wochenende an.
1: Und wir sprechen drüber mit David Riemer, unser Mann in Berlin. David, in der Hauptstadt wird es ja so sein, dass ja, du schon auch den Blick auf den Sonntag hast. Und es werden ja jetzt viele Parteien auch nochmal richtig Politprominenz auffahren, gell?
0: Ja, und je nach Ausgang der Wahl dürfte es verdammt schwer werden, da eine neue Landesregierung auf die Beine zu stellen. Oder wie schätzt du das ein?
2: Ja, und wie? Also fest steht, dass die AfD die Wahl ganz klar und mit großem Abstand vor der CDU gewinnen wird. Da führt kein Weg mehr dran vorbei, wenn man sich die letzten Umfragen mal anschaut. Die AfD hofft zwar, die absolute Mehrheit zu erreichen, um zum ersten Mal in Deutschland eine Landesregierung zu stellen. Vermutlich wird die AfD das aber nicht schaffen. Tja, und dann wird es tatsächlich richtig schwer, eine Koalition zu schmieden, denn die meisten Parteien haben eine Zusammenarbeit mit der AfD grundsätzlich ausgeschlossen.
1: Dankeschön, David. Du wirst das Wahlwochenende für uns mitverfolgen. Und dann haben wir alles Wichtige hier bei uns. Guten Morgen.

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10: Mit Lisa Grieshammer. Guten Morgen. Die heimische Wirtschaft spürt zunehmend die Konkurrenz aus China. Wie eine Umfrage der Deutschen Industrie- und Handelskammer ergeben hat, berichten 78% der befragten Firmen in Bayern vom wachsenden Wettbewerbsdruck. In Thüringen sind es 3 von 4 befragten Unternehmen. Laut der IHK für Oberfranken-Bayreuth haben allein hier in der Region 260 Unternehmen Geschäftsbeziehungen zu China. Viele reagieren mit Kostensenkungen, neuen Produkten und der Suche nach weiteren Absatzmärkten. Die Industrie- und Handelskammer

0: In Oberfranken und Südthüringen warnen aber vor einer Abschottung gegenüber China. Stattdessen soll die EU geschlossen gegen Wettbewerbsverzerrungen vorgehen und gleichzeitig den Handel offen halten. Außerdem fordern die Kammern bessere Standortbedingungen in Deutschland, etwa niedrigere Kosten, weniger Bürokratie und mehr Freiraum für Innovationen. Das Interesse an dem Denkmal ist groß und dank bürgerlichem Engagement ist seine Sanierung möglich geworden. Der Hofer Bismarckturm. Seit 15 Jahren kann man ihn nicht mehr betreten. Aktuell ist er mit Bauzäunen eingerüstet. Wer neugierig ist, wie er von innen aussieht, der hat in wenigen Wochen die Möglichkeit, einen Blick hineinzuwerfen. Die Stadt Hof bietet eine öffentliche Führung an, nachdem die letzte auf große Nachfrage gestoßen ist. Mit dabei sind der leitende Baudirektor, der Stadtheimatpfleger, der die Finanzierung der Sanierung zum Laufen gebracht hat, und ein Ingenieur. Die Führung ist kostenlos, die Gruppengröße aber begrenzt. Daher bittet die Stadt um Anmeldungen. Eine Mailadresse und Wissenswertes zum Hofer Bismarckturm findet ihr auf unserer Website. Die Badesaison haben viele Freibäder in der Region schon beendet. Die Stadt Plauen hatte vergangenes Wochenende eigentlich die beiden Bäder Haselbrunn und Preißelpöhl geschlossen. Die kommenden Tage werden aber nochmal sommerlich. So öffnet das Freibad Haselbrunn doch nochmal die Becken. Bis Dienstag könnt ihr von 12 bis 19 Uhr nochmal dort schwimmen gehen.
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0: Die Serie von Sabotageversuchen bei Umspannwerken geht weiter. Jetzt ist im nordrhein-westfälischen Dormagen an einer Verteilstelle ein verdächtiger Gegenstand gefunden worden. Laut Ermittlern könnte es sich um eine Abschussvorrichtung handeln. Ein Polizeisprecher sagt, es liege auch ein Bekennerschreiben vor. Der Aufsichtsrat von Volkswagen hat dem Sparpaket des Konzernvorstands einstimmig zugestimmt. Dabei will der Autobauer in den kommenden Jahren unter anderem weitere 50.000 Stellen weltweit streichen. Außerdem stehen die Werke Emden, Zwickau, Hannover und Neckarsulm auf der Kippe. 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
2: Kurz nach 7:30 haben wir es. Hallihallo am Freitag. Wolken, aber auch Sonne. Und warme Sommerluft bei 25 Grad, das ist der Freitag. Ihr bekommt auch ein Sonnenpaket für Samstag und Sonntag. Allerdings ist es dann deutlich frischer mit so 18, 19 Grad mit Ach und Krach. Das ist mal das September-Paket jetzt für die nächsten 3 Tage. Das ist das Euroherz-Wetter, euer Wetter für die Region.
3: Hier ist Radio Euroherz mit dem Verkehrsservice um 7:45 und wir haben keine Staus oder Blitzer. Wenn es was gibt, dann sagt bitte Bescheid 09281 880 880. Danke euch, gute Fahrt.
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3: Da sind schon noch ein paar Wolken heute Morgen, so wie es Julia auch sagt. Aber später wird es dann schöner. Es wird heute vor allem nochmal warm, um die 25 Grad. Und da gehen viele nochmal baden heute. In den Ferien auch mit den Enkeln. Und hier schreibt uns Oma Renate. Die ersten Lebkuchen hat sie schon eingepackt. Und die werden heute am Schiederdeich gegessen.
2: Ach, come on.
3: Ja, ich will nichts von dir hören, Julia. Ich will nichts hören. Du sagst nämlich, kann man doch nicht im Sommer essen. Du hast dieses Jahr auch schon Lebkuchen gegessen. Und deshalb dürfen das alle anderen auch in der Region.
2: Ihr dürft jederzeit Lebkuchen essen. In meinem Fall war es einfach eine therapeutische Maßnahme. Die standen hier und ich dachte, ich muss jetzt irgendwo runterbeißen. Und das war halt dann der Lebkuchen, meine Güte. Sonst eigentlich...
3: Eher erst so Advent.
2: Da bin ich eigentlich knallhart, ja.
3: Mhm. Ja, aber ich finde, das hat auch was, wenn man heute im Freibad hockt oder am Wasser und dann Leben.

0: Gleich wird's 7:45 und schönen Freitag.
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0: Ich glaube, da werden am Wochenende einige nach Selb zum Eishockey gehen und vielleicht das erste Mal auch die Mannschaft in der Saison sehen, wenn sie vergangene Woche den Tag der Wölfe verpasst haben.
2: Yes, es gibt jetzt an diesem Wochenende einen Doppelpack gegen Leipzig für die Selber Wölfe. Es ist ja gerade Vorbereitungs- und Testphase. Und das ist also die Minden, zählt es dann richtig, was auf dem Eis passiert.

0: Und das ist ja auch special. Da geht die Saison gleich mal los für unsere Selberwölfe gegen den neuen Gegner, weil es sind ja jetzt auch Ösis dabei in der Liga. Ne? Mhm.
1: Und das ist dann also der Auftakt auswärts in Österreich.
0: Hockey Club Tigers stehen dann an gegen die Selberwölfe.
1: Verrückt.
2: Ja. 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

0: Tobi und Julia hier für euren Tagesstart. 7:50. Wir sind Morgen. Seit dieser Woche im September und ich finde, das ist so, wie wenn der Sommer und Herbst Tau ziehen. So fühlt sich das an. Mal ein bisschen mehr Sommer, mal ein bisschen mehr Herbst.
1: Ich hoffe, es gewinnt einfach der Sommer. Das wäre schön, oder? Wenn wir das so einfach regeln könnten, dass es Sommer bleibt, übers Tau ziehen. Ja, ich bin einfach Team Sommer.
0: Okay, und ihr?
2: Also ich liebe den Sommer, weil ich ins Schwimmbad jeden Tag gehe. Freibad ist super.
3: Eindeutig der Herbsttyp, weil das Wetter viel, viel schöner ist, es ist angenehmer, es ist nicht so knallerheiß. Und wenn sich das Laub verfärbt, ist es am schönsten.
4: Ich mag lieber den Sommer. Ich mag die Hitze, ich mag die Wärme, weil bei 30 Grad fange ich erst an, eine kurze Hose und ein T-Shirt anzuziehen.
5: Eigentlich jede Jahreszeit. Ich nehme es, wie es kommt. Ich freue mich, wenn es Frühling wird. Ich freue mich über den Sommer, ich freue mich über den bunten Herbst. Das Einzige, was ich nicht mag, ist November, kalt, grau, nass.
1: Ja, okay. Heute gibt es sozusagen eine Portion Sommer für alle wieder in der Region. Und

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15: Ich bin Moritz Einzel, guten Morgen. Am Sonntag wird ja in Sachsen-Anhalt gewählt. AfD-Spitzenkandidat Siegmund hat jetzt nochmal unterstrichen, er will nur dann Ministerpräsident werden, wenn seine Partei die absolute Mehrheit holt. Im ZDF sagte Siegmund, die Menschen müssten wieder Vertrauen in die Politik fassen.

0: Deswegen sage ich ganz klar, nach der Wahl muss das umgesetzt werden, was ich vorher angekündigt habe. Das kann ich mit aktuell keinem anderen. Das sind die Leute, die Deutschland aktuell dahin gebracht haben, wo es sich befindet. Wie soll ich mit solchen Leuten Deutschland oder Sachsen-Anhalt hier retten? Deswegen müssen wir es alleine machen und deswegen die absolute Mehrheit.
1: Laut Umfragen hat die AfD gute Chancen, in Sachsen-Anhalt mit mehr als 40% der Stimmen stärkste Kraft zu werden. Nach dem Fund eines verdächtigen Gegenstands an einem Umspannwerk in Dormagen geht die Polizei von Sabotage aus. Den Ermittlern liege ein Bekennerschreiben vor, in dem auch andere schon öffentlich bekannte Verdachtsfälle in Nordrhein-Westfalen und Brandenburg erwähnt seien, sagte ein Polizeisprecher. Mehr von Fiona Reinhardt.
2: Die Berliner Zeitung Taz berichtet, sie habe ein Bekennerschreiben zu dem Vorfall in Brandenburg erhalten. Hier war ja am Dienstagmorgen in der Nähe eines Kraftwerks auch ein selbstgebauter Flugkörper gefunden worden und einen ähnlichen Vorfall gab es auch noch in Bergheim bei Köln. Laut Poststempel kam das Bekennerschreiben aus NRW. Der Absender bezeichnet sich selbst als Einzeltäter und erklärt, er habe das getan, weil die Nutzung fossiler Brennstoffe unermessliches Leid verursache.
1: Nach langem Ringen hat man sich bei Volkswagen auf ein Sanierungspaket geeinigt. Der Aufsichtsrat hat dem Sparpaket des Vorstands zugestimmt. Unter anderem sollen weltweit weitere 50.000 Stellen wegfallen. Den VW-Werken in Emden, Zwickau, Hannover und Neckarsulm droht weiterhin die Schließung. Als letzte deutsche Tennisspielerin ist Eva Lys raus bei den US Open. Sie verlor in der zweiten Runde in zwei Sätzen gegen die Russin Mira Andreeva. Jan-Lennart Struff verlor in fünf Sätzen gegen den Argentinier Francisco Cerundolo.
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4: Mit Lisa Grieshammer. Der Großteil der Unternehmen in Bayern klagt laut IHK über wachsenden Wettbewerbsdruck und Konkurrenz durch China. In Oberfranken sind es 260 Unternehmen, die Geschäftsbeziehungen zu China pflegen. Die Industrie- und Handelskammer Oberfranken-Bayreuth warnt daher vor einer Abschottung gegenüber China. Die EU müsse geschlossen gegen Wettbewerbsverzerrungen vorgehen, der Handel muss aber offen bleiben. Die Lösung laut IHK aus deutscher Sicht: niedrige Kosten, weniger Bürokratie und mehr Freiraum für Innovationen. Spenden machen es möglich. Der Bismarckturm in Hof kann saniert werden. Derzeit ist der Aussichtsturm eingerüstet für die Bauarbeiten. Wer einen Blick hineinwerfen möchte, kann das am 25. September tun. Da bietet die Stadt Hof eine öffentliche Führung an. Weil das Interesse groß und die Gruppengröße begrenzt ist, müsst ihr euch vorher anmelden. Ansonsten ist die Führung aber kostenlos. 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Da findet ihr auch nochmal alles Wichtige zum Hofer Bismarckturm.
5: Kurz nach 8, Sonne und Wolken gibt's heute an diesem Freitag. Erst spät in der Nacht haben wir dann mal hier und da einen Regenschauer mit dabei. Das Ganze heute warm. Der Freitag ist der wärmste Tag der Woche. 25 auf dem Tacho. Das Wochenende wird kühl. Mit ja immer wieder auch Bögen Wind, 18, 19 Grad, aber die Sonne ist schön da für Samstag und Sonntag. Also kommt vielleicht ein bisschen was Wärmeres über die Schultern und dann könnt ihr draußen auch wunderbar euer Wochenende genießen. Das ist das Euroherz-Wetter, euer Wetter für die Region.
6: Schönen Freitag, wir schauen schnell auf die Straßen. Um kurz nach 8 gibt es keine Störungen und wir warten hier auf den ersten Blitzer heute Morgen. Wenn ihr den habt für uns, meldet euch einfach über die 09281 880 880. Danke euch.
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5: Guten Morgen und hier bei uns bekommt ihr zum Start in den Tag die Musik eures Lebens gleich mit Take That auf der Playlist.
6: Nächstes Jahr kommen die übrigens nach Deutschland. 6 Konzerte werden sie hier spielen. Und heute geht's dann schon los mit den Run auf die Tickets. Gleich beginnt für die Tour der Vorverkauf. Also ab 10 gibt's Tickets für Take That im nächsten Jahr.
5: Ich finde ja immer, wenn
6: ich glaube, da werden viele gucken heute.
5: Ja, wenn du den Bandnamen immer so hörst. Take That. Das ist immer so eine.
6: Das erinnert mich an die Bravo und ans Plakat.
5: Ja, du hast immer so eine süße Boyband vor Augen. Aber nur mal so, ne? Die Herren werden jetzt auch demnächst 60. Also, sind mit Sicherheit immer noch süß, aber
6: halt auch anders. Alt geworden, ja. Euch einen schönen Freitag und guten Morgen.

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0: euch einen wunderbaren Freitag. Julia stellt hier morgens immer eine Tasse raus. Da kommt dann der erste Morgenkaffee rein. Und jetzt habe ich herausgefunden, dass du die Tassen wählst immer nach einer Tagesbefindlichkeit oder nach einem Motto. Nicht einfach so.
1: Ja, ich greife nicht in den Schrank und stell dir einfach irgendeine Tasse hin.
0: Aha, okay.
1: Ich denke mir immer was dabei und denke mir, ach, die Lisa mag die Tasse und das würde passen. Was passt beim Tobi? Also wir haben zum Beispiel ganz viele Tassen von Handwerksunternehmen im Schrank.
0: Wegen der Radiowerkstatt.
1: So, ja. Und da wähle ich schon auch immer nur die aus, wo ich weiß, da hat es so einen schönen Live-Morgen.
0: Aha.
1: Mit schönen Erinnerungen verknüpft. Freitags. Kocht es bei uns ja hier nochmal aber richtig hoch. Da habe ich gedacht, heute nehme ich die Schneetasse zum Coolbleiben. So zum Beispiel.
0: Ja, eure Lieblingstassen, die landen heute über WhatsApp bei uns. Also warum habt ihr so eine Lieblingstasse, die ihr jeden Tag rauszerrt aus dem Schrank? Der Björn hat uns heute ein Tassenbild geschickt mit Verräter drauf. Was hat es denn damit auf sich, Björn?
2: Schönen guten Morgen, Julia. Schönen guten Morgen, Tobi. Hi. Ja, ich habe euch ein Bild geschickt mit einer eindeutigen Botschaft. Die Tasse stammt von meinen ehemaligen Brotzeitkollegen, die ich ganz doll vermisse. Die haben sie mir zum Abschied geschenkt, wie ich von der Firma ausgeschieden bin.
0: Mhm.
2: Und seitdem ist jeden Tag am Start. Ich halte die in Ehren. Auch schöne Grüße an meine zwei Kollegen, an Andi und an Watschi.
3: Jetzt zeige ich euch mal meine Tassen. Die habe ich von meinen zwei Pflegekindern vor ein paar Jahren gekriegt. Das Schöne an der Tassen ist, geht der halbe der Kaffee rein und die steht wie Ochs. Die kann nicht umfallen. Die ist einmal frei. Bekomme Last davon dann.
0: Die steht vorne auf dem Armaturenbrett und da steht dann auch bester Papa der Welt und der halbe Liter Kaffee passt rein.
1: Wahnsinn,
0: perfekt.
1: Da kannst du tanken.
0: Ja.
1: Ihr schickt uns gerne eure Lieblingstasse oder ja, so eine schöne Message, die ihr mit Kaffee am Morgen ausdrückt. 09281 880 880.

0: Kurz nach 8:45, mal wolkig, mal sonnig. Das ist der Freitag heute mit 25 Grad, der Premium-Tag der Woche, weil das ist der wärmste.
1: Guten Morgen auf die Straßen, der Radio Euroherz Verkehrsservice. Ein sehr ruhiger Morgen. Mal keine Meldungen irgendwie von Baustellen, wo es klemmt heute auf den Autobahnen.
0: Top.
1: Alles schick und auch noch keine Blitzer.

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1: Alle Events für die Region findet ihr jederzeit auf euroherz.de. Da könnt ihr schauen, was das Wochenende machen könnt. Ja, und die gibt's hier auch bei uns in der Morningshow.
2: Yes! In Münchberg gerade ein schönes Sommerhighlight, das Maislabyrinth. Mhm. Da haben Landwirte das Mais so schön hochstehen lassen, mit einem bestimmten Muster auch wachsen lassen, dass man da durchlaufen kann durch dieses Labyrinth. Und da gibt's auch immer wieder schöne Events. Und eins ist jetzt zum Gruseln der Landwirt Winfried, der auch fürs Maislabyrinth mit zuständig ist.
3: Leute, fürchtet euch. Dunkelheit liegt über dem Maislabyrinth. Doch ihr seid dort nicht allein. Die Münchberger Wählergemeinschaft e.V., die Brauerei Gaststätte Hopfenhäusler treiben ihr Unwesen am Maisfeld. Zwischen hohen Maisstauden warten lebende Gespenster, schaurige Gestalten und so mancher Schreckmoment auf euch. Wer wagt sich hinein und wer findet den Weg wieder hinaus? Das Münchberger Maislabyrinth wird zum Ort des Grauens. Kommt vorbei, wenn ihr euch traut.
2: Tobias hält mir gerade seine Arme entgegen mit Gänsehaut, ey.
1: Meine Haare am Arm stehen ab. Ich grusel es jetzt schon, wenn ich Winfried zuhöre.
2: Ja, du bist ein bisschen empfindlich.
1: Ja,
2: für dich
1: stimmt.
2: Ist nix.
1: Gar nicht. Aber ich weiß, dass viele das total lieben und es ist bestimmt ein Mega-Event. Mehr Infos dazu gibt es auch bei uns im Web. Und wenn ihr auch noch eine Veranstaltung habt fürs Wochenende, die ihr organisiert und mit auf die Beine stellt und die fehlt noch in unserem Eventkalender, dann lasst uns eine Nachricht da.

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16: Mit Lisa Grieshammer. Schönen guten Morgen. Seit Jahren

0: wartet die Region auf die Elektrifizierung der Franken-Sachsen-Magistrale. Jetzt macht Bayreuths Oberbürgermeister Andreas Zippel das Thema zur Chefsache. Er wolle sich persönlich für die Verbesserung der Bahnanbindung einsetzen, hat er auf einen Antrag der CSU-Stadtratsfraktion im Bayreuther Ferienausschuss geantwortet. Sie wollte von Zippel wissen, welchen Stellenwert die Elektrifizierung für ihn habe. Mit eingleisigen und nicht elektrifizierten Bahnstrecken angebunden zu sein, sei eine gewaltige Bürde, heißt es in der Antwort. Der Bundeshaushalt für kommendes Jahr biete ersten Informationen zufolge kaum Spielräume für Aus- und Neubauprojekte. Allerdings habe diese Infrastruktur nach Mittel- und Osteuropa ein besonderes Gewicht, auch für die militärische Mobilität in Europa, so Zippel. Wie anfällig die Strecke zwischen Hof, Bayreuth und Nürnberg ist, hat zuletzt die Sperrung im Pegnitztal gezeigt. Gut ein Jahr konnte die Bahn hier nicht nach regulärem Fahrplan fahren, weil sie die Brücken dort in Ordnung bringen musste. Zum Schulstart sollen die Züge nun wieder regulär fahren. Die Idee ist gut gemeint gewesen. Vor gut einem Jahr hat der Hofer Stadtrat beschlossen, eine Prioritätenliste mit den 15 wichtigsten Investitionen in der Stadt aufzustellen. Die hat sich aber als recht unpraktisch herausgestellt. Wichtige Maßnahmen fehlten in der Liste oder kamen noch nachträglich in den Haushalt. Die CSU-Fraktion und die Fraktion FAB und Freie hatten deshalb beantragt, die städtische Investitionsplanung neu auszurichten. Auch Oberbürgermeister Stefan Schmalfuß hat sich für die Abschaffung der Top-15-Liste ausgesprochen. Der Ferienausschuss hat deshalb die Liste wieder aufgehoben. Künftig soll es eine Gesamtübersicht mit allen Hofer Investitionsprojekten geben. Eine ungewöhnliche Aktion zur Politkomödie Jeeps hat sich das Theater Plauen-Zwickau einfallen lassen. Passend dazu gibt es heute auf dem Theaterplatz vor dem Vogtlandtheater ein Bobbycar-Wettrennen. Von 14 bis 16 Uhr können immer zwei auf einem Parcours gegeneinander antreten. Wer es etwas größer mag, kann auch auf einem Elektro-Jeep eine Runde drehen. Jeep selbst hat am 24. September in Plauen Premiere. Das Stück handelt davon, dass das Vermögen Verstorbener verlost wird.
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0: Am Sonntag steht die Wahl in Sachsen-Anhalt an. AfD-Spitzenkandidat Siegmund hat nochmal unterstrichen, er will nur dann Ministerpräsident werden, wenn seine Partei die absolute Mehrheit holt. Laut Umfragen hat die AfD gute Chancen, in Sachsen-Anhalt mit mehr als 40% der Stimmen stärkste Kraft zu werden. Nach dem Fund eines verdächtigen Gegenstands an einem Umspannwerk in Dormagen geht die Polizei von Sabotage aus. Den Ermittlern liege ein Bekennerschreiben vor, in dem auch andere, schon öffentlich bekannte Verdachtsfälle in Nordrhein-Westfalen und Brandenburg erwähnt seien, sagt ein Polizeisprecher. 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
2: Kurz nach halb, euer Freitag ist heute warm. 25 Grad und dazu gibt Sonne und Wolken immer wieder im Wechsel. Nachts kann es mal kurz nass werden, stellenweise ein paar Tropfen. Aber dann haben wir auch ein schönes Wochenende wieder im Ausblick. Ganz viel Sonne am Samstag, ganz viel Sonne am Sonntag. Aber ihr braucht vielleicht eine Strickjäckle oder die längere Hose. Ein bisschen was zum Einpacken, weil der Wind ist frisch und die Werte schaffen es dann auch nur noch auf so 18, 19 Grad. Das ist das Euroherz-Wetter. Euer Wetter für die Region.
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4: Das ist heute mal ein sehr ruhiger Freitag. Keine Staus und keine Blitzer.
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2: Morgen!
4: Schönen Freitag euch!

0: Morgen.
1: Morgen.
0: Mit Julia und Tobi. Jahrelang höre ich mir jeden August, September an von Julia. Im Sommer esse ich keine Lebkuchen. Nur mit dem ersten Advent. Jahr für Jahr. Wie kann man denn Lebkuchen im Sommer essen? So, und in diesem Jahr komme ich aus dem Urlaub wieder und erfahre, du hast Lebkuchen gegessen.
1: Du scheinst sehr schockiert zu sein, ja.
0: Naja, du hast vorher den Moralapostel geschwungen über Jahre und dieses Jahr isst du einfach im Sommer Lebkuchen.
1: Skandal. Ja, ich kann dir auch sagen, warum. Es hat sich tatsächlich auch skandalös angefühlt, als ich reingebissen habe. Und ich habe auch an dich gedacht. Aber es war ein Tag, an dem du einfach Schokolade gebraucht hast, um da wieder klarzukommen.
0: Und die standen dann da?
1: So, und die standen hier in der Redaktion, weil wir Lebkuchen hier zum Thema hatten. Und da habe ich gesagt, okay, ich muss jetzt da reinbeißen. Es hilft alles nichts.
0: Und wie war es so, im Sommer Lebkuchen zu essen?
1: Ja, okay.
0: Siehste? Muss man sich gar nicht Jahre vorher drüber aufregen eigentlich. Ja, Lebkuchen an einem Sommertag. Das geht übrigens heute auch perfekt im Freibad. Guten Morgen.
2: Guten Morgen, liebes Radio Euroherz-Team. Ihr habt heute früh auf dem Weg zur Arbeit über die ersten Lebkuchen gesprochen. Mhm. Als ich dann in die Arbeit kam, standen auf meinem Schreibtisch die ersten Arzberger Frank-Lebkuchen.
0: Okay.
2: Die hat meine Kollegin mitgebracht und die werde ich heute Nachmittag im Schiederteich genießen. Liebe Grüße, Oma Nade.
1: Ja, genau, im Schiederteich. Heute bei 25 Grad nochmal Lebkuchen naschen. Ja, was stehst für ein Bild.
0: Stehst im Wasser, das Wasser so bis zum Bauchnabel, ne, und beißt den Lebkuchen, hast die Packung in der linken Hand und dann kommt jemand vorbeigeschwommen und du sagst, möchten Sie auch einen Lebkuchen? Skurriles Bild, aber ja. Schön. Viel Spaß euch.

0: Wettercheck am Freitag um 10 vor 9. Wir schauen mal auf die Thermometer hier in der Region. Sind jetzt schon bei 18 Grad in Plauen und 16 im Moment bei euch in Hermesgrün. Und bis zu 25 Grad warm wird es nachher mit Sonne und Wolken.
1: Alles frei auf den Straßen, keine Blitzer. Also sehr ruhig ist er, dieser Freitag. Wenn ihr was habt, meldet euch einfach. Wir können dann alle warnen. Amen.

0: Phone. Euch einen schönen Freitag, kurz vor neun ist es. In zwei Tagen wird gewählt in Sachsen-Anhalt. Und nach jüngsten Umfragen wird die AfD die Wahl mit großem Vorsprung auf jeden Fall gewinnen. Das steht fest. Und ist heute nochmal so Wahlkampf-Endspurt mit Spitzenpolitikern auch aus Berlin.
1: Wir schauen drauf mit David Riemer, unser Mann für die Wahl jetzt an diesem Wochenende. David, derzeit wird Sachsen-Anhalt ja von CDU, SPD und FDP regiert. Mhm. Worauf können es am Ende hinauslaufen?
2: Boah, ganz, ganz schwer zu sagen. Das hängt im Wesentlichen auch davon ab, wie die kleineren Parteien abschneiden und ob sie es über die 5%-Hürde schaffen. Das gilt laut letzter Umfragen etwa für das BSW oder auch die FDP. Deshalb könnte es am Ende auf eine Minderheitsregierung hinauslaufen, die es derzeit ja auch in Sachsen gibt. Dort führt Ministerpräsident Kretschmer seit Ende 2024 eine Regierung aus CDU und SPD an. Beide Parteien haben im Landtag keine eigene Mehrheit. Das bedeutet, die Landesregierung ist für einzelne Vorhaben auf die Unterstützung anderer Fraktionen angewiesen. Und das wird dann möglicherweise auch das Szenario für Sachsen-Anhalt sein. Abwarten.
0: Ja, Montagmorgen können wir dann natürlich mehr sagen und werden mit euch auch drüber quatschen über die Sachsen-Anhalt-Wahl. Und was noch wichtig wird, wird ihr gleich um 9 Uhr.

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18: Ich bin Moritz Einzel, guten Morgen. Nächster Fall von möglicher Sabotage an einem Umspannwerk, diesmal in Dormagen. Dort haben Ermittler einen verdächtigen Gegenstand gefunden. Es könnte sich um eine Abschussvorrichtung handeln. Laut Polizei liegt auch ein Bekennerschreiben vor. Daraufhin werde ein weiteres Umspannwerk in Weißweiler bei Aachen geprüft. Vorfälle gab es zuletzt auch bereits an einem Umspannwerk in Bergheim, westlich von Köln und in Brandenburg. Mit Spannung wird die Landtagswahl am Sonntag in Sachsen-Anhalt erwartet. Im Vorfeld hat der Spitzenkandidat der AfD, Siegmund, nochmal deutlich gemacht, er will nur mit absoluter Mehrheit regieren. Siegmund im ZDF.
19: Wenn es jemanden gibt in diesem Land, der die Grundprobleme mit anpacken möchte, die unser Land gerade dahin gebracht haben, wo es ist, Migration, verrückte Energiepolitik, der ganze Genderquatsch etc., dann mache ich das sehr gerne. Aber gibt es diesen Partner? Gibt es nicht in diesem Land. Okay. Es gibt nur die Alternative für Deutschland und alle anderen zusammen gegen Deutschland. Diese zwei Parteien gibt es in diesem Land.
18: Laut Umfragen hat die AfD gute Chancen, in Sachsen-Anhalt mit mehr als 40% der Stimmen stärkste Kraft zu werden. In Bayern studieren so viele Menschen Medizin wie noch nie. Im kommenden Winter- und Sommersemester können fast 2300 Menschen ein Medizinstudium beginnen, sagte Wissenschaftsminister Blume. Insgesamt gäbe es mehr als 20.000 Studentinnen und Studenten der Humanmedizin an bayerischen Unis, so der CSU-Politiker. Ausbildung sei der beste Wirkstoff gegen den drohenden Ärztemangel.

0: Mangel. Der nächste Fünfsatz-Krimi für Alexander Zverev bei den US Open. Deutschlands bester Tennisspieler hat in der zweiten Runde gut 4,5 Stunden gebraucht, um gegen den Franzosen Quentin Alice das Weiterkommen klarzumachen. In Runde 3 trifft Zverev auf den Chilenen Alejandro Tabilo.
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2: Mit Lisa Grieshammer. Zum Schulstart soll es wieder bequemer werden, mit dem Zug von Hof über Bayreuth nach Nürnberg zu kommen. Dann ist die Sperrung im Pegnitztal aufgehoben. Die Brücken hat die Bahn instand gesetzt. Ein weiteres Beispiel für das marode Streckennetz. Und auch der Ausbau und die Elektrifizierung der Franken-Sachsen-Magistrale lässt seit Jahrzehnten auf sich warten. Der Bayreuther Oberbürgermeister Andreas Zippel hat das Thema jetzt zur Chefsache erklärt. Auf eine Anfrage der Bayreuther CSU-Stadtratsfraktion hat er geantwortet, dass er sich persönlich für die Verbesserung der Bahnanbindung einsetzen wolle. Nur ein Jahr hat es gedauert, schon ist sie wieder abgeschafft. Eine Prioritätenliste mit den wichtigsten Ausgaben und Aufgaben der Stadt Hof. CSU, FAB und Freie im Stadtrat hatten sich dafür ausgesprochen, die Investitionsplanung zu ändern. Die Liste mit 15 Punkten hat sich als unpraktisch herausgestellt, weil wichtige Maßnahmen gefehlt hatten oder nachträglich in den Haushalt gekommen sind. Jetzt soll es eine Gesamtübersicht geben. 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
3: Es ist ein warmer Freitag heute. Kurze Hose, T-Shirt, das geht heute alles nochmal genau. Und das bei 25 Grad. Es ist immer mal so ein bisschen wechselhaft im Himmel, mal Wolken, mal Sonne. In der Nacht kann es auch mal einen Regenschauer geben, aber dann auch das Wochenende wieder schön. Sonnenpaket für Samstag und Sonntag, aber nicht mehr ganz so warm. Mit Ach und Krach erreichen wir die 20er-Marke jetzt fürs Wochenende. Mhm. Das ist das Euroherz-Wetter, euer Wetter für die Region.
4: Hier ist Radio Euroherz mit dem Verkehrsservice um kurz nach 9. Aktuell gibt es keine Staus, keine Blitzer. Ein sehr ruhiger Freitag heute. Und wenn ihr was habt für uns, für die Region, dann meldet euch bitte über die 09281 880 880.
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4: Schönen Freitag euch und ernsthaft. Alles, was wir hier tun, das machen wir für euch, für unsere wunderschöne Region. Wir haben Interesse an eurem Leben und wir wollen euch jeden Tag hier den bestmöglichen Start in den Tag geben. Ganz gut gelaunt, mit Energie, mit einem Push. Und ihr könnt uns auch immer schreiben oder anrufen über die 09281 880 880 per WhatsApp oder Telefon.
3: Jetzt pass auf, Rosi meldet sich hier bei uns und fragt nach der Ascherstraße in Hof. Das ist ja XXL-Problem. Die ist ja seit über einem Jahr gesperrt wegen Bauarbeiten und irgendwie hat man das Gefühl, es geht überhaupt nicht voran. Was ist da los und wann passiert da endlich was?
4: Wir haben uns da rangehängt und nochmal nachgeschaut. Es wird so sein, dass sie dann in der ersten Schulwoche oder mit dem Schulstart aufgemacht wird. Sollte schon lang passiert sein. Es war ursprünglich mal so Juni angedacht. Dann gab es immer wieder Verzögerungen, auch wegen des Felses dort in der Straße. Das ist nicht so einfach, da Löcher zu buddeln eben für die Kanalarbeiten. Und deshalb dauert es eben ein bisschen länger. Aber
3: Ziel in Sicht.
4: Ich kann es verstehen, dass Rosi danach fragt, weil mich nervt's auch zum Beispiel. Also ich bin da richtig angekotzt, wenn ich morgen nach Hof komme und denke mir, ach, wann geht's denn hier mal weiter? Deswegen.
3: Ja, wahrscheinlich fährst du aber dann danach, wenn die Straße offen ist.
4: Erstmal die Umleitungsstrecke weiter.
3: Ja, weil du so gewohnt bist so lang, ne? Also ich werde auf jeden Fall meinen Halleluja-Ton rausholen, wenn es soweit ist.
4: Vielleicht dann, noch zwei Wochen, ja, zehn genau. Tage, zwei Wochen so in dem Dreh.
3: Frage geklärt.

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1: Jetzt am Wochenende werden dann einige wieder ins selber Vorwerk stürmen und in die Eishalle gehen zu den selber Wölfen.
2: Mhm. Denn jetzt am Wochenende haben wir schon mal Vorbereitungsphase für die selber Wölfe mit Testspielen. An diesem Wochenende gibt es einen Doppelpack gegen Leipzig. Heute Abend 20 Uhr und Sonntag dann eben das Rückspiel in Leipzig im Eisdom.
1: Ja, vielleicht für viele auch der erste Besuch in der Eishalle wieder oder in der Netsch Arena, weil es vergangene Woche beim Tag der Wölfe noch nicht geklappt hat. Ja, und wann ist Saisonstart?
2: Heute in 2 Wochen.
1: Okay.
2: Und was wirklich dieses Mal sau spannend ist, weil neu, die selber Wölfe spielen gegen die Ösis.
1: Mhm.
2: Also die Österreicher sind ja neu auch in der Liga und das ist schon besonders. Hockeyclub Tigers wird also als erstes auf dem Eis gegen die selber Wölfe stehen, wenn es dann wirklich auch zählt.
1: In 2 Wochen ist Saisonstart und alle Infos zu den selber Wölfen bekommt ihr immer hier bei uns bei Radio Euroherz. Schönes Wochenende.
3: Go!

0: Die gehören einfach zur Stadt dazu. Mit ihrem Kessel, der dort steht, da sind ein paar Wiener drin.
1: Gibt's ein paar Bauern.
0: Frische Wurst und ein bisschen Senf drauf mittags. Das ist doch einfach wunderbar.
1: Das ist ein Hofer Ding.
0: Ja. Ich habe immer ein bisschen Probleme mit der Aussprache. Ich als gebürtiger Vogtländer kann dieses Verschlomo noch nicht so richtig sprechen.
1: Verschlomo.
0: Wie?
1: Verschlomo.
0: Verschlomo. Hm. Ich spreche Mo zu hoch.
1: Ja, ja.
0: Ja,
1: Mo. Also es ist eher so genau da. Wir ja, okay. Üben. Und jetzt am Wochenende wird der Verschlomo hier in der Stadt auch gefeiert. 155 Jahre Jubiläum. Und ja, ganz, ganz viele Jahre am Kessel mit auch besonderen Momenten.
2: In glückliche Augen reinzuschauen. Glückliche Augen, weil wenn man ein paar Wäschler bekommt, egal welcher Alter, dann strahlt man. Irgendwann stand mal ein Anwalt bei mir und der hat gemeint, ein Anwalt, der beneidet mich. Sag ich ja, warum? Anwalt, warum beneidet ein Anwalt einen Wäschler? Der sagte, du hast immer glückliche Menschen vor dir. Und vor mir hocken immer verärgerte Menschen, weil die wollen jemanden verklagen und so weiter und so fort. Und mit solchen Leuten zu arbeiten, ist halt nicht so schön wie ein Wäschler. Der arbeitet nur mit glücklichen Menschen.
0: Verstehe. Sehr schön. Ja, so habe ich das noch gar nicht gesehen. Wie wird denn jetzt Geburtstag gefeiert am Wochenende?
1: Ja, am Sonntag gibt es das Verschlermo-Jubiläum am Theresienstein ab 10. Das sind die Verschlermänner natürlich dabei. Natürlich gibt es Verscht und aber auch Live-Musik.
0: Mhm. Und da gibt es noch den schönen Spruch, auch so im Dialekt, wo ich mir hart tue, aber ich finde es immer so schön. Warte mal. Hasense kohlt werden so.
1: Kohlt vor allem.
0: Oder wie sagt man?
1: Kohlt und überhaupt sa.
0: Sa.
1: Ja, Haasensa, Colt Wernsa.
0: Ja, schönes Jubiläum so. Am Wochenende.
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10: Mit Lisa Grieshammer. Guten Morgen. Die heimische Wirtschaft spürt zunehmend die Konkurrenz aus China. Wie eine Umfrage der Deutschen Industrie- und Handelskammer ergeben hat, berichten 78% der befragten Firmen in Bayern vom wachsenden Wettbewerbsdruck. In Thüringen sind es 3 von 4 befragten Unternehmen. Laut der IHK für Oberfranken-Bayreuth haben allein hier in der Region 260 Unternehmen Geschäftsbeziehungen zu China. Viele reagieren mit Kostensenkungen, neuen Produkten und der Suche nach weiteren Absatzmärkten. Die Industrie- und Handelskammern in Oberfranken und Südthüringen warnen aber vor einer Abschottung gegenüber China. Stattdessen soll die EU geschlossen gegen Wettbewerbsverzerrungen vorgehen und gleichzeitig den Handel offen halten. Außerdem fordern die Kammern bessere Standortbedingungen in Deutschland, etwa niedrigere Kosten, weniger Bürokratie und mehr Freiraum für Innovationen. Das Interesse an dem Denkmal ist groß und dank bürgerlichem Engagement ist seine Sanierung möglich geworden. Der Hofer Bismarckturm. Seit 15 Jahren kann man ihn nicht mehr betreten. Aktuell ist er mit Bauzäunen eingerüstet. Wer neugierig ist, wie er von innen aussieht, der hat in wenigen Wochen die Möglichkeit, einen Blick hineinzuwerfen. Die Stadt Hof bietet eine öffentliche Führung an, nachdem die letzte auf große Nachfrage gestoßen ist. Mit dabei sind der leitende Baudirektor, der Stadtheimatpfleger, der die Finanzierung der Sanierung zum Laufen gebracht hat, und ein Ingenieur. Die Führung ist kostenlos, die Gruppengröße aber begrenzt. Daher bittet die Stadt um Anmeldungen. Eine Mailadresse und Wissenswertes zum Hofer Bismarckturm findet ihr auf unserer Website. Die Badesaison haben viele Freibäder in der Region schon beendet. Die Stadt Plauen hatte vergangenes Wochenende eigentlich die beiden Bäder Haselbrunn und Preißelpöhl geschlossen. Die kommenden Tage werden aber nochmal sommerlich. So öffnet das Freibad Haselbrunn doch nochmal die Becken. Bis Dienstag könnt ihr von 12 bis 19 Uhr nochmal dort schwimmen gehen.
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1: Nächster Fall von möglicher Sabotage an einem Umspannwerk, diesmal in Dormagen. Dort haben Ermittler einen verdächtigen Gegenstand gefunden. Es könnte sich um eine Abschussvorrichtung handeln. Laut Polizei liegt auch ein Bekennerschreiben vor. Daraufhin werde ein weiteres Umspannwerk in Weißweiler bei Aachen geprüft. Mit Spannung wird die Landtagswahl am Sonntag in Sachsen-Anhalt erwartet. Im Vorfeld hat der Spitzenkandidat der AfD, Siegmund, nochmal deutlich gemacht, er will nur mit absoluter Mehrheit regieren. Laut Umfragen hat die AfD gute Chancen, in Sachsen-Anhalt mit mehr als 40% der Stimmen stärkste Kraft zu werden. 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
2: Kurz nach 8:30 haben wir's. Wir schauen uns das Freitagswetter an. Das ist heute wolkig, mal sonnig, aber vor allen Dingen warm. Der Freitag schreit heute nochmal, ich will nochmal Sommer mit 25 Grad. Am Wochenende bleibt am Samstag und am Sonntag die Sonne die meiste Zeit mit da, aber da haben wir schon kühler. Gerade mal so um die 20 Grad. Das ist das Euroherz-Wetter, euer Wetter für die Region.
3: Schönen Freitag auf die Straßen, alles entspannt heute, keine Staus, keine Blitzer, das ist echt gut so. Es war eine anstrengende Woche auf den Straßen, vor allem auf den Autobahnen. Wenn ihr was habt für uns, sagt Bescheid bitte über die 09281 880 880.
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3: Morgen!
2: Morgen!

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0: Julia Tobi aus der Radio Eure Herz Morning Show. Servus.
1: Hi.
0: Julia schaut jeden Morgen in unseren Tassenschrank rein.
1: Ja, ob wir noch alle Tassen im Schrank haben?
0: Nein, Julia kocht morgens den Kaffee, danke dafür. Und sucht dann für die Morning Crew die passende Tasse aus.
1: Ja, liebevoll ausgewählt. Also, ich kann es nicht einfach irgendeine Tasse hinstellen. Schon immer so,

0: zum jeweiligen Typ passt. Ja, die Lisa aus dem Nachrichtendienst bekommt meistens immer so eine schöne Mädelstasse. Dir suche ich auch mal eine Handwerkertasse raus. Oder eine Tieretasse.
1: Ja.
0: Heute explizit, weil Freitag, habe ich eine Weihnachtstasse gewählt mit Schnee. Message an dich, weil Freitag oft wild wird, cool bleiben.
1: Ah ja, okay, danke.
0: Und sie war auch besonders groß.
1: Was habt ihr so für Tassen am Start? Darüber haben wir heute mit euch gesprochen.
2: Ja, ich habe euch ein Bild geschickt mit einer eindeutigen Botschaft. Die Tasse stammt von meinen ehemaligen Brotzeitkollegen, die ich ganz doll vermisse. Die haben sie mir zum Abschied geschenkt, wie ich von der Firma ausgeschieden bin. Und seitdem ist jeden Tag am Start. Ich halte die in Ehren. Auch schöne Grüße an meine zwei Kollegen, an Andi und an Watschi.
3: Jetzt zeige ich euch mal meine Tassen. Die habe ich von meinen zwei Pflegekindern vor ein paar Jahren gekriegt. Das Schöne an der Tassen ist, geht ein halber Liter Kaffee rein und die steht wie Ochs. Die kann nicht umfallen. Die ist einmal frei. Komm mal, lasst davon dann.
1: Ja, ihr könnt uns gerne euer Tassenbild auch noch da lassen. Danke dafür.
0: Wir wünschen euch ein schönes Wochenende.
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5: Ich bin Moritz Einzel. Es ist ein Lichtblick, mehr als eine Woche nach der katastrophalen Sturzflut im Himalaya. Retter haben zwei Arbeiter lebend aus einem Tunnel eines Wasserkraftwerks geborgen. Beide Männer seien stabil, hieß es. Sie wurden ins Krankenhaus nach Kathmandu geflogen. Infolge der Sturzflut kamen in Nepal und Tibet mehr als 1.300 Menschen ums Leben. Tausende werden noch vermisst. Die Serie von Sabotagefällen an Umspannwerken geht weiter. Auch an einem Stromverteiler in Dormagen ist jetzt ein verdächtiger Gegenstand gefunden worden. Es könnte sich laut Ermittlern um eine Abschussvorrichtung handeln. In einem Bekennerschreiben werden auch weitere bereits bekannte Vorfälle an Umspannwerken in Nordrhein-Westfalen und auch in Brandenburg erwähnt. Auch an einem Umspannwerk im Landkreis Oldenburg in Niedersachsen läuft seit der Nacht ein Polizeieinsatz. Kurz vor der Landtagswahl in Sachsen-Anhalt ist unklar, wie hinterher eine tragfähige Regierungsmehrheit aussehen könnte. Ministerpräsident Schulze von der CDU könnte auf die Stimmen der Linkspartei angewiesen sein, um wiedergewählt zu werden. Im ZDF-Morgenmagazin hat es Schulze aber vermieden, das offen anzustreben.
6: Fakt ist aber eins, das habe ich auch gesagt, es gibt auch bei uns Beschlüsse in dieser Partei, an die halte ich mich auch. Es gibt keine Koalition mit links, es gibt keine Koalition mit der AfD. Ich möchte idealerweise das Land aus der Mitte herausführen. Ich kenne aber auch die Umfragewerte und deswegen lassen Sie uns doch bitte das Wahlergebnis abwarten. Die Menschen, die hier sind, werden am Sonntag wählen.
5: In den Umfragen liegt die AfD in Sachsen-Anhalt klar vorne und kämpft um eine absolute Mehrheit. Der Konzernumbau bei Volkswagen hat die entscheidende Hürde genommen. Der Aufsichtsrat hat am Abend überraschend einstimmig weite Teile des Sanierungskonzepts des VW-Vorstands gebilligt. Das bedeutet konkret, weltweit sollen nochmal 50.000 Jobs abgebaut werden. Vier Werke stehen weiter auf der Kippe. Tennisprofi Alexander Zverev hat bei den US Open die dritte Runde erreicht. Aber das Zweitrundenmatch gegen Quentin Alice aus Frankreich, das war ein ganz hartes Stück Arbeit. Wie schon in Runde 1 brauchte Zverev 5 Sätze fürs Weiterkommen. Also Titelform ist das noch nicht beim 29-Jährigen. Zverevs nächster Gegner ist der Chilene Alejandro Tabilo.
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7: Mit Lisa Grieshammer. Der Großteil der Unternehmen in Bayern klagt laut IHK über wachsenden Wettbewerbsdruck und Konkurrenz durch China. In Oberfranken sind es 260 Unternehmen, die Geschäftsbeziehungen zu China pflegen. Die Industrie- und Handelskammer Oberfranken-Bayreuth warnt daher vor einer Abschottung gegenüber China. Die EU müsse geschlossen gegen Wettbewerbsverzerrungen vorgehen, der Handel muss aber offen bleiben. Die Lösung laut IHK aus deutscher Sicht: niedrigere Kosten, weniger Bürokratie und mehr Freiraum für Innovationen. Spenden machen es möglich. Der Bismarckturm in Hof kann saniert werden. Derzeit ist der Aussichtsturm eingerüstet für die Bauarbeiten. Wer einen Blick hineinwerfen möchte, kann das am 25. September tun. Da bietet die Stadt Hof eine öffentliche Führung an. Weil das Interesse groß

0: und die Gruppengröße begrenzt ist, müsst ihr euch vorher anmelden. Ansonsten ist die Führung aber kostenlos. 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Da findet ihr auch nochmal alles Wichtige zum Hofer Bismarckturm.
1: Böig stark aufrischender Südwestwind holt aus Frankreich nochmal sommerliche Luft zu uns nach Hochfranken. Trotz Wolken geht's auf durchaus 3-24 Grad. Abends und nachts folgen dann aber Schauer bei Tiefstwerten um 13 Grad. Morgen gibt's windigen Wolkenmix. Die Sonne kommt mehr und mehr wieder zum Vorschein bei etwa 20 Grad. Am Sonntag ist es dann nach frischer Nacht oft sogar recht sonnig bei knapp über 20 Grad. Aus der Radio Euroherz Wetterredaktion Christian König.
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3: Es ist kurz nach 10, dann schauen wir auf die Straßen. Ich habe eine Info für euch von der A9 in Fahrt Richtung Berlin. Hier bitte Vorsicht zwischen Dittersdorf und Triptis. Da steht ein Pannenauto. Da bitte gut aufpassen. Ansonsten aber alles entspannt, auch keine Blitzer. Wenn ihr was entdeckt, 09281 880 880, gebt's gerne weiter.
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3: Jawohl, und das auf den letzten Metern vom Wochenende. Das ist unser gemeinsamer Freitagvormittag. Und ich freue mich, dass ihr mit dabei seid.

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2: Schönen Freitagvormittag euch. Die ganzen Studentinnen und Studenten, die sind natürlich noch mittendrin in den Semesterferien. Ja, da gehen ja die Vorlesungen erst Mitte Oktober wieder los. Aber es gibt jetzt schon mal spannende Zahlen fürs kommende Wintersemester. Es werden nämlich im kommenden Winter so viele Menschen wie noch nie in Bayern ein Medizinstudium beginnen. Ganz aktuelle Zahlen vom bayerischen Wissenschaftsminister Markus Blume. Fast 2300 Neueinschreibungen fürs Medizinstudium gibt's. Das ist ein neuer Rekordwert. Das ist aber vor allen Dingen eine gute Nachricht für eine Region wie Oberfranken, denn gerade bei uns werden ja in den nächsten Jahren viele Ärztinnen und Ärzte in den Ruhestand gehen. Es droht ein Ärztemangel, gerade im ländlichen Raum. Viel neues Personal, viel Nachwuchs ist also wichtig. Oder wie der Minister selber sagt, um im Bild zu bleiben, Ausbildung sei der beste Wirkstoff gegen einen drohenden Ärztemangel. Und was ist hier in der Region wichtig, das sagen wir euch gleich in ein paar Minuten um 10:30.

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9: Mit Lisa Grieshammer. Schönen guten Morgen. Seit Jahren wartet die Region auf die Elektrifizierung der Franken-Sachsen-Magistrale. Jetzt macht Bayreuths Oberbürgermeister Andreas Zippel das Thema zur Chefsache. Er wolle sich persönlich für die Verbesserung der Bahnanbindung einsetzen, hat er auf einen Antrag der CSU-Stadtratsfraktion im Bayreuther Ferienausschuss geantwortet. Sie wollte von Zippel wissen, welchen Stellenwert die Elektrifizierung für ihn habe. Mit eingleisigen und nicht elektrifizierten Bahnstrecken angebunden zu sein, sei eine gewaltige Bürde, heißt es in der Antwort. Der Bundeshaushalt für kommendes Jahr biete ersten Informationen zufolge kaum Spielräume für Aus- und Neubauprojekte. Allerdings habe diese Infrastruktur nach Mittel- und Osteuropa ein besonderes Gewicht, auch für die militärische Mobilität in Europa, so Zippel. Wie anfällig die Strecke zwischen Hof, Bayreuth und Nürnberg ist, hat zuletzt die Sperrung im Pegnitztal gezeigt. Gut ein Jahr konnte die Bahn hier nicht nach regulärem Fahrplan fahren, weil sie die Brücken dort in Ordnung bringen musste. Zum Schulstart sollen die Züge nun wieder regulär fahren. Sie halten Büros, Kitas und Klassenzimmer in Schuss. Fürs eigene Leben reicht der Lohn aber nicht. Die Gewerkschaft IG Bau Oberfranken fordert einen höheren Mindestlohn für Gebäudereiniger angesichts der gestiegenen Inflation. Konkret 2 Euro mehr, das wären dann 17 Euro pro Stunde. Das würde in Stadt und Landkreis Hof 1130 Reinigungskräften zugutekommen. Dafür macht sich die Gewerkschaft nun stark. Noch in diesem Monat sollen demnach die Verhandlungen beginnen. Eine ungewöhnliche Aktion zur Politkomödie Jeeps hat sich das Theater Plauen-Zwickau einfallen lassen. Passend dazu gibt es heute auf dem Theaterplatz vor dem Vogtlandtheater ein Bobbycar-Wettrennen. Von 14 bis 16 Uhr können immer 2 auf einem Parcours gegeneinander antreten. Wer es etwas größer mag, kann auch auf einem Elektro-Jeep eine Runde drehen. Jeeps selbst hat am 24. September in Plauen Premiere. Das Stück handelt davon, dass das Vermögen Verstorbener verlost wird.
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9: Die Serie von Sabotagevorfällen an Umspannwerken geht weiter. Auch an einem Stromverteiler in Dormagen ist jetzt ein verdächtiger Gegenstand gefunden worden. Es könnte sich laut Ermittlern um eine Abschussvorrichtung handeln. In einem Bekennerschreiben werden auch weitere bereits bekannte Vorfälle an Umspannwerken in Nordrhein-Westfalen und in Brandenburg erwähnt. Es ist ein Lichtblick. Mehr als eine Woche nach der katastrophalen Sturzflut im Himalaya. Retter haben 2 Arbeiter lebend aus einem Tunnel eines Wasserkraftwerks geborgen. Beide Männer seien stabil, heißt es. Sie wurden ins Krankenhaus nach Kathmandu geflogen. 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

0: Mit böisch starkem Südwestwind gibt es nochmal einen Hauch von Sommer bei uns in Hochfranken. Trotz mehr Wolken geht es auf immerhin 3-24 Grad. Abends und vor allem in der Nacht folgen dann Schauer. Es kühlt auf rund 13 Grad ab. Morgen gibt es wenigen Wolkenmix und allmählich wieder öfter Sonne bei 20 Grad. Und auch am Sonntag ist es recht sonnig, aber nach frischer Nacht schaffen wir mit Ach und Krach gut 20 Grad. Aus der Radio Euroherz, Wetterredaktion Christian König.
1: Und es ist der Euroherz-Verkehrsservice jetzt um 10:30. Wir haben eine Meldung aus dem Vogtlandkreis, und zwar die Straße zwischen der Abzweigung nach Schneckenstein und Klingenthal. Die ist momentan gesperrt wegen umgestürzter Bäume. Also da bitte, wenn ihr euch auskennt, einfach außenrum fahren. Keine Blitzer in der Euroherz-Region, da passt alles. Euch eine gute und sichere Fahrt. 09281 880 880. Wenn ihr Updates habt, gebt sie gerne weiter.
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1: Und wir spielen euch schöne Musik für euren Freitagvormittag. Gleich geht's wieder in die 80er zu Kenny Loggins und Danger Zone. Davor was Neues aus dem Jahr 2026 von Shakira und Burna Boy. Das ist Die Die.

Und damit euch einen schönen Freitagvormittag. Radio Euroherz hier mit All Immerse in der Playlist. Und damit geht's in Richtung F. Ich freue mich sehr, dass ihr mit dabei seid. Martin Zinner hier für euch im Studio.

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10: Ich bin Moritz Einzel. Schon wieder Sabotageverdacht an einem Umspannwerk. An einem Stromverteiler in Dormagen ist ein verdächtiger Gegenstand gefunden worden, möglicherweise eine Abschussvorrichtung, sagen die Ermittler. In einem Bekennerschreiben werden auch weitere bereits bekannte Vorfälle an Umspannwerken in Nordrhein-Westfalen und auch in Brandenburg erwähnt. Die Polizei überprüft auch einen Standort in Weißweiler bei Aachen und ein Umspannwerk in Niedersachsen. Ausbildung ist der beste Wirkstoff gegen drohenden Ärztemangel, so Bayerns Wissenschaftsminister Blume. Der CSU-Politiker hat eine Rekordzahl von Medizinstudenten im Freistaat verkündet. Zum Wintersemester sowie zum nächsten Sommersemester könnten fast 2300 Studienanfänger loslegen mit dem Medizinstudium. Insgesamt gäbe es mehr als 20.000 Studierende der Humanmedizin an bayerischen Unis, so Blume. Die AfD möchte in Sachsen-Anhalt regieren, aber nur, wenn sie bei der Wahl übermorgen eine absolute Mehrheit holt. Das hat Spitzenkandidat Siegmund unterstrichen. Ministerpräsident Schulze von der CDU sagte dazu bei NTV:
11: Im Moment sieht es klar danach aus, dass die AfD das hier nicht schafft, dass die Menschen, die jetzt sagen, wir wählen die AfD, dass deren Stimme verschenkt ist. Am Ende geht es mir persönlich darum, das sage ich aber auch unabhängig, ob es jetzt die AfD ist, dass ich schädlich halte für ein Land, wenn eine Partei allein ein Land regiert.
10: Schulze ließ offen, ob er sich nach der Wahl mit Stimmen der Linken wiederwählen lassen würde. Die AfD hat gute Chancen, mit mehr als 40% der Stimmen stärkste Kraft in Sachsen-Anhalt zu werden. Kurioser Vorfall mit einem Tiertransporter auf der A70. Da mussten 160 Schweine mitten auf der Autobahn in einen anderen Transporter umsteigen. Der Lastwagen mit den Schweinen ist gestern bei Stadelhofen liegen geblieben. Die Polizei stellte dann Brandgefahr fest, also musste ein Ersatzfahrzeug kommen. Die Schweine liefen über die Laderampen rüber. In Richtung Bayreuth musste die A70 etwa eine halbe Stunde gesperrt werden. Gut 4,5 Stunden hat Alexander Zverev gebraucht, um bei den US Open die 3. Runde zu erreichen. Deutschlands bester Tennisprofi gewann die 2. Rundenpartie gegen den Franzosen Quentin Alice in 5 Sätzen. Zverevs nächster Gegner ist Alejandro Tabilo aus Chile.
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12: Mit Lisa Grieshammer. Zum Schulstart soll es wieder bequemer werden, mit dem Zug von Hof über Bayreuth nach Nürnberg zu kommen. Dann ist die Sperrung im Pegnitztal aufgehoben. Die Brücken hat die Bahn instand gesetzt. Ein weiteres Beispiel für das marode Streckennetz. Und auch der Ausbau und die Elektrifizierung der Franken-Sachsen-Magistrale lässt seit Jahrzehnten auf sich warten. Der Bayreuther Oberbürgermeister Andreas Zippel hat das Thema jetzt zur Chefsache erklärt. Auf eine Anfrage der Bayreuther CSU-Stadtratsfraktion hat er geantwortet, dass er sich persönlich für die Verbesserung der Bahnanbindung einsetzen wolle. Rund 1130 Reinigungskräfte arbeiten in Stadt und Landkreis Hof und kümmern

0: sich darum, dass euer Umfeld sauber ist. Die Gewerkschaft IG Bau Oberfranken will, dass das besser bezahlt wird. Denn die steigende Inflation frisst schnell den Lohn. Konkret spricht sich die IG Bau Oberfranken für 2 Euro mehr aus, sprich 17 Euro Mindestlohn die Stunde. Noch im September sollen die Verhandlungen losgehen. 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
1: Böig stark aufrischender Südwestwind holt aus Frankreich nochmal sommerliche Luft zu uns nach Hochfranken. Trotz Wolken geht's auf durchaus 3-24 Grad. Abends und nachts folgen dann aber Schauer bei Tiefstwerten um 13 Grad. Morgen gibt's windigen Wolkenmix. Die Sonne kommt mehr und mehr wieder zum Vorschein bei etwa 20 Grad. Am Sonntag ist es dann nach frischer Nacht oft sogar recht sonnig bei knapp über 20 Grad. Aus der Radio Euroherz Wetterredaktion Christian König.
2: Es ist kurz nach 11. Wir haben eine Info im Euroherz Verkehrsservice aus dem Vogtlandkreis. Vorsicht bitte zwischen der Abzweigung nach Schneckenstein und Klingenthal. Da ist momentan die Straße gesperrt wegen umgestürzter Bäume. Sonst aber alles ruhig in der Euroherz-Region, auch keine Blitzer. 09281 880 880. Wenn ihr noch was habt, dann meldet's gerne.
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2: Einen schönen Freitagvormittag euch. Das ist wirklich ein ganz toller Song jetzt in der Playlist. Train und Drops of Jupiter.

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2: Schönen Freitag euch, das ist der Start ins Wochenende und das ist damit vor allen Dingen für viele auch der Start in ein weiteres Fußballwochenende. Zweiter Spieltag in der Bundesliga, los geht's heute Abend mit der Freitagsbegegnung VfB Stuttgart gegen Köln. Morgen dann die Samstagspartien Mönchengladbach gegen Elversberg, Werder Bremen gegen RB Leipzig, Hoffenheim gegen Dortmund, SC Paderborn gegen Freiburg und Leverkusen gegen Union Berlin. Dann am Samstagabend das Topspiel Schalke 04 gegen Bayern München. Die Begegnung gab es ja schon lange nicht mehr. Schalke ja der Bundesliga-Aufsteiger. Und dann noch die Sonntagspartien um 15.30 Uhr der HSV gegen Mainz 05. Und um 17.30 Uhr dann Eintracht Frankfurt gegen den FC Augsburg. Also alle Fußballfans haben am Wochenende wieder gut was anzuschauen. Und ich hoffe, ihr macht euch ein schönes Wochenende.

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8: Mit Lisa Grieshammer. Die heimische Wirtschaft spürt zunehmend die Konkurrenz aus China. Wie eine Umfrage der Deutschen Industrie- und Handelskammer ergeben hat, berichten 78% der befragten Firmen in Bayern vom wachsenden Wettbewerbsdruck. In Thüringen sind es 3 von 4 befragten Unternehmen. Laut der IHK vor Oberfranken-Bayreuth haben allein hier in der Region 260 Unternehmen Geschäftsbeziehungen zu China. Viele reagieren mit Kostensenkungen, neuen Produkten und der Suche nach weiteren Absatzmärkten. Die Industrie- und Handelskammern in Oberfranken und Südthüringen warnen aber vor einer Abschottung gegenüber China. Stattdessen soll die EU geschlossen gegen Wettbewerbsverzerrungen vorgehen und gleichzeitig den Handel offen halten. Außerdem fordern die Kammern bessere Standortbedingungen in Deutschland, etwa niedrigere Kosten, weniger Bürokratie und mehr Freiraum für Innovationen. Mitten auf der A70 hier in Oberfranken haben 160 Schweine in einen anderen Transporter umsteigen müssen. Ihr Lastwagen war gestern bei Stadelhofen im Landkreis Bamberg liegen geblieben, wie die Polizei mitteilt. Bei einer Prüfung des Fahrzeugs stellte sich heraus, dass bei einer Weiterfahrt Brandgefahr bestünde, weshalb die Tiere noch auf der Autobahn in ein Ersatzfahrzeug umgeladen werden mussten. Dafür wurde die Fahrbahn in Richtung Bayreuth rund 30 Minuten gesperrt. Ein leerer Tiertransporter fuhr rückwärts an den Lastwagen heran, sodass die Schweine über die 2 Laderampen das Fahrzeug wechseln konnten. Anschließend ging ihre Fahrt weiter. Eine ungewöhnliche Aktion zur Politkomödie Jeeps hat sich das Theater Plauen-Zwickau einfallen lassen. Passend dazu gibt es heute auf dem Theaterplatz vor dem Vogtlandtheater ein Bobbycar-Wettrennen. Von 14 bis 16 Uhr können immer 2 auf einem Parcours gegeneinander antreten. Wer es etwas größer mag, kann auch auf einen Elektro-Jeep eine Runde drehen. Jeeps selbst hat am 24. September in Plauen Premiere. Das Stück handelt davon, dass das Vermögen Verstorbener verlost wird.
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8: Schon wieder Sabotageverdacht an einem Umspannwerk. An einem Stromverteiler in Dormagen ist ein verdächtiger Gegenstand gefunden worden. Möglicherweise eine Abschussvorrichtung, sagen die Ermittler. In einem Bekennerschreiben werden auch weitere bereits bekannte Vorfälle an Umspannwerken in Nordrhein-Westfalen und in Brandenburg erwähnt. Ausbildung ist der beste Wirkstoff gegen drohenden Ärztemangel, sagt Bayerns Wissenschaftsminister Blume. Der CSU-Politiker hat eine Rekordzahl von Medizinstudenten im Freistaat verkündet. Zum Wintersemester sowie zum nächsten Sommersemester könnten fast 2300 Studienanfänger loslegen mit dem Medizinstudium. Mittlerweile auch am Medizincampus in Bayreuth. 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
9: Mit böig starkem Südwestwind gibt es noch mal einen Hauch von Sommer bei uns in Hochfranken. Trotz mehr Wolken geht es auf immerhin 24 Grad abends. Und vor allem in der Nacht folgen dann Schauer. Es kühlt auf rund 13 Grad ab. Morgen gibt es windigen Wolkenmix und allmählich wieder öfter Sonne bei 20 Grad. Und auch am Sonntag ist es recht sonnig, aber nach frischer Nacht schaffen wir mit Ach und Krach gut 20 Grad. Aus der Radio Euroherz bei der Redaktion Christian Kühn.
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1: Und dann ist das der Euroherz-Verkehrsservice, jetzt um 11:30. Wir haben nichts zu melden. Keine Staus, keine Behinderungen, keine Blitzer, normaler Verkehr in der Euroherz-Region. Euch eine gute und sichere Fahrt.
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1: Und damit geht's zu diesem Freitagvormittag jetzt mit Steppenwolf in der Playlist und Born to be Wild.

0: Richtung Mittagspause und damit auch ganz allmählich Richtung Wochenende geht's hier bei uns bei Radio Euroherz. Es ist kurz vor 12.
1: Julia Tobi aus der Radio Euroherz Morning Show. Servus.
2: Hi.
1: Julia schaut jeden Morgen in unseren Tassenschrank rein.
2: Ja, ob wir noch alle Tassen im Schrank haben?
1: Nein, Julia kocht morgens den Kaffee, danke dafür. Und sucht dann für die Morning Crew die passende Tasse aus.
2: Ja, liebevoll ausgewählt. Also ich kann es nicht einfach irgendeine Tasse hinstellen. Schon immer so, dass es zum jeweiligen Typ passt. Hier, die Lisa aus dem Nachrichtendienst bekommt meistens immer so eine schöne Mädelstasse. Dir suche ich auch mal eine Handwerkertasse raus. Oder eine Tieretasse.
1: Ja.
2: Heute explizit, weil Freitag, habe ich eine Weihnachtstasse gewählt mit Schnee. Message an dich, weil Freitag oft wild wird. Cool bleiben.
1: Ah ja, okay, danke.
2: Und sie war auch besonders groß.
1: Was habt ihr so für Tassen am Start? Darüber haben wir heute mit euch gesprochen.
3: Ja, ich habe euch ein Bild geschickt mit einer eindeutigen Botschaft. Die Tasse stammt von meinen ehemaligen Brotzeitkollegen, die ich ganz doll vermisse. Die haben sie mir zum Abschied geschenkt, wie ich von der Firma ausgeschieden bin. Und seitdem ist jeden Tag am Start. Ich halte die in Ehren. Auch schöne Grüße an meine zwei Kollegen, an Andi und an Watschi.
4: Jetzt zeige ich euch mal meine Tassen. Die habe ich für meine zwei Pflegekinder vor ein paar Jahren gekriegt. Und das Schöne an der Tassen ist, geht der halbe Liter Kaffee rein und die steht wie Ochs. Die kann nicht umfallen. Die ist einmal frei. Bekommen wir Laster vorne dann.
1: Ja, ihr könnt uns gerne euer Tassenbild auch noch da lassen. Danke dafür.
2: Wir wünschen euch ein schönes Wochenende.
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9: Ich bin Moritz Einzel. In europäischen Haushalten schlummern in alter Unterhaltungselektronik und Haushaltsgeräten hohe Rohstoffwerte. Die summieren sich auf 65 Milliarden Euro. Die Studie wurde unter anderem von der Boston Consulting Group durchgeführt. Dem Bericht zufolge landen jährlich rund 1,6 Millionen Tonnen Rohstoffe wie Kupfer, Aluminium, Lithium, Kobalt oder seltene Erden in neu auf den EU-Markt gebrachten Geräten. Regierungskrise in Thüringen. 9 weitere Abgeordnete des BSW wollen die Landtagsfraktion und die Partei verlassen. Darunter sind auch die 3 BSW-Minister. Schon vorgestern waren 3 Abgeordnete ausgetreten, um mit einer neuen Partei eine parlamentarische Gruppe zu bilden. Wie es jetzt mit der Brombeer-Koalition in Thüringen aus CDU, BSW und SPD weitergeht, ist unklar. Nach mehreren Attacken auf die Stromversorgung laufen die Ermittlungen auf Hochtouren. Nach dem jüngsten Sabotageversuch an einem Umspannwerk in Dormagen überprüft die Polizei nun ein weiteres Umspannwerk in Weißweiler bei Aachen. Der Hinweis auf diesen Ort kam durch ein Bekennerschreiben. Diana Kramer berichtet.
10: Schon nach den Vorfällen vom Dienstag in NRW und Südbrandenburg hatten die Ermittler einen möglichen Zusammenhang vermutet. Auch diese Orte werden laut Polizei in dem Bekennerschreiben erwähnt. Jetzt sollen offenbar wieder Abschussvorrichtungen mit Zeitschaltuhren für selbstgebaute Raketen entdeckt worden sein. Verfasser des Bekennerschreibens, das an die Taz ging, soll eine Einzelperson sein, laut Polizei aus Protest gegen die Nutzung fossiler Brennstoffe.
9: Die deutsche Industrie profitiert aktuell auch von staatlichen Aufträgen. Im Juli gab es ein Plus von 2,5% innerhalb von 4 Wochen. Der Anstieg innerhalb eines Jahres liegt sogar bei 13%, teilte das Statistische Bundesamt mit. Grund ist vor allem der Fahrzeugbau, also Flugzeuge, Schiffe, Züge und Militärfahrzeuge. Basketballfans aufgepasst. Heute beginnt die Weltmeisterschaft der Frauen und es ist eine Heim-WM. Gespielt wird in 2 Hallen in Berlin. Ab 17.45 Uhr bestreiten die deutschen Basketballerinnen ihr Auftaktspiel gegen Spanien. Übertragen wird die Partie bei Pro7 und auch kostenlos beim Pay-TV-Sender Magenta Sport. Weitere Vorrundengegner sind Japan und Mali. Das WM-Endspiel ist am 13. September.
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11: Mit Lisa Grieshammer. Der Großteil der Unternehmen in Bayern klagt laut IHK über wachsenden Wettbewerbsdruck und Konkurrenz durch China. In Oberfranken sind es 260 Unternehmen, die Geschäftsbeziehungen zu China pflegen. Die Industrie- und Handelskammer Oberfranken-Bayreuth warnt daher vor einer Abschottung gegenüber China. Die EU müsse geschlossen gegen Wettbewerbsverzerrungen vorgehen, der Handel muss aber offen bleiben. Die Lösung laut IHK aus deutscher Sicht: niedrig Kosten, weniger Bürokratie und mehr Freiraum für Innovationen. Kurioser Vorfall mit einem Tiertransporter auf der A70. Da mussten 160 Schweine mitten auf der Autobahn in einen anderen Transporter umsteigen. Der Lastwagen mit den Schweinen ist gestern bei Stadelhofen im Landkreis Bamberg liegen geblieben. Die Polizei stellte dann Brandgefahr fest, also musste ein Ersatzfahrzeug kommen. Die Schweine liefen über die Laderampe rüber. In Richtung Bayreuth musste die A70 etwa eine halbe Stunde gesperrt werden. 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
12: Durch stark auffrischender Südwestwind holt aus Frankreich nochmal Sommer hier Luft zu uns nach Hochfranken.

0: trotz Wolken geht es auf durchaus 3, 24 Grad. Abends und nachts folgen dann aber Schauer bei Tiefstwerten um 13 Grad. Morgen gibt es windigen Wolkenmix. Die Sonne kommt mehr und mehr wieder zum Vorschein. Bei etwa 20 Grad am Sonntag ist es dann nach frischer Nacht oft sogar recht sonnig bei knapp über 20 Grad. Aus der Radio Euroherz, Wetterredaktion Christian König.
1: Es ist kurz nach 12. Ich habe eine Info für euch im Euroherz Verkehrsservice und zwar auf der A9. Da dauert es leider wieder 10 Minuten länger heute zwischen Markt Schorgast und dem Dreieck bei Rot-Kulmbach. 4 Kilometer Stau in der Baustelle. Sonst ist aber alles ruhig. Wir haben keine Blitzer in der Euroherz-Region. Euch eine gute und sichere Fahrt. Wenn doch noch irgendwas aufgebaut werden sollte, dann meldet das gerne 09281 880 880, die Nummer ins Studio.
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1: Und an dieser Stelle auch gerne nochmal der Hinweis, schaut mal bei uns auf die Homepage in den Veranstaltungskalender. Da haben wir natürlich auch heute wieder jede Menge Tipps und Ideen fürs Wochenende für euch zusammengestellt. Habt alle einen schönen Freitagnachmittag.

0: Euch einen wunderschönen Freitag hier bei Radio Euroherz. Wir sind immer noch mittendrin in den Sommerferien bei uns in der Region. Ja, aber lang ist es nimmer. Also dieses Wochenende und nächstes Wochenende noch und dann ist es vorbei. Wir können uns jetzt aber in den nächsten Tagen nochmal auf richtig schönes Spätsommerwetter freuen. Da wird es auch nochmal richtig sonnig, 19 bis 22 Grad, eigentlich total angenehm. Aber dann wird es auch so ganz allmählich wieder eher herbstlich bei uns in der Euroherz-Region. Und mein Kollege Jermaine, der war mal mit dem Mikrofon draußen bei euch und hat gefragt, was seid ihr eigentlich lieber? Team Sommer oder Team Herbst?
1: Also ich freue mich auch auf den Herbst, aber ich fand den Sommer schon deutlich besser, auch mit Baden gehen und dass einfach wärmer ist, ja.
2: Ich finde den Sommer am besten auch wegen den langen Sommerferien und dem Urlaub, genau.
3: Bist du eher Sommer- oder Herbstmensch?
4: Also eigentlich jede Jahreszeit. Ich nehme es, wie es kommt. Ich freue mich, wenn es Frühling wird. Ich freue mich über den Sommer. Ich freue mich über den bunten Herbst. Das Einzige, was ich nicht mag, ist November, kalt, grau, nass.
5: Eher Sommer, wenn es nicht zu heiß ist, weil einfach die ganze Mentalität der Leute, die Freude in den Augen, das Lächeln in den Gesichtern schön ist, bei einem selber auch.
6: Eindeutig der Herbsttyp, weil das Wetter viel, viel schöner ist, es ist angenehmer, es ist nicht so knallerheiß und wenn sich das Laub verfärbt, ist es am schönsten.
7: Also ich finde den Sommer sehr viel schöner, weil es da einfach wärmer ist und nicht so kalt.
8: Ich bin auch ein Sommerkind, bin aus der Dominikanischen Republik geboren, da ist immer Sonne, gute Laune, Sommer.
0: Na, ich muss ganz ehrlich sagen, ich bin eher der Typ Herbst, so richtig schöne, warme, sonnige Herbsttage, das ist eigentlich mein Lieblingswetter. Also, wir haben sicherlich irgendwann auch in diesem Jahr noch Chancen, dass es da mal so weit kommt. Jetzt erstmal im September dieses richtig schöne Spätsommerwochenende. Genießt es auf jeden Fall.

Es ist kurz vor 12:30. Einen schönen Freitag euch allen. Wir haben ein Pannenauto auf der A9 und zwar blöderweise gerade leider im Baustellenbereich zwischen Bad Berneck-Himmelkron und dem Dreieck Bayreuth-Kulmbach. Da ist die rechte Spur blockiert. Also es könnte sein, dass es sich da in den nächsten Minuten noch ein bisschen mehr staut als sonst. Aktuell der Zeitverlust eine Viertelstunde, 4 Kilometer sind es jetzt. Also habt das bitte auf dem Schirm und plant ein bisschen mehr Zeit ein. Ansonsten Staus und Blitzer könnt ihr jederzeit gerne melden. Einfach kurz eine WhatsApp aufs Studio-Handy schicken. Und die anderen Nachrichten aus der Region haben wir gleich um 12:30 für euch.

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3: Mit Lisa Grieshammer. Bayern baut die Ausbildung von Ärztinnen und Ärzten weiter aus. Davon profitiert auch Oberfranken. Im kommenden Ausbildungsjahr können fast 2300 Erstsemester ein Medizinstudium im Freistaat beginnen. So viele wie noch nie. Ein Teil des Ausbaus läuft über den Medizincampus Oberfranken. Insgesamt studieren derzeit mehr als 20.000 Menschen Humanmedizin an den bayerischen Universitäten. Bis zum Wintersemester 2032/33 will der Freistaat insgesamt 2700 zusätzliche Studienplätze schaffen. Wissenschaftsminister Markus Blume sieht darin einen wichtigen Schritt gegen einen möglichen Ärztemangel, besonders auch für die medizinische Versorgung in ländlichen Regionen. Sie halten Büros, Kitas und Klassenzimmer in Schuss. Fürs eigene Leben reicht der Lohn aber nicht. Die Gewerkschaft IG Bau Oberfranken fordert einen höheren Mindestlohn für Gebäudereiniger angesichts der gestiegenen Inflation. Konkret 2 Euro mehr, das wären dann 17 Euro pro Stunde. Das würde in Stadt und Landkreis Hof 1130 Reinigungskräften zugutekommen. Dafür macht sich die Gewerkschaft nun stark. Noch in diesem Monat sollen demnach die Verhandlungen beginnen. In der Testspielphase vor dem Saisonstart in der Eishockey-Oberliga treffen die Selber Wölfe an diesem Wochenende auf einen alten Bekannten. Daniel Schwamberger spielt nämlich jetzt für die Eisfighters Leipzig. Heute kommt der Nordoberligist in die Netsch Arena. Erstes Bulli ist um 20 Uhr. Am Sonntag treffen dann nochmal beide Teams in Leipzig aufeinander.
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3: Regierungskrise in Thüringen. 9 weitere Abgeordnete des BSW wollen die Landtagsfraktion und die Partei verlassen. Darunter sind auch die 3 BSW-Minister. Schon vorgestern waren 3 Abgeordnete ausgetreten, um mit einer neuen Partei eine parlamentarische Gruppe zu bilden. Wie es jetzt mit der Brombeer-Koalition in Thüringen aus CDU, BSW und SPD weitergeht, ist unklar. In europäischen Haushalten schlummern in alter Unterhaltungselektronik und Haushaltsgeräten hohe Rohstoffwerte. Die summieren sich auf 65 Milliarden Euro. Die Studie wurde unter anderem von der Boston Consulting Group durchgeführt. Dem Bericht zufolge landen jährlich rund 1,6 Millionen Tonnen Rohstoffe wie Kupfer, Aluminium, Lithium, Kobalt oder seltene Erden in neu auf den EU-Markt gebrachten Geräten. 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
4: Mit böig starkem Südwestwind gibt es noch mal einen Hauch von Sommer bei uns in Hochfranken. Trotz mehr Wolken geht es auf immerhin 24 Grad. Abends und vor allem in der Nacht folgen dann Schauer. Es kühlt auf rund 13 Grad ab. Morgen gibt es windigen Wolkenmix und allmählich wieder öfter Sonne bei 20 Grad. Und auch am Sonntag ist es recht sonnig, aber nach frischer Nacht schaffen wir mit Ach und Krach gut 20 Grad. Aus der Radio Euroherz, Wetterredaktion Christian König.
5: Es ist damit kurz nach 1:30. Wir schauen auf die Straßen und wir schauen auf die A9, auf die Baustelle zwischen Bad Bennekimmelkron und dem Dreieck Bayreuth-Kulmbach. Da staut sich 12 Minuten Zeitverlust und hier steht auf der rechten Spur auch noch ein Pannenauto. Also da kommt es momentan zu Behinderungen. Dann haben wir 2 Blitzer noch in der Euroherz-Region, die sind neu reingekommen. Dankeschön fürs Melden. Einmal in Töpen der dunkelgraue Caddy und in Kirchenlamitz ein Blitzer in der Ortsdurchfahrt. Euch allen eine gute und sichere Fahrt damit.
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5: Kommt alle gut durch diesen Freitag. 2 tolle Frauen jetzt bei uns in der Playlist. Tina Turner gleich mit The Best, ein absoluter Klassiker in der Mainwelle-Playlist. Und davor ganz neu Taylor Swift, I Knew It, I Knew You. Habt einen schönen Mittag.

Und das ist eure Playlist hier bei Radio Euroherz für den Freitagmittag um kurz vor eins. Da gibt es nochmal schnell ein Blitzer-Update für die Region. Zwei Stück Hammer, einmal in Kirchenlammitz in der Ortsdurchfahrt und in Töpen. Da steht der dunkelgraue Caddy. Auch da bitte nicht zu schnell. Wenn ihr noch irgendwas entdeckt, dann könnt ihr das jederzeit gerne melden. Einfach kurz aufs Studio-Handy 09281 880 880. Wir sind immer für euch erreichbar, anschreibbar und natürlich auch immer für euch da. 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
3: Ich bin Moritz Einzel. Zu den jüngsten Attacken auf das Stromnetz liegt den Ermittlern ein Bekennerschreiben vor. Als Verfasser wird ein Mann aus Gevelsberg im Ennepe-Ruhr-Kreis genannt. Nach ihm wird gefahndet. Mehrere Medien berichten, dass als Motiv für die Taten der Kampf gegen fossile Energieträger genannt werde. In Europas Haushalten liegen alte Handys, Toaster und Co. einfach so in Schränken und Kellern. Und darin stecken Rohstoffe im Wert von 65 Milliarden Euro. Das zeigt eine Studie unter anderem von der Beratungsfirma BCG. Jährlich kommen laut dem Bericht rund 1,6 Millionen Tonnen kritischer Rohstoffe wie Kupfer, Aluminium, Lithium, Kobalt oder seltene Erden in neuen Geräten auf den EU-Markt. Rohstoffe, die eigentlich viel öfter recycelt werden könnten. Thüringen wird derzeit ja von CDU, BSW und SPD regiert, doch diese Brombeerkoalition steht auf immer wackeligeren Beinen. Beim BSW gab es schon einige Austritte, jetzt gehen 9 weitere Abgeordnete raus aus der Partei, auch die 3 BSW-Minister. Die Thüringer Landesvorsitzende und Finanzministerin Wolf sagte:
4: Wir sind nicht gewählt für endlose Selbstbeschäftigung. Wir sind nicht gewählt für ständige Abwehrkämpfe. Und wir sind nicht gewählt für das Ertragen von Flirts mit Rechtsradikalen. Wir sind gewählt für die konsequente Umsetzung unseres Wahlprogramms. Dies ist uns innerhalb des BSWs leider nicht mehr möglich.
3: Die Thüringer Landesregierung soll aber nicht zerbrechen. 10 Ex-BSWler wollen weiter mitarbeiten. Hintergrund der Regierungskrise: Viele beim BSW in Thüringen sind nicht einverstanden mit dem Kurs der Bundespartei um Sarah Wagenknecht. 9 Tage nach der verheerenden Sturzflut sind in Nepal 2 Menschen lebend aus einem verschütteten Tunnel gerettet worden. Es handelt sich um Mitarbeiter eines Wasserkraftwerks. Die Zahl der Todesopfer infolge der Katastrophe in Nepal und Tibet stieg derweil auf mehr als 1.300. Tausende gelten als vermisst. Bei den US Open hat Tennisprofi Alexander Zverev die 3. Runde erreicht. Wie schon in seinem Auftaktmatch brauchte der 29-Jährige auch in seinem Zweitrundenspiel gegen Quentin Alice 5 Sätze zum Weiterkommen. In Runde 3 geht's jetzt gegen Alejandro Tabilo aus Chile.
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5: Mit Lisa Grieshammer. Rund 1130 Reinigungskräfte arbeiten in Stadt und Landkreis Hof und kümmern sich darum, dass euer Umfeld sauber ist. Die Gewerkschaft IG Bau Oberfranken will, dass das besser bezahlt wird, denn die steigende Inflation frisst schnell den Lohn. Konkret spricht sich die IG Bau Oberfranken für 2 Euro mehr aus, sprich 17 Euro Mindestlohn die Stunde. Noch im September sollen die Verhandlungen losgehen. Eine neue Testspielrunde steht für die Selberwölfe an diesem Wochenende auf dem Programm. Für den Eishockey-Oberligisten geht's gegen die Icefighters Leipzig aus der Oberliga Nord. Los geht's um 20 Uhr in der Netsch Arena. Am Sonntag ist das Rückspiel in Leipzig. 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
6: Böig stark aufrischender Südwestwind holt aus Frankreich nochmal sommerliche Luft zu uns nach Hochfranken. Trotz Wolken geht's auf durchaus 3-24 Grad. Abends und nachts folgen dann aber Schauer bei Tiefstwerten um 13 Grad. Morgen gibt's windigen Wolkenmix. Die Sonne kommt mehr und mehr wieder zum Vorschein bei etwa 20 Grad. Am Sonntag ist es dann nach frischer Nacht oft sogar recht sonnig bei knapp über 20 Grad. Aus der Radio Euroherz Wetterredaktion Christian König.
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7: Es ist kurz nach 1, dann schon mal auf die Straßen. Euroherz Verkehrsservice mit der A9 Richtung Nürnberg. Vorsicht bitte zwischen Münchberg Nord und Münchberg Süd. Ein Metallteil auf der Fahrbahn. Dann weiter vor dem Dreieck Bayreuth-Kulmbach. Da staut sich heute Nachmittag wieder. Viertelstunde Zeitverlust, 5 Kilometer Stau in der Baustelle. Und wir schauen noch auf die A93.

0: Hof Richtung Weiden zwischen Rehau Süd und Schönwald. Auch da bitte gut aufpassen, hier liegt ein Metallteil auf der Fahrbahn. Zwei Blitzerhammer in Töpen, der dunkelgraue Caddy, und in Kirchenlammitz weiterhin der Blitzer an der Ortsdurchfahrt. Euch damit eine gute und sichere Fahrt.
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0: Und wir verbringen diesen spätsommerlichen Freitagnachmittag gemeinsam. Es ist richtig schön draußen, richtig angenehm. Ich hoffe, ihr könnt das Wetter genießen, und für ganz viele geht es ja jetzt auch langsam schon in Richtung Wochenende. Servus, schön, dass ihr mit dabei seid.

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2: Und ich hoffe sehr, ihr genießt diesen Freitagnachmittag. Es ist richtig schön spätsommerlich. Ja, jetzt kommt auch die Sonne raus und die Temperaturen heute nochmal über 25 Grad. Also wirklich angenehm warm. Vorfreude macht auch die Aussicht aufs Wochenende. Da kommt die Sonne nämlich noch länger raus. Besonders am Sonntag bis zu 12 Sonnenstunden, 19 bis 22 Grad. Also richtig schönes spätsommerliches Ausflugswetter. Vielleicht plant ihr ja auch jetzt schon was Schönes fürs Wochenende. Wir sind auf jeden Fall sehr gerne bei euch. Und wir haben natürlich auch gleich in ein paar Minuten um 13:30 wieder die aktuellen Nachrichten aus der Region. Die gibt's immer stündlich um 13:30 bei uns.

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3: Mit Jan Gebelein. Bayern baut die Ausbildung von Ärztinnen und Ärzten weiter aus. Davon profitiert auch Oberfranken. Im kommenden Ausbildungsjahr können fast 2300 Erstsemester ein Medizinstudium im Freistaat beginnen, so viele wie noch nie. Ein Teil des Ausbaus läuft über den Medizincampus Oberfranken. Insgesamt studieren derzeit mehr als 20.000 Menschen Humanmedizin an bayerischen Universitäten. Bis zum Wintersemester 2032/33 will der Freistaat insgesamt 2700 zusätzliche Studienplätze schaffen. Wissenschaftsminister Markus Blume sieht darin einen wichtigen Schritt gegen einen möglichen Ärztemangel, besonders auch für die medizinische Versorgung in ländlichen Regionen. Mitten auf der A70 haben 160 Schweine in einen anderen Transporter umsteigen müssen. Ihr Lastwagen war gestern bei Stadelhofen im Landkreis Bamberg liegen geblieben, wie die Polizei mitteilt. Bei einer Prüfung des Fahrzeugs stellte sich heraus, dass bei einer Weiterfahrt Brandgefahr bestünde, weshalb die Tiere noch auf der Autobahn in ein Ersatzfahrzeug umgeladen werden mussten. Dafür war die Fahrbahn in Richtung Bayreuth rund eine halbe Stunde gesperrt. Ein leerer Tiertransporter fuhr rückwärts an den Lastwagen heran, sodass die Schweine über die zwei Laderampen das Fahrzeug wechseln konnten. Anschließend ging ihre Fahrt weiter. In der Testspielphase vor dem Saisonstart in der Eishockey-Oberliga treffen die Selberwölfe an diesem Wochenende auf einen alten Bekannten. Daniel Schwamberger spielt nämlich jetzt für die Eisfighters Leipzig. Heute kommt der Nordoberligist in die Netsch Arena. Erstes Bulli ist um 20 Uhr. Am Sonntag treffen dann nochmal beide Teams in Leipzig aufeinander.
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3: In Berlin werden auf der IFA ab heute die neuesten Techniktrends präsentiert. Im Mittelpunkt steht der smarte Haushalt mit Geräten, die unter anderem helfen sollen, Energie zu sparen. In Europas Haushalten liegen alte Handys, Toaster und Co. einfach so in Schränken und Kellern und darin stecken Rohstoffe im Wert von 65 Milliarden Euro. Das zeigt eine Studie, unter anderem von der Beratungsfirma BCG. Jährlich kommen laut dem Bericht rund 1,6 Millionen Tonnen kritischer Rohstoffe wie Kupfer, Aluminium, Lithium, Kobalt oder seltene Erden in neuen Geräten auf den EU-Markt. 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
4: Mit böig starkem Südwestwind gibt es nochmal einen Hauch von Sommer bei uns in Hochfranken. Trotz mehr Wolken geht es auf immerhin 24 Grad. Abends und vor allem in der Nacht folgen dann Schauer. Es kühlt auf rund 13 Grad ab. Morgen gibt es windigen Wolkenmix und allmählich wieder öfter Sonne bei 20 Grad. Und auch am Sonntag ist es recht sonnig, aber nach frischer Nacht schaffen wir mit Ach und Krach gut 20 Grad. Aus der Radio Euroherz, Wetterredaktion Christian König.
5: Und dann haben wir jetzt noch kurz den Blick auf die Straßen um 13:30 bei Radio Euroherz. Es dauert eine Viertelstunde länger auf der A9 Richtung Nürnberg zwischen Markt Schorgast und dem Dreieck Bayreuth-Kulmbach. 5 Kilometer Stau momentan. Und auf der A93 Hof Richtung Weiden. Vorsicht bitte zwischen Rehau Süd und Schönwald. Da liegt ein Metallteil auf der Fahrbahn. Dann haben wir noch Blitzer in Töpen. Das ist der dunkelgraue Caddy. Und in Kirchenlammitz wird geblitzt in der Münchberger Straße stadteinwärts. Euch allen damit eine gute und sichere Fahrt.
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5: Ja, und so können wir doch richtig schön entspannt Richtung Wochenende gehen. Vielleicht wird der Schreibtisch bei euch auch langsam leerer, die E-Mails werden weniger. Ja, und jetzt sind es nur noch ein paar Stunden bis zum Feierabend. Wir sind sehr gerne bei euch und begleiten euch mit richtig viel Musik in der Playlist.

Einen schönen Nachmittag wünschen wir euch von Radio Euroherz mit Hurts bei uns in der Playlist und Stay. Das ist der 4. September, kurz vor 2. Ich bin der Martin Zinner und freue mich sehr, dass ihr mit dabei seid.

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1: Ich bin Florian Klaus. Vom geplanten Stellenabbau bei VW werden wohl etwa 25.000 Jobs in Deutschland betroffen sein. Das hat Niedersachsens Ministerpräsident Lies gesagt. Er sitzt auch bei VW im Aufsichtsrat. Ungefähr die Hälfte der angepeilten rund 50.000 Stellen, die weltweit wegfallen sollen, sollen ihm zufolge auf Deutschland entfallen. VW begründet den Abbau mit hohen Kosten. 9 to 5, fünfmal die Woche, dieses klassische Arbeitszeitmodell scheint überholt zu sein. 5,3 Millionen Erwerbstätige in Deutschland wollen ihre Arbeitszeit ändern und weniger arbeiten, notfalls auch mit Einbußen beim Lohn oder Gehalt. Das teilte das Statistische Bundesamt auf der Grundlage des Mikrozensus 2025 mit. Mehr von Fiona Reinert.
2: Vor allem die Menschen, die vergleichsweise lange Wochenarbeitszeiten haben, würden ihre Stunden gerne reduzieren. Hier lag die Arbeitszeit im Schnitt bei rund 41 Stunden. Besser fänden die Befragten hier durchschnittlich 10,5 Stunden weniger. Anders sieht es bei denen aus, die zum Beispiel in Teilzeit arbeiten und auf gut 26 Stunden die Woche kommen. Hier wünschen sich viele mehr Arbeitsstunden.
1: Steckt hinter den jüngsten Attacken auf das Stromnetz ein Einzeltäter? Das wird nach dem Auftauchen von zwei Bekennerschreiben geprüft. Die soll ein Mann aus NRW verfasst haben. Allerdings könnte es sich ebenso um einen Trittbrettfahrer handeln. Im Moment prüfen Ermittler, ob es verdächtige Gegenstände in der Nähe des Kraftwerks Weißweiler bei Aachen gibt. Giorgia Meloni hat mit ihrer rechtsgerichteten Regierung in Italien einen Rekord aufgestellt. Sie ist heute genau 1413 Tage Regierungschefin. Und damit ist Meloni mit ihrem Kabinett tatsächlich länger ununterbrochen im Amt als jede andere Regierung seit Gründung der italienischen Republik 1946. Die bisherige Bestmarke hielt Silvio Berlusconis zweite Regierung in den Nullerjahren. Harte Lose für die Fußballerinnen des FC Bayern in der Ligaphase der Champions League. Die Münchnerinnen treffen unter anderem auf Titelverteidiger FC Barcelona. Das ergab die Auslosung der UEFA in Nyon. Auch die anderen Gegner der Bayern sind namhaft: Paris Saint-Germain, Real Madrid, Benfica Lissabon, Manchester City und Austria Wien. Die Bayernfrauen sind der einzige Bundesliga-Vertreter in der Champions League.
3: Böig stark auffrischender Südwestwind holt aus Frankreich nochmal sommerliche Luft zu uns nach Hochfranken. Trotz Wolken geht's auf durchaus 3, 24 Grad. Abends und nachts folgen dann aber Schauer bei Tiefstwerten um 13 Grad. Morgen gibt's windigen Wolkenmix. Die Sonne kommt mehr und mehr wieder zum Vorschein bei etwa 20 Grad. Am Sonntag ist es dann nach frischer Nacht oft sogar recht sonnig bei knapp über 20 Grad. Aus der Radio Euroherz Wetterredaktion Christian König.
4: Und es ist der Blick auf die Straßen. Der Euroherz Verkehrsservice um kurz nach 2 mit der A9 Richtung Nürnberg. Eine Viertelstunde länger dauert es zwischen Markt Czorgast und dem Dreieck Bayreuth-Kulmbach. 5 Kilometer Stau. Es wird geblitzt in Töpen Richtung Gefell, das ist der dunkelgraue Caddy, und in Kirchenlammitz in der Münchberger Straße stadteinwärts. Euch allen damit eine gute und sichere Fahrt.
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4: Ach ja, das ist doch schön. Das ist was zum Entspannen. Jetzt um kurz nach 2 am Freitagnachmittag. Robbie Williams und She's the One. Das passt doch jetzt wunderbar, oder?

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0: Euch einen wunderschönen Freitag hier bei Radio Euroherz. Wir sind immer noch mittendrin in den Sommerferien bei uns in der Region. Ja, aber lang ist es nimmer. Also dieses Wochenende und nächstes Wochenende noch und dann ist es vorbei. Wir können uns jetzt aber in den nächsten Tagen nochmal auf richtig schönes Spätsommerwetter freuen. Da wird es auch nochmal richtig sonnig, 19 bis 22 Grad, eigentlich total angenehm. Aber dann wird es auch so ganz allmählich wieder eher herbstlich bei uns in der Euroherz-Region. Und mein Kollege Jermaine, der war mal mit dem Mikrofon draußen bei euch und hat gefragt, was seid ihr eigentlich lieber? Team Sommer oder Team Herbst?
1: Also ich freue mich auch auf den Herbst, aber ich fand den Sommer schon deutlich besser, auch mit Baden gehen und dass einfach wärmer ist, ja.
2: Ich finde den Sommer am besten auch wegen den langen Sommerferien und dem Urlaub, genau.
3: Bist du eher Sommer- oder Herbstmensch?
4: Also eigentlich jede Jahreszeit. Ich nehme es, wie es kommt. Ich freue mich, wenn es Frühling wird. Ich freue mich über den Sommer. Ich freue mich über den bunten Herbst. Das Einzige, was ich nicht mag, ist November, kalt, grau, nass.
5: Eher Sommer, wenn es nicht zu heiß ist, weil einfach die ganze Mentalität der Leute, die Freude in den Augen, das Lächeln in den Gesichtern schön ist, bei einem selber auch.
6: Eindeutig der Herbsttyp, weil das Wetter viel, viel schöner ist, es ist angenehmer, es ist nicht so knallerheiß und wenn sich das Laub verfärbt, ist es am schönsten.
7: Also ich finde den Sommer sehr viel schöner, weil es da einfach wärmer ist und nicht so kalt.
8: Ich bin auch ein Sommerkind, bin aus der Dominikanischen Republik geboren, da ist immer Sonne, gute Laune, Sommer.
0: Na, ich muss ganz ehrlich sagen, ich bin eher der Typ Herbst, so richtig schöne, warme, sonnige Herbsttage, das ist eigentlich mein Lieblingswetter. Also, wir haben sicherlich irgendwann auch in diesem Jahr noch Chancen, dass es da mal so weit kommt. Jetzt erstmal im September dieses richtig schöne Spätsommerwochenende. Genießt es auf jeden Fall.

Euch einen wunderschönen Freitagnachmittag, kurz vor 3:30. Heute Abend natürlich wieder Fußball, Bundesliga, zweiter Spieltag. Der Spieltag beginnt heute Abend mit der Partie VfB Stuttgart gegen Köln. Dann am Samstag Mönchengladbach gegen Elversberg, Werder Bremen.

gegen RB Leipzig, Hoffenheim gegen Dortmund, SC Paderborn gegen Freiburg, Leverkusen gegen Union Berlin. Dann am Samstagabend das Topspiel Schalke gegen den FC Bayern um 18.30 Uhr. Und dann die Sonntagspartien der HSV gegen Mainz 05 und Eintracht Frankfurt gegen den FC Augsburg. Also, die Fußballfans haben auf jeden Fall wieder einiges zu schauen und einiges zu besprechen. Kommt gut rein ins erste Septemberwochenende 2026.

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13: Mit Jan Gebelein. Ein intelligenter Stromzähler, mit dem sich Geld sparen lässt, ein sogenannter Smart Meter. Damit wirbt aktuell ein Unternehmen, offenbar auch in Hof und Umgebung. Denn bei den Stadtwerken haben sich verunsicherte Bürger gemeldet und wollten wissen, ob das Angebot seriös ist. Das schließen die Stadtwerke Hof nicht aus. Intelligente Messsysteme seien ein wichtiger Bestandteil der Energiewende. Sie betonen aber ganz klar, dass es sich dabei um ein kommerzielles Angebot handelt. Wer sich den Einbau eines solchen Smart Meters vorstellt, kann, sollte die genauen Vertragskonditionen prüfen, so der Rat der Stadtwerke. Das heißt, wo stecken womöglich Zusatzkosten, welche Vertragslaufzeiten gelten und erfülle ich überhaupt die Voraussetzungen? Für so eine Art von Energiezähler braucht es nämlich eine Wärmepumpe, private Wallbox, eine Klimaanlage oder einen Stromspeicher. Einsparen ließe sich bei den Netzentgelten. Im Zweifel könnt ihr euch bei den Stadtwerken als Grundversorger melden. Sie halten Büros, Kitas und Klassenzimmer in Schuss. Fürs eigene Leben reicht der Lohn aber nicht. Die Gewerkschaft IG Bau Oberfranken fordert einen höheren Mindestlohn für Gebäudereiniger angesichts der gestiegenen Inflation. Konkret 2 Euro mehr, das wären dann 17 Euro pro Stunde. Das würde in Stadt und Landkreis Hof 1130 Reinigungskräften zugutekommen. Dafür macht sich die Gewerkschaft nun stark. Noch in diesem Monat sollen demnach die Verhandlungen beginnen. Mitten auf der A70 haben 160 Schweine in einen anderen Transporter umsteigen müssen. Ihr Lastwagen war gestern bei Stadelhofen im Landkreis Bamberg liegen geblieben, wie die Polizei mitteilt. Bei einer Prüfung des Fahrzeugs stellte sich heraus, dass bei einer Weiterfahrt Brandgefahr bestünde, weshalb die Tiere noch auf der Autobahn in ein Ersatzfahrzeug umgeladen werden mussten. Dafür war die Fahrbahn in Richtung Bayreuth rund eine halbe Stunde gesperrt. Ein leerer Tiertransporter fuhr rückwärts an den Lastwagen heran, sodass die Schweine über die zwei

0: Laderampen das Fahrzeug wechseln konnten. Anschließend ging ihre Fahrt weiter.
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0: Zum Sparpaket bei Volkswagen gibt es neue Informationen. Niedersachsens Ministerpräsident Lies geht davon aus, dass von den im Raum stehenden weiteren 50.000 wegfallenden Stellen die Hälfte in Deutschland betroffen sein wird. Werkschließungen seien nicht vereinbart worden, so der SPD-Politiker. Steckt hinter den jüngsten Attacken auf das Stromnetz ein Einzeltäter? Das wird nach dem Auftauchen von zwei Bekennerschreiben geprüft. Die soll ein Mann aus NRW verfasst haben. Allerdings könnte es sich ebenso um einen Trittbrettfahrer handeln. 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
2: Mit böig starkem Südwestwind gibt es nochmal einen Hauch von Sommer bei uns in Hochfranken. Trotz mehr Wolken geht es auf immerhin 24 Grad. Abends und vor allem in der Nacht folgen dann Schauer. Es kühlt auf rund 13 Grad ab. Morgen gibt es windigen Wolkenmix und allmählich wieder öfter Sonne bei 20 Grad. Und auch am Sonntag ist es recht sonnig, aber nach frischer Nacht schaffen wir mit Ach und Krach gut 20 Grad. Aus der Radio Euroherz, Wetterredaktion Christian König.
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3: Der Euroherz-Verkehrsservice um 2:30 mit der A9 Richtung Nürnberg. Es dauert 20 Minuten länger vor dem Dreieck Bayreuth-Kulmbach in der Baustelle. Da haben wir 5 Kilometer Stau. Dann haben wir leider auch Behinderungen rund um die Anschlussstelle Hoftöpen. Einmal auf der A72 in Fahrt Richtung Plauen. Da ist die Ausfahrt Hoftöpen gerade gesperrt. Da läuft eine Unfallaufnahme. Und auf der B2 kommt es in diesem Bereich auch zu Behinderungen. Genauer gesagt zwischen Zettwitz und der A72 Anschlussstelle. Da ist ein Unfall passiert. Momentan sind hier die Rettungsfahrzeuge im Einsatz. Die Bundesstraße ist aktuell hier leider voll gesperrt. Habt bitte auf jeden Fall Geduld. Die Updates hört ihr natürlich bei uns bei Radio Euroherz. Und dann haben wir noch Blitzer in Töpen Richtung Gefell, der dunkelgraue Caddy, und in Kirchenlammitz in der Münchberger Straße stadteinwärts. 09281 880 880. Wenn ihr was entdeckt, gebt's gerne weiter.
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3: Und wir gehen musikalisch zu Falco und Rock Me Amadeus. Euch einen schönen Freitagnachmittag damit.

0: See you again von Wiz Khalifa. Das ist ein sehr schönes Motto, jetzt um kurz vor drei, weil ich bin der Martin Zinner und würde mich jetzt verabschieden. Aber wir sehen uns nicht wieder, aber wir hören uns wieder, wenn ihr wollt, am Sonntag. Da wäre ich wieder für euch hier im Studio. Also habt auf jeden Fall eine gute Zeit bis dahin. Macht euch ein schönes Wochenende. Ja, und bis demnächst mal wieder.
1: Julia Tobi aus der Radio Eurerherz Morning Show. Servus.
2: Hi.
1: Julia schaut jeden Morgen in unseren Tassenschrank rein.
2: Ja, ob wir noch alle Tassen im Schrank haben?
1: Nein, Julia kocht morgens den Kaffee, danke dafür. Und sucht dann für die Morning Crew die passende Tasse aus.
2: Ja, liebevoll ausgewählt. Also ich kann es nicht einfach irgendeine Tasse hinstellen. Schon immer so, dass es zum jeweiligen Typ passt. Hier, die Lisa aus dem Nachrichtendienst bekommt meistens immer so eine schöne Mädelstasse. Dir suche ich auch mal eine Handwerkertasse raus. Oder eine Tieretasse.
1: Ja.
2: Heute explizit, weil Freitag, habe ich eine Weihnachtstasse gewählt mit Schnee. Message an dich, weil Freitag oft wild wird. Cool bleiben.
1: Ah ja, okay, danke.
2: Und sie war auch besonders groß.
1: Was habt ihr so für Tassen am Start? Darüber haben wir heute mit euch gesprochen.
3: Ja, ich habe euch ein Bild geschickt mit einer eindeutigen Botschaft. Die Tasse stammt von meinen ehemaligen Brotzeitkollegen, die ich ganz doll vermisse. Die haben sie mir zum Abschied geschenkt, wie ich von der Firma ausgeschieden bin. Und seitdem ist jeden Tag am Start. Ich halte die in Ehren. Auch schöne Grüße an meine zwei Kollegen, an Andi und an Watschi.
4: Jetzt zeige ich euch mal meine Tassen. Die habe ich von meinen zwei Pflegekindern vor ein paar Jahren gekriegt. Und das Schöne an der Tassen ist, geht ein halbes Liter Kaffee rein. Und die steht wie Ochs. Die kann nicht umfallen. Die ist einmal frei. Bekommen wir Last davon dann.
1: Ja, ihr könnt uns gerne euer Tassenbild auch noch da lassen. Danke dafür.
2: Wir wünschen euch ein schönes Wochenende.
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13: Ich bin Stefan Schön. Mehrfach gab es in dieser Woche Attacken auf die Stromversorgung. Inzwischen ist ein Bekennerschreiben aufgetaucht. In einigen Medien ist von mehreren die Rede. Darin genannt werden laut Polizei auch die Fälle in Nordrhein-Westfalen und Südbrandenburg am Dienstag. Fiona Reinhardt berichtet.
14: Der Verfasser des Bekennerschreibens soll ein Mann aus Gevelsberg im Ennepe-Ruhr-Kreis sein. Nach ihm werde gerade intensiv gefahndet, sagt die Polizei. Ob es sich bei ihm tatsächlich um einen Tatverdächtigen handelt, müsse aber noch geprüft werden. Motiv für die Taten ist laut Medienberichten der Kampf gegen fossile Energieträger.
13: Nach Bekanntwerden der neuen VW-Sparpläne hoffen viele Politiker auf den Erhalt von 4 Werken. Immer wieder ist die Rede von den Fertigungsstätten Zwickau, Neckarsulm, Hannover und Emden. Bundesarbeitsministerin Baas sagte, es brauche jetzt eine kluge Produktstrategie. Niedersachsens Ministerpräsident Lies geht davon aus, dass die Hälfte der im Raum stehenden weiteren 50.000 wegfallenden Stellen Deutschland trifft. Es sind seltene Momente des Glücks in der Katastrophenregion im Himalaya. 9 Tage nach der verheerenden Sturzflut sind in Nepal 2 Menschen lebend aus einem verschütteten Tunnel gerettet worden. Es handelt sich um Mitarbeiter eines Wasserkraftwerks. Die Zahl der Todesopfer infolge der Katastrophe in Nepal und Tibet stieg derweil auf mehr als 1.300.

0: Tausende gelten als vermisst. Nach dem Brandanschlag auf eine Baustelle in der Nähe zu Münchner Rüstungsunternehmen sind zwei aus Bulgarien stammende Tatverdächtige in Untersuchungshaft gekommen. Sie sollen aus einem Auto heraus Brandsätze geworfen haben. Das teilten Generalstaatsanwaltschaft München und das Bayerische Landeskriminalamt mit. Schwere Lose für die Fußballerinnen des FC Bayern in der Ligaphase der Champions League. Die Münchnerinnen treffen unter anderem auf Titelverteidiger Barcelona. Auch die anderen Gegner der Bayern sind namhaft. Paris Saint-Germain, Real Madrid, Benfica Lissabon, Manchester City und Austria Wien. Die Bayern-Frauen sind der einzige Bundesliga-Vertreter in der Champions League.
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2: Mit Jan Gebelein. Post zum Smart Meter im Briefkasten? Dann lohnt sich ein genauer Blick. Bei den Stadtwerken Hof haben sich zuletzt mehrere Kunden gemeldet, die Angebote von einem anderen Unternehmen bekommen haben. Ein Smart Meter ist ein intelligenter Stromzähler. Er erfasst den Stromverbrauch digital und kann die Daten automatisch übermitteln. Die Stadtwerke raten, so ein Angebot genau zu prüfen, bevor man vorschnell einen Vertrag abschließt. Dahinter können zusätzliche Verträge, laufende Kosten und längere Laufzeiten stecken. Rund 1130 Reinigungskräfte arbeiten in Stadt und Landkreis Hof und kümmern sich darum, dass unser Umfeld sauber ist. Die Gewerkschaft IG Bau Oberfranken will, dass das besser bezahlt wird, denn die steigende Inflation frisst schnell den Lohn. Konkret spricht sich die IG Bau Oberfranken für 2 Euro mehr aus, sprich 17 Euro Mindestlohn die Stunde. Noch im September sollen die Verhandlungen losgehen. 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
3: Böig stark auffrischender Südwestwind holt aus Frankreich nochmal sommerliche Luft zu uns nach Hochfranken. Trotz Wolken geht's auf durchaus 3-24 Grad. Abends und nachts folgen dann aber Schauer bei Tiefstwerten um 13 Grad. Morgen gibt's windigen Wolkenmix. Die Sonne kommt mehr und mehr wieder zum Vorschein bei etwa 20 Grad. Am Sonntag ist es dann nach frischer Nacht oft sogar recht sonnig bei knapp über 20 Grad. Aus der Radio Euroherz Wetterredaktion Christian König.
2: Hallo auf die Straßen. Wir starten wie immer mit der A9 Richtung Nürnberg zwischen Markt Schorgast und Bayreuth-Kulmbach. 5 Kilometer Stau hier an der Baustelle. Es dauert 19 Minuten länger. Probleme gibt's auch auf der A72 Richtung Plauen. Da ist die Ausfahrt Hof Türpen momentan gesperrt wegen einer Unfallaufnahme. Auch auf der A93 Richtung Hof plant ein bisschen mehr Zeit. Eine auch auf dem Weg Richtung Wochenende zwischen Höchstädt und Selb-Nord. Auch hier an der Baustelle dauert's ein bisschen länger. Dann haben wir die B2 zwischen Zettwitz und der A72 Hof Töpen, wie schon gerade gesagt. Da ist eben der Unfall. Die Rettungsfahrzeuge sind im Einsatz, also auch die B2 ist hier komplett gesperrt. Im Saale-Oller-Kreis ist der Kreisverkehr von Dittersdorf und der A9 in beiden Richtungen gesperrt. Hier brennt ein Fahrzeug. Wenn ihr euch da auskennt, dort unterwegs seid, dann umfahrt diesen Bereich bitte. In Zwoschwitz im Ortsteil von Plauen, da hat es in der Schneckengrüner Straße einen Unfall gegeben. Auch hier voll gesperrt in beiden Richtungen. Bitte umfahrt auch das. Und dann hat sich gerade noch Maxi per WhatsApp gemeldet. Auf der Staatsstraße 2177 schreibt er zwischen Schwarzenbach und Unterschieder auf der Höhe von Gutholzfeld laufen Schafe am Straßenrand. Also bitte auch hier aufpassen. Blitz habt ihr uns außerdem gemeldet in Töpen Richtung Gefell aus einem dunkelgrauen Caddy raus und in Kirchenlamitz in der Münchberger Straße stadteinwärts. Wenn auch ihr noch was habt, gerne wie Maxi per WhatsApp an uns 09281 880 880 oder ihr ruft an. Gute Fahrt!
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18: Um 3:30 mit Jan Gebelein. Bayern baut die Ausbildung von Ärztinnen und Ärzten weiter aus. Davon profitiert auch Oberfranken. Im kommenden Ausbildungsjahr können fast 2300 Erstsemester ein Medizinstudium im Freistaat beginnen. So viele wie noch nie. Ein Teil des Ausbaus läuft über den Medizincampus Oberfranken. Insgesamt studieren derzeit mehr als 20.000 Menschen Humanmedizin an bayerischen Universitäten. Bis zum Wintersemester 2032/33 will der Freistaat insgesamt 2700 zusätzliche Studienplätze schaffen. Wissenschaftsminister Markus Blume sieht darin einen wichtigen Schritt gegen einen möglichen Ärztemangel, besonders auch für die medizinische Versorgung in ländlichen Regionen. Geld für neue Kulturprojekte in Oberfranken. Kulturschaffende und Einrichtungen können noch bis zum 1. Oktober Förderanträge für den Kulturfonds Bayern 2027 stellen. Er unterstützt unter anderem Projekte aus Theater, Musik, Museen, Literatur oder zeitgenössischer Kunst. Voraussetzung ist, dass die Vorhaben

0: in Oberfranken sind, noch nicht begonnen haben und mindestens 10.000 Euro kosten. Die Förderung beträgt in der Regel bis zu 30% der Ausgaben. Dass auch Projekte aus der Region profitieren können, zeigt ein Beispiel aus diesem Jahr. Die Waldbühne Heldritt im Landkreis Coburg erhält Geld für die Erneuerung ihrer Licht- und Tontechnik. Die Anträge für 2027 sind ausschließlich online bei der Regierung von Oberfranken möglich. Eigentlich soll sie Wartezeiten auf Behörden verhindern, doch seit Anfang der Woche hat die Online-Terminvereinbarung der Stadt Hof nicht mehr funktioniert. Hintergrund war ein Hackerangriff bei der Firma, die den Reservierungsdienst betreibt. Jetzt gibt es gute Nachrichten aus dem Rathaus. Wie es in einer Mitteilung heißt, sind Online-Termine ab sofort wieder möglich. Damit könnt ihr wieder bequem online eure Termine bei der Stadt Hof vereinbaren. Persönliche Daten sind nicht abgeflossen, heißt es weiter.
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0: Mehrfach gab es in dieser Woche Attacken auf die Stromversorgung. Inzwischen ist ein Bekennerschreiben aufgetaucht. In einigen Medien ist von mehreren die Rede. Darin genannt werden laut Polizei auch die Fälle in Nordrhein-Westfalen und Südbrandenburg am Dienstag. Nach Bekanntwerden der neuen VW-Sparpläne hoffen viele Politiker auf den Erhalt von 4 Werken. Immer wieder ist die Rede von den Fertigungsstätten Zwickau, Neckarsulm, Hannover und Emden. Bundesarbeitsministerin Baas sagte, es brauche jetzt eine kluge Produktstrategie. 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
2: Bis abends bringt der böigstarke Wind nochmal eine kleine Kostprobe Sommer zu uns nach Hochfranken mit lockeren Wolken und Sonne bei durchaus 24 Grad. In der Nacht folgt aber schauerartiger Regen, es kühlt auf 13 Grad ab. Morgen haben wir dann auch wieder kräftigen Wind mit Wolken und Sonnenschein bei knapp 20 Grad. Recht viel Sonne gibt es auch Sonntag und Montag nach jeweils sehr frischer herbstlicher Nacht. Zunächst bei rund 20, am Montag aber erneut bei rund 24 Grad. Aus der Radio Euroherz Wetterredaktion Christian König.
0: Hier ist der Euroherz Verkehrsservice mit der A9 Richtung Nürnberg zwischen Markt Schorgast und Bayreuth-Kulmbach. 5 Kilometer Stau an der Baustelle, da dauert es 17 Minuten länger. Probleme gibt es auch auf der A72 Richtung Plauen, da ist nämlich gerade die Ausfahrt Hof Töken gesperrt. Grund ist eine Unfallaufnahme auf der B2 gewesen zwischen Zettwitz und eben dieser Autobahnauffahrt. Aber soeben kommt die gute Nachricht, die Unfallstelle ist wieder geräumt und ihr habt freie Fahrt auf der B2 und auch die Autobahnauffahrt ist wieder offen. Und im Saale-Orla-Kreis, da ist die Straße zwischen dem Kreisverkehr bei Dittersdorf und der Autobahnauffahrt zur A9 gesperrt wegen eines Feuerwehreinsatzes. Da brennt nämlich ein Fahrzeug. Wenn ihr euch auskennt, dann umfahrt diesen Bereich bitte. Ein Blitzer steht in Töpen Richtung Gefell, dort aus dem dunkelgrauen Caddy raus. Und dann habt ihr noch einen frischen Blitzer entdeckt.
3: Mahlzeit. Der Blitzer in der Münchberger Straße in Kirchennamitz ist abgebaut. Dafür haben sie ihn jetzt in Markleuden in der Hoferstraße beidseitig aufgebaut.
0: Dankeschön für das Update. Und wenn auch ihr noch was habt, gerne auch eine WhatsApp-Text- oder Sprachnachricht an uns. Oder ihr ruft an 09281 880 880. Danke und kommt alle gut und sicher durch euren Freitag.
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13: Ich bin Stefan Schütz. Nach weiteren Angriffen auf die Energieversorgung fahndet die Polizei europaweit nach einem 48-Jährigen aus Gevelsberg im Ruhrgebiet. Er soll 2 Bekennerschreiben verfasst haben, die Hinweise auf bislang nicht öffentliche Tatdetails enthalten. Zuletzt wurde an einem Umspannwerk in Dormagen eine verdächtige Abschussvorrichtung entdeckt. Auch bei einem Kraftwerk nahe Aachen fanden Ermittler Drähte. Bayerns Regierung will angesichts der Sabotagefälle den Schutz kritischer Infrastruktur verstärken. Ministerpräsident Söder hat angekündigt, dass künftig auch private Firmen Drohnenangriffe abwehren können sollen. Dafür soll es dem Plan zufolge auch Werkssicherheitswachten geben. Das werde per Landesgesetz geregelt, so Söder. Zum Sparpaket bei Volkswagen gibt es neue Informationen. Niedersachsens Ministerpräsident Lies geht davon aus, dass von den im Raum stehenden 50.000 weiteren wegfallenden Stellen die Hälfte in Deutschland betroffen sind. Werkschließungen seien nicht vereinbart worden, so der SPD-Politiker und VW-Aufsichtsrat. Die Wettbewerbsfähigkeit der Standorte müsse vorangebracht werden, besonders die in Emden, Hannover, Zwickau und Neckarsulm. Thüringen wird aktuell von CDU, BSW und SPD regiert, doch diese Brombeer-Koalition steht auf wackeligen Füßen. Beim BSW gab es schon einige Austritte, jetzt gehen 9 weitere Abgeordnete raus aus der Partei. Die Thüringer Landesregierung soll aber nicht zerbrechen, 10 Ex-BSWler wollen weiter mitarbeiten. Hintergrund: viele beim BSW in Thüringen sind nicht einverstanden mit dem Kurs der Bundespartei um Sarah Wagenknecht. In Berlin werden auf der IFA ab heute die neuesten Techniktrends präsentiert. Im Mittelpunkt steht der smarte Haushalt mit Geräten, die unter anderem helfen sollen, Energie zu sparen. Uli Reitinger berichtet.
14: Der KI-unterstützte Backofen identifiziert mehr als 100 Gerichte automatisch und schlägt die passenden Einstellungen vor. Ein Bräunungssensor erkennt, wann die Frühstücksbrötchen fertig sind. Die Geschirrspüler der neuesten Generation erkennen, wie viel und welches Geschirr drin ist und wählen den passenden Spülgang.
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15: Mit Jan Gebelein. In Bayern beginnen so viele Menschen wie nie zuvor ein Medizinstudium. Zum Wintersemester und zum kommenden Sommersemester sind es fast 2.300 Studienanfänger, teilte

0: Wissenschaftsminister Blume mit. Ein Teil läuft auch über den Medizincampus Oberfranken. Insgesamt studieren über 20.000 Menschen Humanmedizin an bayerischen Universitäten. Ausbildung sei der beste Wirkstoff gegen den drohenden Ärztemangel, so Blume. Der größte Waldbrand seit 30 Jahren hat nicht nur die Einsatzkräfte in Plauen extrem gefordert, sondern Wanderern auch ein beliebtes Ausflugsziel genommen. In den vergangenen Wochen war das schwarze Holz im Stadtteil Messbach für die Aufräumarbeiten und zur Sicherheit noch gesperrt. Bis heute, seit wenigen Minuten, ist es wieder freigegeben und der Vogtlandkreis hat die Allgemeinverfügung aufgehoben. In der Spitze waren bis zu 200 Leute Tag und Nacht bei dem Waldbrand Mitte August im Einsatz. 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
2: Bis zum Abend bringt uns böig starker Wind einen Mix aus lockeren Wolken und Sonnenschein bei fast nochmal sommerlichen 3-24 Grad. In der Nacht zieht allerdings dann schauerartiger Regen durch mit Tiefstwerten um 13 Grad und dann haben wir morgen immer nochmal böigen Wind mit Wolken und Sonne bei nur noch knapp 20 Grad. Am Sonntag und Montag ist es jeweils sehr frisch über Nacht. Dann scheint häufig die Sonne, erst bei etwa 20 zum Wocheneinstieg, aber erneut um 24 Grad. Aus der Radio Euroherz-Wetterredaktion Christian König.
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0: Hallo auf die Straßen, hier ist der Euroherz Verkehrsservice und da hat sich's wieder ein bisschen beruhigt. Aber wir haben natürlich die A9 Richtung Nürnberg zwischen Markt Schorgast und Bayreuth-Kulmbach. Heißt auch heute wieder auf dem Weg ins Wochenende. 5 Kilometer Stau an der Baustelle. Es dauert 17 Minuten länger. Blitz hat uns dafür noch einige an diesem Freitagnachmittag gemeldet. In Töpen steht einer Richtung Gefell aus einem dunkelgrauen Caddy raus. In Marktleuten wird in der Hoferstraße beidseitig geblitzt. Und einen frischen Blitz habt ihr uns gemeldet aus Marktredwitz, aus der Martin-Luther-Straße an der Kirche. Wenn ihr noch Staus oder Blitzer irgendwo entdeckt habt, klingelt gerne bei uns durch oder schickt eine WhatsApp-Text- oder Sprachnachricht direkt ins Studio. Die Nummer ist die 09281 880 880. Danke und kommt gut an.
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14: Um 16:30 mit Jan Gebelein. Ein intelligenter Stromzähler, mit dem sich Geld sparen lässt, ein sogenannter Smart Meter. Damit wirbt aktuell ein Unternehmen, offenbar auch in Hof und Umgebung. Denn bei den Stadtwerken haben sich verunsicherte Bürger gemeldet und wollten wissen, ob das Angebot seriös ist. Das schließen die Stadtwerke Hof nicht aus. Intelligente Messsysteme seien ein wichtiger Bestandteil der Energiewende. Sie betonen aber ganz klar, dass es sich dabei um ein kommerzielles Angebot handelt. Wer sich den Einbau eines solchen Smart Meters vorstellen kann, sollte die genauen Vertragskonditionen prüfen, so der Rat der Stadtwerke. Das heißt, wo stecken womöglich Zusatzkosten, welche Vertragslaufzeiten gelten und erfülle ich überhaupt die Voraussetzungen? Für so eine Art von Energiezähler braucht es nämlich eine Wärmepumpe, private Wallbox, eine Klimaanlage oder einen Stromspeicher. Einsparen ließe sich bei den Netzentgelten. Im Zweifel könnt ihr euch bei den Stadtwerken als Grundversorger melden. Eigentlich hat er nur eine Pause machen wollen, doch dabei passierte dem Lkw-Fahrer ein Missgeschick. Aus Versehen hob er auf der A93 auf dem Parkplatz Bärenholz seinen Auflieger an. Leider bemerkte er das zu spät, sodass sich die Ladung auf dem Parkplatz verteilte. Dabei handelte es sich um über 8 Tonnen Hafer. Die Polizei und die Autobahnmeisterei sicherten den Bereich ab. Die Spedition des Lasters kümmerte sich um die gut 2-stündige Reinigung. Verkehrsbehinderungen hat es dadurch keine gegeben. Es ist der größte Waldbrand der vergangenen 30 Jahre in Plauen.

0: gewesen. Hunderte Kräfte von THW und Feuerwehr waren während der Hitzewelle im August über eine Woche lang im Schwarzen Holz im Stadtteil Messbach im Einsatz. Für die Aufräumarbeiten und zur Sicherheit war das beliebte Ausflugsziel noch gesperrt. Bis heute, seit dem Nachmittag, dürfte das Waldgebiet bei Messbach wieder betreten. Der Vogtlandkreis hat die entsprechende Allgemeinverfügung aufgehoben.
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0: Nach weiteren Angriffen auf die Energieversorgung fahndet die Polizei europaweit nach einem 48-Jährigen aus Gevelsberg im Ruhrgebiet. Er soll zwei Bekennerschreiben verfasst haben, die Hinweise auf bislang nicht öffentliche Tatdetails enthalten. Zuletzt wurde an einem Umspannwerk in Dormagen eine verdächtige Abschussvorrichtung entdeckt. Bayerns Regierung will angesichts der Sabotagefälle den Schutz kritischer Infrastruktur verstärken. Ministerpräsident Söder hat konkret angekündigt, dass künftig auch private Firmen Drohnenangriffe abwehren können sollen. Dafür soll es dem Plan zufolge auch Werkssicherheitswachten geben. 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
2: Bis abends bringt der böigstarke Wind nochmal eine kleine Kostprobe Sommer zu uns nach Hochfranken mit lockeren Wolken und Sonne bei durchaus 24 Grad. In der Nacht folgt aber schauerartiger Regen, es kühlt auf 13 Grad ab. Morgen haben wir dann auch wieder kräftigen Wind mit Wolken und Sonnenschein bei knapp 20 Grad. Recht viel Sonne gibt es auch Sonntag und Montag nach jeweils sehr frischer herbstlicher Nacht. Zunächst bei rund 20, am Montag aber erneut bei rund 24 Grad. Aus der Radio Euroherz, Wetterredaktion Christian König.
0: Hallo Autofahrer, hier ist der Euroherz Verkehrsservice. Länger dauert es wie immer auf der A9 Richtung Nürnberg zwischen Markt Schorgast und Bayreuth-Kulmbach. Hier 3 Kilometer Stau an der Baustelle und eine Viertelstunde Zeitverlust. Und jetzt hat es auch noch gekracht bei Bad Bennekimmelkron in der Baustelle. Deswegen ist hier die Stelle blockiert. Bitte bildet auch hier eine Rettungsgasse. Denkt dran, das Problem hatten wir diese Woche schon mal. Und dann kommen alle hoffentlich gut und sicher und hoffentlich auch nicht zu lange Richtung Wochenende. Blitzer habt ihr uns gemeldet. In Töpen Richtung Gefäll aus dem dunkelgrauen Caddy heraus. In Marktredwitz wird in der Martin-Luther-Straße an der Kirche geblitzt. Und in Marktleuthen in der Hoferstraße hier beidseitig. Gerade auch nochmal von Marlene bestätigt. Dankeschön fürs Melden. Wenn auch ihr was habt, macht's gerne wie Marlene. Schickt eine WhatsApp-Text oder Sprachnachricht an uns. Oder ruft an 09281 880 880. Danke und kommt alle gut und sicher durch den Freitag.
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1: Elisa ist Landschaftsarchitektin in Berlin und hat sich mit ihrem Beruf einen Traum erfüllt. Allerdings hetzt sie aktuell von Projekt zu Projekt. Ihre Freude an Pflanzen weicht mittlerweile dem Stress. Doch dann erhält Elisa einen Anruf von ihrem Vater. Zu ihm hat sie nur sehr selten Kontakt. Doch jetzt hat er eine Bitte. Sie soll zu ihm nach Rügen kommen, wo er in einem Gutshaus mit Garten lebt. Er selbst muss einige Zeit ins Krankenhaus und braucht jemanden, der sich um das Anwesen kümmert. Elisa lässt sich darauf ein und ist entsetzt, in welchem Zustand das Gutshaus ist. Doch während sie versucht, dem Chaos Herr zu werden, entdeckt sie endlich auch wieder ihre Freude an der Natur und erfährt ganz nebenbei von einem Geheimnis, das sowohl mit der Insel als auch mit ihrer Familie zu tun hat. Brombeerblaue Tage von Simona Fensterer ist tiefgründig und warmherzig, mit Charakteren, die man schnell ins Herz schließt. Das Buch macht Mut, den Alltag zu durchbrechen und sich auf neue Wege zu wagen. Turbulent wird's auch in dem Roman Andere nennen es Urlaub von Franka Blom. Nettie hat schon lange nicht mehr an Urlaub gedacht. Zu viel Stress und zu wenig Geld. Außerdem muss sie sich nach dem Tod ihrer Mutter um ihren Vater kümmern. Doch dann macht ihr ihre Nachbarin ein verlockendes Angebot. Ihr Neffe fährt nach Triest und dort könnte Nettie kostenlos in deren Ferienapartment wohnen. Nettis Schwester beschließt allerdings, dass ihr Vater auch einmal Urlaub bräuchte. Warum soll er Nettie also nicht einfach begleiten? Zuerst ist Nettie wenig begeistert. Doch dann lässt sie sich überreden und erlebt einige Überraschungen, mit denen sie so nicht gerechnet hat. Der Roman ist humorvoll mit vielen tiefgründigen und skurrilen Situationen, die nur das echte Leben bieten kann. Unterhaltsam, chaotisch und kurzweilig. Brombeerblaue Tage und Andere nennen es Urlaub sind bei Rowohlt erschienen und kosten 24 bzw. 14 Euro.
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10: Ich bin Stefan Schütz. In ausgedienten Haushaltsgeräten und alten Handys schlummern in der EU ungenutzte Rohstoffwerte von mehr als 65 Milliarden Euro. Zu diesem Ergebnis kommt eine Untersuchung, an der die Boston Consulting Group beteiligt war. Diana Kramer berichtet.
11: Schätzungsweise 700 Millionen nicht mehr genutzte Smartphones verstauben allein in Schubladen, nur hier in Europa. Und darin enthalten sind laut Experten rund 50.000 Tonnen wichtige Rohstoffe. Die Studienautoren sehen als Lösung mehr Reparatur statt Neukauf und die Wiederverwendung von Elektronikmodulen oder auch Motoren, zum Beispiel bei Waschmaschinen.
10: Im Fall der Attacke auf Rüstungsunternehmen in München führt offenbar eine Spur nach Russland. Das berichtet die Bild und beruft sich auf eigene Recherchen. Der Angriff passierte Mittwochnacht vor dem Firmensitz des Technologiekonzerns Rohde & Schwarz. In Nachbarschaft befindet sich der Drohnenhersteller Helsing, der auch Kampfdrohnen in die Ukraine liefert. CSU und Freie Wähler wollen gegen den Ärztemangel auf dem Land sogenannte Physician Assistants einsetzen. Übersetzen kann man das als Arztassistentin oder Assistent. Aufgefordert wird der Bund, diesen Gesundheitsfachberuf anzuerkennen. Diese Assistenten mit Hochschulabschluss sollen Ärzte entlasten, etwa bei Patientenaufnahme oder Untersuchungen unter ärztlicher Verantwortung. In den USA und Großbritannien gibt es das Modell bereits. Der verschärfte Sparkurs bei VW wird auch in Deutschland zu spüren sein. Das neue Sparpaket betrifft laut Niedersachsens Ministerpräsident Lies wohl auch etwa 25.000 Stellen in Deutschland. Das wäre etwa die Hälfte der Jobs, die weltweit wegfallen sollen. Lies betonte, dass keine Werksschließungen vereinbart worden seien, die standen zuletzt noch im Raum. Schwere Lose für die Fußballerinnen des FC Bayern in der Ligaphase der Champions League. Die Münchnerinnen treffen auf Titelverteidiger Barcelona, Paris Saint-Germain, Real Madrid, Benfica Lissabon, Manchester City und Austria Wien. Die Bayern-Frauen sind der einzige Bundesliga-Vertreter in der Champions League. Im Europacup haben Wolfsburg und Frankfurt machbare Aufgaben erwischt.
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12: Mit Jan Gebelein. Post zum Smart Meter im Briefkasten? Dann lohnt sich ein genauer Blick. Bei den Stadtwerken Hof haben sich zuletzt mehrere Kunden gemeldet, die Angebote von einem anderen Unternehmen bekommen haben. Ein Smart Meter ist ein intelligenter Stromzähler. Er erfasst den Stromverbrauch digital und kann die Daten automatisch übermitteln. Die Stadtwerke raten, so ein Angebot genau zu prüfen, bevor man vorschnell einen Vertrag abschließt. Dahinter können zusätzliche Verträge, laufende Kosten und längere Laufzeiten stecken. Da dürften viele nicht schlecht gestaunt haben, als sie auf dem Parkplatz Bärenholz auf der A93 Rast gemacht haben. Auf einem Teil waren über 8 Tonnen Hafer verstreut. Den hat ein LKW verloren, nachdem der Fahrer zu spät bemerkte, dass er aus Versehen den Anlieger angehoben hat.

0: gegeben hatte. Die Spedition des Lasters war gut 2 Stunden damit beschäftigt, den Parkplatz zu reinigen. Verkehrsprobleme hat es keine gegeben. 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
2: Bis zum Abend bringt uns böig starker Wind eine Mix aus lockeren Wolken und Sonnenschein bei fast nochmal sommerlichen 24 Grad. In der Nacht zieht allerdings dann schauerartiger Regen durch mit Tiefstwerten um 13 Grad und dann haben wir morgen immer nochmal böigen Wind mit Wolken und Sonne bei nur noch knapp 20 Grad. Am Sonntag und Montag ist es jeweils sehr frisch über Nacht. Dann scheint häufig die Sonne, erst bei etwa 20 zum Wocheneinstieg, aber erneut um 24 Grad. Aus der Radio Euroherz-Wetterredaktion Christian König.
0: Hier ist der Euroherz-Verkehrsservice, auch heute wieder mit der A9 Richtung Nürnberg zwischen Markt Schorgast und Bayreuth-Kulmbach. 4 Kilometer Stau an der Baustelle, da dauert es 11 Minuten länger. Und dann haben wir noch eine ganze Menge Blitzer Richtung Feierabend und Wochenende. In Tülpen Richtung Gefälle aus einem dunkelgrauen Caddy raus. Dann wird in Marktleuten geblitzt, in der Hoferstraße beidseitig, in Marktredwitz in der Martin-Luther-Straße an der Kirche. Und dann hat noch jemand hier Blitzer entdeckt auf dem Weg ins Wochenende und hier die alle per WhatsApp durchgeschickt. Einmal auf der A72 Richtung Hof, kurz vom Rasthof Vogtland. Dann auf der A93 vom Dreieck Hochfranken, dort sind 120 erlaubt. Und in Bad Steben am Friedhof steht auch noch einer. Dankeschön fürs Melden und wenn ihr noch mehr habt, auch gerne an die 09281 880 880, entweder per WhatsApp-Text oder Sprachnachricht oder ihr ruft einfach an. Danke und eine gute Fahrt euch.
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1: 4. September 1989. Kaoma steigen mit Lambada in die Charts ein. Viele erinnern sich noch dran, Ende der 80er, da schwappt eine riesige Tanzwelle von Brasilien zu uns rüber. Der Lambada hat die Welt erobert. Und das zuallererst mal dank eines brasilianischen Radio-DJs. Der überlegt sich nämlich schon in den 70ern einen einheitlichen Namen für die ganzen lateinamerikanischen Tanzstile, von denen er immer Songs in seinen Sendungen spielt. Und so entsteht der Name Lambada, heißt so viel wie Hieb oder Klaps. Einige Songs werden dazu geschrieben, vor allem von einigen spanisch sprechenden Musikern. Ende der 80er wird dann ein französisches Produzententeam auf den Lambada-Hype aufmerksam. Sie suchen sich eine Gruppe aus Musikern und Tänzern zusammen und gründen die Band Kaoma. Sie covern einen der bekanntesten bolivianischen Songs rund um diesen Tanz. Dummerweise nehmen sie ungefragt einfach den spanischen Text, lassen ihn auf Portugiesisch übersetzen und machen daraus ihre eigene Lambada-Version. Die Sache geht vor Gericht und die bolivianische Band gewinnt. Und trotzdem, wenn man heute Lambada hört, hat in den Köpfen der meisten Leute doch wahrscheinlich eher Kaoma gewonnen. Schon.

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13: Um 17:30 mit Jan Gebelein. Guten Abend. Ein intelligenter Stromzähler, mit dem sich Geld sparen lässt, ein sogenannter Smart Meter. Damit wirbt aktuell ein Unternehmen, offenbar auch in Hof und Umgebung. Denn bei den Stadtwerken haben sich verunsicherte Bürger gemeldet und wollten wissen, ob das Angebot seriös ist. Das schließen die Stadtwerke Hof nicht aus. Intelligente Messsysteme seien ein wichtiger Bestandteil der Energiewende. Sie betonen aber ganz klar, dass es sich dabei um ein kommerzielles Angebot handelt. Wer sich den Einbau eines solchen Smart Meters vorstellen kann, sollte die genauen Vertragskonditionen prüfen, so der Rat der Stadtwerke. Das heißt, wo stecken womöglich Zusatzkosten, welche Vertragslaufzeiten gelten und erfülle ich überhaupt die Voraussetzungen? Für so eine Art von Energiezähler braucht es nämlich eine Wärmepumpe, private Wallbox, eine Klimaanlage oder einen Stromspeicher. Einsparen ließe sich bei den Netzentgelten. Im Zweifel könnt ihr euch bei den Stadtwerken als Grundversorger melden. Geld für neue Kulturprojekte in Oberfranken. Kulturschaffende und Einrichtungen können noch bis zum 1. Oktober Förderanträge für den Kulturfonds Bayern 2027 stellen. Er unterstützt unter anderem Projekte aus Theater, Musik, Museen, Literatur oder zeitgenössischer Kunst. Voraussetzung ist, dass die Vorhaben in Oberfranken sind, noch nicht begonnen haben und mindestens 10.000 Euro kosten. Die Förderung beträgt in der Regel bis zu 30% der Ausgaben. Dass auch Projekte aus der Region profitieren können, zeigt ein Beispiel aus diesem Jahr. Die Waldbühne Heldritt im Landkreis Coburg erhält Geld für die Erneuerung ihrer Licht- und Tontechnik. Die Anträge für 2027 sind ausschließlich online bei der Regierung von Oberfranken möglich. Eigentlich soll sie Wartezeiten auf Behörden verhindern, doch seit Anfang der Woche hat die Online-Terminvereinbarung der Stadt Hof nicht mehr funktioniert. Hintergrund war ein Hackerangriff bei der Firma, die den Reservierungsdienst betreibt. Jetzt gibt es gute Nachrichten aus dem Rathaus. Wie es in einer Mitteilung heißt, sind Online-Termine ab sofort wieder möglich. Damit könnt ihr wieder bequem online eure Termine bei der Stadt Hof vereinbaren. Persönliche Daten sind nicht abgeflossen, heißt es weiter.
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13: In ausgedienten Haushaltsgeräten und alten Handys schlummern in der EU ungenutzte Rohstoffwerte von mehr als 65 Milliarden Euro. Zu diesem Ergebnis kommt eine Untersuchung, an der die Boston Consulting Group beteiligt war. Im Fall der Attacke auf Rüstungsunternehmen in München führt offenbar eine Spur nach Russland. Das berichtet die Bild und beruft sich auf eigene Recherchen. Der Angriff passierte Mittwochnacht vor dem Firmensitz des Technologiekonzerns Rohde & Schwarz. 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
2: Bis abends bringt der böigstarke Wind nochmal eine kleine Kostprobe Sommer zu uns nach Hochfranken mit lockeren Wolken und Sonne bei durchaus 24 Grad. In der Nacht folgt aber schauerartiger Regen. Es kühlt auf 13 Grad ab. Morgen haben wir dann auch wieder kräftigen Wind mit Wolken und Sonnenschein bei knapp 20 Grad. Recht viel Sonne gibt es auch Sonntag und Montag nach jeweils sehr frischer herbstlicher Nacht. Zunächst bei rund 20, am Montag aber erneut bei rund 24 Grad. Aus der Radio Euroherz Wetterredaktion Christian König.
0: Hier ist der Euroherz Verkehrsservice mit der A9 Richtung Nürnberg zwischen Markt Schorgast und Bayreuth-Kulmbach. 3 Kilometer Stau an der Baustelle. Da dauert es 8 Minuten länger auf dem Weg ins Wochenende. Und noch einige Blitze habt ihr uns für Freitagnachmittag gemeldet. Von der A72 Richtung Hof, kurz vorm Rasthof Vogtland. Auf der A93, kurz vorm Dreieck Hochfranken in der 120er-Zone. In Türken wird Richtung Gefell geblitzt, aus einem dunkelgrauen Caddy raus. In Marktleuten in der Hofer Straße beidseitig. In Marktredwitz steht einer, in der Martin-Luther-Straße an der Kirche und in Bad Steben am Friedhof. Und wenn ihr noch was entdeckt habt, dann sagt uns gerne Bescheid über die 09281 880 880. Geht per Telefon oder WhatsApp-Text oder Sprachnachricht. Danke und kommt alle gut und sicher ins Wochenende.
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0: Julia Tobi aus der Radio Eurerherz Morning Show. Servus.
1: Hi.
0: Julia schaut jeden Morgen in unseren Tassenschrank rein.
1: Ja, ob wir noch alle Tassen im Schrank haben?
0: Nein, Julia kocht morgens den Kaffee, danke dafür. Und sucht dann für die Morning Crew die passende Tasse aus.
1: Ja, liebevoll ausgewählt. Also ich kann es nicht einfach irgendeine Tasse hinstellen. Schon immer so, dass es zum jeweiligen Typ passt. Ja, die Lisa aus dem Nachrichtendienst bekommt meistens immer so eine schöne Mädelstasse. Dir suche ich auch mal eine Handwerkertasse raus. Oder eine Tieretasse.
0: Ja.
1: Heute explizit, weil Freitag, habe ich eine Weihnachtstasse gewählt mit Schnee. Message an dich, weil Freitag oft wild wird. Cool bleiben.
0: Ah ja, okay, danke.
1: Und sie war auch besonders groß.
0: Was habt ihr so für Tassen am Start? Darüber haben wir heute mit euch gesprochen.
2: Ja, ich habe euch ein Bild geschickt mit einer eindeutigen Botschaft. Die Tasse stammt von meinen ehemaligen Brotzeitkollegen, die ich ganz doll vermisse. Die haben sie mir zum Abschied geschenkt, wie ich von der Firma ausgeschieden bin. Und seitdem ist jeden Tag am Start. Ich halte die in Ehren. Auch schöne Grüße an meine zwei Kollegen, an Andi und an Watschi.
3: Jetzt zeige ich euch mal meine Tassen. Die habe ich für meine zwei Pflegekinder vor ein paar Jahren gekriegt. Das Schöne an der Tassen ist, geht ein halber Liter Kaffee rein und die steht wie Ochs. Die kann nicht umfallen. Die ist einmal frei. Komm mal, lass davon dann.
0: Ja, ihr könnt uns gerne euer Tassenbild auch noch da lassen. Danke dafür.
1: Wir wünschen euch ein schönes Wochenende.
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5: Ich bin Florian Klauf. Die Polizei sucht nach den Sabotageangriffen auf die Stromversorgung in NRW und Brandenburg einen 48-jährigen Verdächtigen. Es gibt zwei Bekennerschreiben, die Ermittler als authentisch einschätzen. In seiner Wohnung hat die Polizei auch sprengstoffverdächtige Gegenstände gefunden, wie NRW-Innenminister Reul mitgeteilt hat. Es werde wegen verfassungsfeindlicher Sabotage ermittelt. Nach dem Brandanschlag auf eine Münchner Baustelle in der Nähe mehrerer Rüstungsunternehmen sind zwei aus Bulgarien stammende Verdächtige in Untersuchungshaft. Sie sollen aus einem Auto heraus Brandsätze geworfen haben. Bayerns Regierung will auf die zunehmenden Sabotagefälle mit neuen Regeln reagieren, mit denen sich private Firmen künftig auch besser selbst schützen können sollen. So sollen sie selbst Drohnen abwehren können. Vom Einsatz künstlicher Intelligenz in Unternehmen sollen alle profitieren. Das will die SPD erreichen. In einem Papier ihrer Bundestagsfraktion heißt es, dass die Gewinner der KI-Revolution ihren fairen Beitrag leisten und große Tech-Konzerne endlich fair besteuert werden sollen. Unter anderem wollen sie über die Gewerbesteuer Geld für die Standorte großer Rechenzentren herausholen. Ein deutscher Betrüger, der in der Münchner Gegend vermutet wird, steht auf der Most Wanted-Liste des FBI. Die US-Bundespolizei sucht ihn, weil er nach seiner Verurteilung wegen Anlagebetrugs aus den USA geflohen war. Der Unternehmer hatte den Angaben nach Prominente und Influencer um Millionen Euro betrogen. Das Geld soll er für Luxusautos, seine Yacht und seine Villa verwendet haben. In der Fußball-Bundesliga beginnt heute Abend der zweite Spieltag. In der Freitagspartie stehen sich der VfB Stuttgart und der 1. FC Köln gegenüber. Moritz Einzel berichtet.
6: Nach dem 1:5 zum Saisonstart bei den Bayern will der VfB Stuttgart das erste Erfolgserlebnis der neuen Bundesliga-Saison. Gegen Köln hoffen die Stuttgarter darauf, dass ihr robustes Offensivspiel deutlich mehr Früchte trägt als in der Münchner Arena vor einer Woche. Die Kölner kommen mit Rückenwind nach dem knappen Heimsieg zum Start gegen Hoffenheim. Stuttgart gegen Köln, Anstoß ist um 20.30 Uhr.
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7: Mit Jan Gebelein. Post zum Smart Meter im Briefkasten? Dann lohnt sich ein genauer Blick. Bei den Stadtwerken Hof haben sich zuletzt mehrere Kunden gemeldet, die Angebote von einem anderen Unternehmen bekommen haben. Ein Smart Meter ist ein intelligenter Stromzähler. Er erfasst den Stromverbrauch digital und kann die Daten automatisch übermitteln. Die Stadtwerke raten, so ein Angebot genau zu prüfen, bevor man vorschnell einen Vertrag abschließt. Dahinter können zusätzliche Verträge, laufende Kosten und längere Laufzeiten stecken. Der größte Waldbrand seit 30 Jahren hat nicht nur die Einsatzkräfte in Plauen extrem gefordert, sondern Wanderern auch ein beliebtes Ausflugsziel genommen. In den vergangenen Wochen war das schwarze Holz im Stadtteil Messbach für die Aufräumarbeiten und zur Sicherheit noch gesperrt. Bis heute, seit dem Nachmittag, ist es wieder freigegeben und der Vogtlandkreis hat die Allgemeinverfügung aufgehoben. In der Spitze waren bis zu 200 Leute Tag und Nacht bei dem Waldbrand Mitte August im Einsatz. 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
8: Heute Nacht kann es immer mal wieder Regen geben. Die Temperaturen gehen runter auf Werte um die 15 Grad. Morgen dann böiger Wind und Sonne bei 19 bis 22 Grad. Am Sonntag und Montag scheint auch häufig

0: Die Sonne. Die Temperaturen am Sonntag gehen rauf bis auf 22, am Montag dann bis auf 27 Grad.
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0: Auf der A9 in Richtung Nürnberg. Zwischen Markt Schorgast und dem Dreieck Bayreuth-Kulmbach momentan 3 Kilometer Stau. Das dauert 10 Minuten länger. Außerdem haben wir jede Menge Blitzer. Fangen wir an auf der A72 Richtung Hof, kurz vor dem Rastplatz Vogtland. Dann auf der A93, kurz vor dem Dreieck Hochfranken. 120 sind da erlaubt. In Töpen in Richtung Gefäll steht der dunkelgraue Caddy. Dann in Marktleuten in der Hoferstraße wird beidseitig geblitzt. In Marktredwitz in der Martin-Luther-Straße nahe der Kirche und in Bad Steben am Friedhof. Und wenn es immer noch nicht alles ist, gebt Bescheid, schickt eine WhatsApp an die 09281 880 880.
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11: Mit Jan Gebelein. Guten Abend. Ein intelligenter Stromzähler, mit dem sich Geld sparen lässt, ein sogenannter Smart Meter. Damit wirbt aktuell ein Unternehmen, offenbar auch in Hof und Umgebung. Denn bei den Stadtwerken haben sich verunsicherte Bürger gemeldet und wollten wissen, ob das Angebot seriös ist. Das schließen die Stadtwerke Hof nicht aus. Intelligente Messsysteme seien ein wichtiger Bestandteil der Energiewende. Sie betonen aber ganz klar, dass es sich dabei um ein kommerzielles Angebot handelt. Wer sich den Einbau eines solchen Smart Meters vorstellt, stellen kann, sollte die genauen Vertragskonditionen prüfen, so der Rat der Stadtwerke. Das heißt, wo stecken womöglich Zusatzkosten, welche Vertragslaufzeiten gelten und erfülle ich überhaupt die Voraussetzungen? Für so eine Art von Energiezähler braucht es nämlich eine Wärmepumpe, private Wallbox, eine Klimaanlage oder einen Stromspeicher. Einsparen ließe sich bei den Netzentgelten. Im Zweifel könnt ihr euch bei den Stadtwerken als Grundversorger melden. Eigentlich hat er nur eine Pause machen wollen, doch dabei passierte dem Lkw-Fahrer ein Missgeschick. Aus Versehen hob er auf der A93 auf dem Parkplatz Bärenholz seinen Auflieger an. Leider bemerkte er das zu spät, sodass sich die Ladung auf dem Parkplatz verteilte. Dabei handelte es sich um über 8 Tonnen Hafer. Die Polizei und die Autobahnmeisterei sicherten den Bereich ab. Die Spedition des Lasters kümmerte sich um die gut 2-stündige Reinigung. Verkehrsbehinderungen hat es dadurch keine gegeben. Es ist der größte Waldbrand der vergangenen 30 Jahre in Plauen gewesen. Hunderte Kräfte von THW und Feuerwehr waren während der Hitzewelle im August über eine Woche lang im Schwarzen Holz im Stadtteil Messbach im Einsatz. Für die Aufräumarbeiten und zur Sicherheit war das beliebte Ausflugsziel noch gesperrt. Bis heute, seit dem Nachmittag, dürfte das Waldgebiet bei Messbach wieder betreten. Der Vogtlandkreis hat die entsprechende Allgemeinverfügung aufgehoben.
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11: Nach weiteren Angriffen auf die Energieversorgung fahndet die Polizei europaweit nach einem 48-Jährigen aus Gevelsberg im Ruhrgebiet. Er soll Bekennerschreiben verfasst haben. Er gab wohl an, gegen fossile Brennstoffe zu sein und hatte Täterwissen. Bayerns Regierung will angesichts der Sabotagefälle den Schutz kritischer Infrastruktur verstärken. Ministerpräsident Söder hat konkret angekündigt, dass künftig auch private Firmen Drohnenangriffe abwehren können sollen. Dafür soll es dem Plan zufolge auch Werkssicherheitswachten geben. 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
12: Die Nacht zum Samstag bringt immer wieder Regen. Die Frühwerte liegen um die 15 Grad. Morgen dann böiger Wind, Wolken und Sonne bei 19 bis 22 Grad. Am Sonntag und Montag scheint häufig die Sonne. Die Temperaturen am Sonntag bei 19 bis 22, am Montag bei 24 bis 27 Grad. Auf der A9 in Richtung Nürnberg zwischen Schleiz und Bad Lobenstein steht ein defekter LKW auf dem Standstreifen. Da bitte besondere Vorsicht. Dann im weiteren Verlauf zwischen Markt Schorgast und dem Dreieck Bayreuth-Kulmbach 2 Kilometer Stau. Das dauert 5 Minuten länger. Und auf der A9 in Richtung Berlin zwischen Bad Berneck-Himmelkron und Markt Schorgast die Standspur blockiert. Da steht ein defekter LKW. Dann wird geblitzt auf der A72 in Richtung Hof kurz vor dem Rastplatz Vogtland. Dann auf der A93 kurz vor dem Dreieck Hochfranken. 120

0: 20 sind da erlaubt. In Marktleuten in der Hoferstraße in beiden Richtungen, in Markttrettwitz in der Martin-Luther-Straße in der Nähe der Kirche und in Bad Steben am Friedhof. Und wenn es sonst noch was gibt, dann gebt gern Bescheid mit einer WhatsApp an die 09281 880
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5: Ich bin Florian Klauf. Die Polizei hat laut NRW-Innenminister Reul das Fahrzeug des Verdächtigen für mehrere Sabotageaktionen gegen die deutsche Stromversorgung gestürmt. Der Mann sei jetzt vermutlich zu Fuß unterwegs und werde nicht weit kommen, sagte er. Zu den Ermittlungen hat Reul gesagt:
6: Die Polizei ermittelt hier wegen verfassungsfeindlicher Sabotage. Geprüft werden auch ein möglicher linksextremistischer Hintergrund und eine mögliche fremdstaatlich gesteuerte Sabotage.
5: Es gibt zwei Bekennerschreiben. Darin nennt der Verfasser als Motiv den Kampf gegen fossile Brennstoffe. Zum Sparpaket bei Volkswagen gibt es neue Informationen. Niedersachsens Ministerpräsident Lies geht davon aus, dass von den im Raum stehenden 50.000 weiteren wegfallenden Stellen die Hälfte in Deutschland sein wird. Werksschließungen seien nicht vereinbart worden, so der SPD-Politiker und VW-Aufsichtsrat. Die Wettbewerbsfähigkeit der Standorte müsse vorangebracht werden, besonders die in Emden, Hannover, Zwickau und Neckarsulm. In Thüringen sind die meisten Abgeordneten des BSW aus Protest gegen die Bundesspitze aus der Partei ausgetreten, darunter auch ihre Minister. Die Regierung wollen sie aber weiter stützen. CDU-Ministerpräsident Vogt hat gesagt:
7: Wir haben eine Situation im Freistaat, wo wir gemeinsam für Stabilität und für Miteinander, für Verlässlichkeit und Vertrauen auch persönlich stehen.
5: Darauf könnten sich die Thüringer verlassen, so Vogt. Bayern erhöht die staatliche Förderung für jüdische Gemeinden im Freistaat. Der Betrag steigt von 20 auf 26 Millionen Euro. Das hat Ministerpräsident Söder bei der Unterzeichnung des entsprechenden Vertrags gesagt. Das Geld soll für Sicherheitsmaßnahmen, den Synagogenbau, für Schulen und Bildungsmaßnahmen dienen. Antisemitismus wachse wie noch nie, sagte Söder. Deshalb wolle man ein öffentliches Bekenntnis abgeben. Ein Song der Band Wir sind Helden legt dank sozialen Medien gerade ein großes Comeback hin. Der Song Von hier an blind wird seit einigen Wochen immer häufiger auf TikTok und Co. verwendet. Warum ist nicht so richtig klar. Das Lied hat es dadurch auf Platz 6 der offiziellen Charts geschafft und ist damit mehr als 20 Jahre nach Erscheinen so hoch platziert wie noch nie. Es ist jetzt kurz nach 7.
8: Wir starten in eine Nacht, in der es immer wieder Regen geben kann. Die Frühwerte liegen um 15 Grad. Morgen am Samstag dann böiger Wind, Wolken und Sonne bei 19 bis 22 Grad. Sonntag und Montag werden sonnig. Die Temperaturen am Sonntag bei bis zu 22, am Montag bis zu 27 Grad. Auf der A9 in Richtung Nürnberg zwischen Schleiz und Bad Lobenstein steht ein defekter PKW auf dem Standstreifen. Bitte da besonders vorsichtig fahren. Dann im weiteren Verlauf zwischen Markt Schargast und dem Dreieck Bayreuth-Kulmbach 2 Kilometer stockender Verkehr. Das dauert ein paar Minuten länger. Und auf der A9 in Richtung Berlin zwischen Bad Berneck-Himmelkron und Markt Schargast ein defekter LKW, der blockiert die Standspur. Dann haben wir Blitzer auf der A72 in Richtung Hof kurz vor dem Rastplatz Vogtland. Auf der A93 kurz vor dem Dreieck Hochfranken, 120 sind da erlaubt. Dann in Markleuthen in der Hoferstraße in beiden Richtungen, in Marktredwitz in der Martin-Luther-Straße in der Nähe der Kirche und in Bad Steben am Friedhof. Und falls das noch nicht alles war, könnt ihr natürlich gern Bescheid geben mit einer WhatsApp an die 09281 880 880.
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1: Ich bin Florian Klaus. Die Polizei hat laut NRW-Innenminister Reul

0: das Fahrzeug des Verdächtigen für mehrere Sabotageaktionen gegen die deutsche Stromversorgung gestürmt. Der Mann sei jetzt vermutlich zu Fuß unterwegs und werde nicht weit kommen, sagte er. Zu den Ermittlungen hat Reul gesagt:
1: Die Polizei ermittelt hier wegen verfassungsfeindlicher Sabotage. Geprüft werden auch ein möglicher linksextremistischer Hintergrund und eine mögliche fremdstaatlich gesteuerte Sabotage.
0: Es gibt zwei Bekennerschreiben. Darin nennt der Verfasser als Motiv den Kampf gegen fossile Brennstoffe. Zum Sparpaket bei Volkswagen gibt es neue Informationen. Niedersachsens Ministerpräsident Lies geht davon aus, dass von den im Raum stehenden 50.000 weiteren wegfallenden Stellen die Hälfte in Deutschland sein wird. Werksschließungen seien nicht vereinbart worden, so der SPD-Politiker und VW-Aufsichtsrat. Die Wettbewerbsfähigkeit der Standorte müsse vorangebracht werden, besonders die in Emden, Hannover, Zwickau und Neckarsulm. Das waren die Nachrichten um 5:30.
2: Heute Nacht kann es immer mal wieder Regen geben. Die Frühwerte liegen um 15 Grad. Morgen am Samstag wechseln sich dann böiger Wind, Wolken und Sonnenschein ab. 19 bis 22 Grad gibt es dazu. Und am Sonntag und Montag scheint häufig die Sonne. Die Temperaturen am Sonntag bei 19 bis 22, am Montag bei 24 bis 27 Grad. Auf der A9 in Richtung Nürnberg zwischen Schleiz und Bad Lobenstein steht ein Auto mit einer Panne auf dem Standstreifen. Bitte da besondere Vorsicht und im weiteren Verlauf zwischen Markt Schorgast und dem Dreieck Bayreuth-Kulmbach. 2 Kilometer Stau, das dauert gute 5 Minuten länger. Dann wird geblitzt auf der A9 in Richtung Hof, kurz vor dem Rasthof Vogtland. Dann auf der A93, kurz vor dem Dreieck Hochfranken, erlaubt sind da 120. Dann in Marktleuten in der Hofer Straße in beiden Richtungen, in Markt-Trittwitz in der Martin-Luther-Straße in der Nähe der Kirche und in Bad Steben am Friedhof. Und wenn ihr sonst noch was entdeckt, gebt Bescheid, schickt uns eine WhatsApp an die 09281 880 880.
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1: Ich bin Florian Klauf. Die Polizei sucht weiter nach dem 48-Jährigen, der mehrerer Sabotageangriffe gegen die deutsche Stromversorgung verdächtigt wird. Sein Fahrzeug hat sie aber in einem Wald in der Nähe von Düren gefunden. Es wird auf Spuren durchsucht. NRW-Innenminister Reul hat vorher gesagt, dass seine Bekennerschreiben authentisch seien. In seiner Wohnung wurde außerdem Sprengstoff gefunden. Bayerns Regierung will angesichts der zunehmenden Sabotagefälle den Schutz kritischer Infrastruktur verstärken. Ministerpräsident

0: Söder hat konkret angekündigt, dass künftig auch private Firmen Drohnenangriffe abwehren können sollen. Dafür soll es dem Plan zufolge neben Werkfeuerwehren in Zukunft auch Werksicherheitswachten geben. Das könne und werde der Freistaat per Landesgesetz regeln, so Söder. Das Ultimatum der Hackergruppe Resida an den Berliner Senat ist abgelaufen. Die Erpresser haben wie angedroht die bei einem Cyberangriff auf die Berliner Verwaltung erbeuteten Daten online gestellt. Dem Sprecher des Chaos Computer Clubs Joachim Selzer zufolge sind darunter viele interne Daten, etwa zu Personal- oder Bauangelegenheiten. Die Hacker hatten Bitcoin im Wert von rund 2 Millionen Euro gefordert, um sie nicht zu veröffentlichen. Darauf ging der Senat nicht ein. Der Entertainer Harpe Kerkeling bekommt den traditionsreichen Orden wieder den tierischen Ernst. Das hat der Aachener Karnevalsverein bekannt gegeben. Kerkeling werde nicht nur für sein künstlerisches Lebenswerk ausgezeichnet, sondern auch für seinen Beitrag zu einer offenen, demokratischen Gesellschaft, hieß es zur Begründung. In der Fußball-Bundesliga beginnt heute Abend der zweite Spieltag. In der Freitagspartie stehen sich der VfB Stuttgart und der 1. FC Köln gegenüber. Moritz Einzel berichtet.
1: Nach dem 1:5 zum Saisonstart bei den Bayern will der VfB Stuttgart das erste Erfolgserlebnis der neuen Bundesliga-Saison. Gegen Köln hoffen die Stuttgarter darauf, dass ihr robustes Offensivspiel deutlich mehr Früchte trägt als in der Münchner Arena vor einer Woche. Die Kölner kommen mit Rückenwind nach dem knappen Heimsieg zum Start gegen Hoffenheim. Stuttgart gegen Köln, Anstoß ist um 20.30 Uhr.
0: Es ist jetzt kurz nach 8.
2: In der Nacht zum Samstag ist immer wieder Regen möglich. Die Temperaturen gehen runter auf Werte um die 15 Grad. Morgen dann böiger Wind, Wolken und Sonne bei 19 bis 22 Grad. Sonntag und Montag werden sonnig. Temperaturen am Sonntag bis zu 22, am Montag bei bis zu 27 Grad. Auf der A9 in Richtung Nürnberg zwischen Schleiz und Bad Lobenstein steht ein defekter LKW auf dem Standstreifen da. Bitte besondere Vorsicht. Dann wird geblitzt auf der A72 Richtung Hof kurz vor dem Rasthof Vogtland, auf der A93 kurz vor dem Dreieck Hochfranken. Da sind 120 erlaubt. Dann in Markleuthen in der Hofer Straße in beiden Richtungen, in Marktredwitz in der Martin-Luther-Straße bei der Kirche und in Bad Steben am Friedhof. Und wenn ihr sonst noch was habt, gebt Bescheid mit einer WhatsApp an die 0921 880 880.
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1: Ich bin Florian Klaus. Die Polizei sucht weiter nach dem 48-Jährigen, der mehrerer Sabotageangriffe gegen die deutsche Stromversorgung verdächtigt wird. Sein Fahrzeug hat sie aber in einem Wald in der Nähe von Düren gefunden. Es wird auf Spuren durchsucht. NRW-Innenminister Reul hat vorher gesagt, dass seine Bekennerschreiben authentisch seien. In seiner Wohnung wurde außerdem Sprengstoff gefunden. Das Ultimatum der Hackergruppe Resida an den Berliner Senat ist abgelaufen. Die Erpresser haben wie angedroht die bei einem Cyberangriff auf die Berliner Verwaltung erbeuteten Daten online gestellt. Dem Sprecher des Chaos Computer Clubs Joachim Selzer zufolge sind darunter viele interne Daten, etwa zu Personal- oder Bauangelegenheiten. Die Hacker hatten Bitcoin im Wert von rund 2 Millionen Euro gefordert, um sie nicht zu veröffentlichen. Darauf ging der Senat nicht ein. Das waren die Nachrichten um 13:30.
2: Rein geht's in eine Nacht, in der es immer wieder Regen geben kann. Temperaturen um die 15 Grad dazu. Morgen am Samstag dann böiger Wind, Wolken und Sonne bei 19 bis 22 Grad. Am Sonntag und Montag scheint häufig die Sonne und die Temperaturen gehen rauf auf 22 Grad am Sonntag und 27 Grad maximal am Montag. Wir haben keine Störungsmeldungen mehr, aber noch so einiges an Blitzern, zum Beispiel auf der A72 in Richtung Hof, kurz vor dem Rasthof Vogtland. Dann auf der A93, kurz vor dem Dreieck Hochfranken, 120 sind da erlaubt. In Marktleuten in der Hoferstraße in beiden Richtungen, in Markt

0: Auschwitz in der Martin-Luther-Straße bei der Kirche und in Bad Steben am Friedhof.
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1: Ich bin Florian Klaus. Die Polizei hat laut NRW-Innenminister Reul das Fahrzeug des Verdächtigen für mehrere Sabotageaktionen gegen die deutsche Stromversorgung gestürmt. Der Mann sei jetzt vermutlich zu Fuß unterwegs und werde nicht weit kommen, sagte er. Zu den Ermittlungen hat Reul gesagt:
2: Die Polizei ermittelt hier wegen verfassungsfeindlicher Sabotage. Geprüft werden auch ein möglicher linksextremistischer Hintergrund und eine mögliche fremdstaatlich gesteuerte Sabotage.
1: Es gibt zwei Bekennerschreiben. Darin nennt

0: der Verfasser als Motiv den Kampf gegen fossile Brennstoffe. Nachdem Hacker teils sensible Daten aus der Berliner Verwaltung veröffentlicht haben, wollen die Behörden betroffene Bürger gezielt informieren. Wer feststellt, dass eigene Daten für Betrug oder Identitätsmissbrauch verwendet werden, soll Strafanzeige erstatten. Die Hackergruppe Resida hatte zuvor rund 2 Millionen Euro Lösegeld gefordert, der Berliner Senat lehnte eine Zahlung ab. Sportfans können sich möglicherweise Geld zurückholen. Die starken Preiserhöhungen des Streaming-Anbieters DAZN in den Jahren 2021 und 2022 sind voraussichtlich rechtswidrig gewesen. Einen entsprechenden Hinweis hat das Oberlandesgericht in Hamm gegeben. Ein Urteil soll im November kommen. In den kommenden Wochen können sich betroffene DAZN-Kunden noch in ein Klageregister eintragen, um Ansprüche anzumelden. Ein deutscher Betrüger, der in der Münchner Gegend vermutet wird, steht auf der Most Wanted-Liste des FBI. Die US-Bundespolizei sucht ihn, weil er nach seiner Verurteilung wegen Anlagebetrugs aus den USA geflohen war. Der Unternehmer hatte den Angaben nach Prominente und Influencer um Millionen Euro betrogen. Das Geld soll er für Luxusautos, seine Yacht und seine Villa verwendet haben. Die deutschen Basketballerinnen sind mit einer deutlichen Niederlage in die Heimweltmeisterschaft gestartet. In Berlin haben sie gegen den schwersten Gruppengegner Spanien mit 53-83 verloren. In der Vorrunde spielt das Team von Bundestrainer Olaf Lange noch am Samstag gegen Japan und am Montag gegen Mali. Es ist jetzt 9:15. Die Nacht geht erst noch klar los, nach Mitternacht kommt aber Regen von Norden. Die Tiefstwerte liegen bei 18 bis 12 Grad. Morgen verlagern sich Schauer und einzelne Gewitter zu den Alpen. Danach ist immer häufiger die Sonne zu sehen. Sonnig wird es dann auch am Sonntag und Montag. Auf der A7 Füssenreute Richtung Würzburg. Zwischen dem Dreieck Hittistetten und Langenau staut es sich auf 7 Kilometern. Es dauert hier etwa eine halbe Stunde länger. Außerdem ist am Kreuz Ulm-Elchingen die Überleitung zur A8 Richtung München gesperrt. Hier laufen Bergungsarbeiten. Auf der A9 München Richtung Nürnberg zwischen Langenbruck und Ingolstadt Süd staut es sich auf 4 Kilometern. Es dauert hier etwa 20 Minuten länger. Und auf der A92 München Richtung Deggendorf zwischen Erding und Moosburg Süd sind 3 Kilometer Stau und ein Plus von etwa einer halben Stunde. Allen unterwegs eine gute Fahrt.
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1: Ich bin Florian Klaus. Die Polizei hat laut NRW-Innenminister Reul das Fahrzeug des Verdächtigen für mehrere Sabotageaktionen gegen die deutsche Stromversorgung gestürmt. Der Mann sei jetzt vermutlich zu Fuß unterwegs und werde nicht weit kommen, sagte er. Zu den Ermittlungen hat Reul gesagt:
2: Die Polizei

0: Polizei ermittelt hier wegen verfassungsfeindlicher Sabotage. Geprüft werden auch ein möglicher linksextremistischer Hintergrund und eine mögliche fremdstaatlich gesteuerte Sabotage.
1: Es gibt zwei Bekennerschreiben. Darin nennt der Verfasser als Motiv den Kampf gegen fossile Brennstoffe. Nachdem Hacker teils sensible Daten aus der Berliner Verwaltung veröffentlicht haben, wollen die Behörden betroffene Bürger gezielt informieren. Wer feststellt, dass eigene Daten für Betrug oder Identitätsmissbrauch verwendet werden, soll Strafanzeige erstatten. Die Hackergruppe Resida hatte zuvor rund 2 Millionen Euro Lösegeld gefordert. Der Berliner Senat lehnte eine Zahlung ab. Das waren die Nachrichten um 12:30. Die Nacht geht erst noch klar los, nach Mitternacht kommt aber Regen von Norden. Die Tiefstwerte liegen bei 18 bis 12 Grad. Morgen verlagern sich Schauer und einzelne Gewitter zu den Alpen. Danach ist immer häufiger die Sonne zu sehen. Sonnig wird es dann auch am Sonntag und Montag.
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1: Ich bin Hendrik Daum. Die Polizei sucht weiter nach dem 48-Jährigen, der mehrerer Sabotageangriffe gegen die deutsche Stromversorgung verdächtigt wird. Sein Fahrzeug hat sie inzwischen in einem Wald in der Nähe von Düren in Nordrhein-Westfalen gefunden. Es wird jetzt auf Spuren durchsucht. NRW-Innenminister Reul hatte vorher gesagt, dass dessen Bekennerschreiben authentisch seien. In dessen Wohnung wurde außerdem Sprengstoff gefunden. Private Firmen in Bayern sollen bald selbst Drohnen abwehren dürfen. Das hat Ministerpräsident Söder als Reaktion auf die zunehmenden Sabotageaktionen angekündigt. Außerdem sollen Regeln zur Videoüberwachung gelockert werden. Nach dem Brandanschlag auf eine Baustelle in München sitzen inzwischen zwei Verdächtige mit bulgarischer Staatsbürgerschaft in U-Haft. Sie sollen Brandsätze aus einem Auto geworfen haben. Nachdem der Großteil der BSW-Abgeordneten in Thüringen inklusive ihrer Minister aus der Partei ausgetreten ist, hat CDU-Ministerpräsident Vogt versucht zu beruhigen. Die ehemaligen BSW-Politiker wollen die Regierung weiter unterstützen, so Vogt.
2: Wir stehen gemeinsam verlässlich für eine Politik. Die Menschen im Land müssen sich keine Sorgen machen. Wir kümmern uns um die Themen, die ihr Leben betreffen. Und gemeinsam stehen wir auch persönlich dafür ein, dass Thüringen vorankommt.
1: Die Ex-BSWler werfen Parteigründerin Sarah Wagenknecht vor, sie zu

0: einem Spielball für die Wahl in Sachsen-Anhalt gemacht zu haben. Das Ultimatum der Hackergruppe Rysida an den Berliner Senat ist abgelaufen. Die Erpresser haben die bei einem Cyberangriff auf die Berliner Verwaltung erbeuteten Daten jetzt online gestellt. Dem Sprecher des Chaos Computer Clubs Joachim Selzer zufolge sind darunter viele interne Daten, etwa zu Personal- oder Bauangelegenheiten. Die Hacker hatten Bitcoin im Wert von rund 2 Millionen Euro gefordert. Darauf ging der Senat aber nicht ein. Kein guter Start für die deutschen Basketballerinnen. Zum Auftakt der Heim-WM in Berlin haben sie deutlich gegen Mitfavorit Spanien verloren. 53-83 stand es am Ende. Viel Zeit zur Erholung gibt es aber nicht. Direkt morgen muss das Team von Bundestrainer Olaf Lange schon gegen Japan ran. Dritter und letzter Gruppengegner ist am Montag dann Mali. Es ist jetzt kurz nach 10. Die Nacht im Freistaat zeigt sich heute zweigeteilt. Im Norden Regen mit vereinzelten Gewittern, im Süden dagegen meist sternenklar. Die Werte gehen bis in der Früh runter auf 17 bis 12 Grad. Morgen am Samstag zieht der Regen zunächst Richtung Alpen weiter. Danach wird es aber recht freundlich mit einem Sonne-Wolken-Mix. Allerdings wird es ziemlich windig bei 20 bis 25 Grad. Die A3 Würzburg Richtung Nürnberg haben wir, bitte aufpassen. Zwischen dem Kreuz Fürth Erlangen und Erlangen-Tennenlohe, da steht ein unbeleuchtetes Pannenauto auf dem Standstreifen. Weiter auf die A6 Pilsen Richtung Nürnberg. Hier ein Pannen-LKW auf der rechten Spur, und zwar zwischen dem Kreuz Nürnberg Ost und Nürnberg Langwasser. Und noch die A92 München Richtung Deggendorf. Auch hier steht ein Pannen-LKW, und zwar auf dem Standstreifen zwischen Freising Ost und Erding.
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1: Ich bin Hendrik Daum. Die Polizei sucht weiter nach dem 48-Jährigen, der mehrerer Sabotageangriffe gegen die deutsche Stromversorgung verdächtigt wird. Sein Fahrzeug hat sie inzwischen in einem Wald in der Nähe von Düren in Nordrhein-Westfalen gefunden. Es wird jetzt auf Spuren durchsucht. NRW-Innenminister Reul hatte vorher gesagt, dass dessen Bekennerschreiben authentisch seien. In dessen Wohnung wurde außerdem Sprengstoff gefunden. Nachdem der Großteil der BSW-Abgeordneten in Thüringen inklusive ihrer Minister aus der Partei ausgetreten ist, hat CDU-Ministerpräsident Vogt versucht zu beruhigen. Die ehemaligen BSW-Politiker wollen die Regierung weiter unterstützen, so Vogt.
2: Wir stehen gemeinsam verlässlich für eine Politik. Die Menschen im Land müssen sich keine Sorgen machen. Wir kümmern uns um die Themen, die ihr Leben betreffen. Und gemeinsam stehen wir auch persönlich dafür ein, dass Thüringen vorankommt.
1: Die Ex-BSWler werfen Parteigründerin Sarah Wagenknecht vor, sie zu einem Spielball für die Wahl in Sachsen-Anhalt gemacht zu haben. Das waren die Nachrichten um halb. Die Nacht im Freistaat zeigt sich heute zweigeteilt. Im Norden Regen mit vereinzelten Gewittern, im Süden dagegen meist sternenklar. Die Werte gehen bis in der Früh runter auf 17 bis 12 Grad. Morgen am Samstag zieht der Regen zunächst Richtung Alpen weiter. Danach wird es aber recht freundlich mit einem Sonne-Wolken-Mix. Allerdings wird es ziemlich windig bei 20 bis 25 Grad.
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1: Ich bin Hendrik Daum. Nach mehreren Sabotageaktionen gegen die Stromversorgung in Deutschland hat die Polizei das Fahrzeug des 48-jährigen Tatverdächtigen gefunden. Es stand in einem Wald in der Nähe von Düren in Nordrhein-Westfalen. NRW-Innenminister Reul sagte, der Mann sei jetzt vermutlich zu Fuß unterwegs, werde aber nicht weit kommen. Der Tatverdächtige soll Bekennerschreiben zu den Anschlägen verfasst haben. Als Motiv gab er an, die fossile Energiegewinnung sei ein Verbrechen, das großes Leid nach sich ziehe. Private Firmen in Bayern sollen bald selbst Drohnen abwehren dürfen. Das hat Ministerpräsident Söder als Reaktion auf die zunehmenden Sabotageaktionen angekündigt. Außerdem sollen Regeln zur Videoüberwachung gelockert werden. Nach dem Brandanschlag auf eine Baustelle in München sitzen inzwischen zwei Verdächtige mit bulgarischer Staatsbürgerschaft.

0: Bürgerschaft in U-Haft. Sie sollen Brandsätze aus einem Auto geworfen haben. Hochspannung vor dem kommenden Sonntag. Dann wird in Sachsen-Anhalt ja ein neuer Landtag gewählt. In letzten Umfragen liegt die AfD weiter deutlich vor der CDU. Laut der Forschungsgruppe Wahlen im Auftrag des ZDF kommt die AfD auf 41%. Die CDU hofft auf eine weitere Amtszeit von Ministerpräsident Schulze und liegt unverändert bei 23%. Mehr von David Riemer.
1: Drittstärkste Kraft wird laut Umfrage die Linke mit gut 11%, dahinter SPD und Grüne mit 8,5 und 6%. AfD und CDU sind meilenweit voneinander entfernt. Die AfD könnte mit diesem Ergebnis aber nicht alleine regieren, sie wäre auf Koalitionspartner angewiesen. Eine Zusammenarbeit mit ihr haben die anderen Parteien im Vorfeld aber ausgeschlossen. Höchstwahrscheinlich wird es sehr schwierig, eine Landesregierung ohne die AfD zu bilden. Aber 26% der Befragten wissen noch nicht, wen sie am Sonntag wählen werden.
0: Kein guter Start für die deutschen Basketballerinnen. Zum Auftakt der Heim-WM in Berlin haben sie deutlich gegen Mitfavorit Spanien verloren. 53-83 stand es am Ende. Viel Zeit zur Erholung gibt es aber nicht. Direkt morgen muss das Team von Bundestrainer Olaf Lange schon gegen Japan ran. Dritter und letzter Gruppengegner ist am Montag dann Mali. Es ist jetzt kurz nach 11. Die Nacht im Freistaat zeigt sich heute zweigeteilt. Im Norden Regen mit vereinzelten Gewittern, im Süden dagegen meist sternenklar. Die Werte gehen bis in der Früh runter auf 17 bis 12 Grad. Morgen am Samstag zieht der Regen zunächst Richtung Alpen weiter. Danach wird es aber recht freundlich mit einem Sonne-Wolken-Mix. Allerdings wird es ziemlich windig bei 20 bis 25 Grad. Wir starten mit der A9 Nürnberg Richtung Berlin. Bitte aufpassen, zwischen Gefrees und Münchberg Süd, da steht ein unbeleuchtetes Pannenauto auf der rechten Spur. Weiter auf die A70 Schweinfurt-Werneck Richtung Bamberg, hier ein unbeleuchtetes Pannenauto auf den Standstreifen. Das steht zwischen Knetzgau und Eltmann. A73 Bamberg Richtung Nürnberg, hier läuft eine Unfallaufnahme auf der rechten Spur zwischen Forchheim Nord und Forchheim Süd. Und dann haben wir noch die A96 Lindau Richtung München, hier kommt es zu Behinderungen nach einem Unfall zwischen Greifenberg und Inning am Ammersee.
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1: Ich bin Hendrik Daum. Nach mehreren Sabotageaktionen gegen die Stromversorgung in Deutschland hat die Polizei das Fahrzeug des 8.

0: 48-jährigen Tatverdächtigen gefunden. Es stand in einem Wald in der Nähe von Düren in Nordrhein-Westfalen. NRW-Innenminister Reul sagte, der Mann sei jetzt vermutlich zu Fuß unterwegs, werde aber nicht weit kommen. Der Tatverdächtige soll Bekennerschreiben zu den Anschlägen verfasst haben. Als Motiv gab er an, die fossile Energiegewinnung sei ein Verbrechen, das großes Leid nach sich ziehe. Hochspannung vor dem kommenden Sonntag. Dann wird in Sachsen-Anhalt ja ein neuer Landtag gewählt. In letzten Umfragen liegt die AfD weiter deutlich vor der CDU. Laut der Forschungsgruppe Wahlen im Auftrag des ZDF kommt die AfD auf 41%. Die CDU hofft auf eine weitere Amtszeit von Ministerpräsident Schulze und liegt unverändert bei 23%. Mehr von David Riemer.
1: Drittstärkste Kraft wird laut Umfrage die Linke mit gut 11%, dahinter SPD und Grüne mit 8,5 und 6%. AfD und CDU sind meilenweit voneinander entfernt. Die AfD könnte mit diesem Ergebnis aber nicht alleine regieren, sie wäre auf Koalitionspartner angewiesen. Eine Zusammenarbeit mit ihr haben die anderen Parteien im Vorfeld aber ausgeschlossen. Höchstwahrscheinlich wird es sehr schwierig, eine Landesregierung ohne die AfD zu bilden. Aber 26% der Befragten wissen noch nicht, wen sie am Sonntag wählen werden.
0: Das waren die Nachrichten um halb. Die Nacht im Freistaat zeigt sich heute zweigeteilt. Im Norden Regen mit vereinzelten Gewittern, im Süden dagegen meist sternenklar. Die Werte gehen bis in der Früh runter auf 17 bis 12 Grad. Morgen am Samstag zieht der Regen zunächst Richtung Alpen weiter. Danach wird es aber recht freundlich mit einem Sonne-Wolken-Mix. Allerdings wird es ziemlich windig bei 20 bis 25 Grad.
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1: Ich bin Hendrik Daum. Nach mehreren Sabotageaktionen gegen die Stromversorgung in Deutschland hat die Polizei das Fahrzeug des 48-jährigen Tatverdächtigen gefunden. Es stand in einem Wald in der Nähe von Düren in Nordrhein-Westfalen. NRW-Innenminister Reul sagte, der Mann sei jetzt vermutlich zu Fuß unterwegs, werde aber nicht weit kommen. Der Tatverdächtige soll Bekennerschreiben zu den Anschlägen verfasst haben. Als Motiv gab er an, die fossile Energiegewinnung sei ein Verbrechen, das großes Leid nach sich ziehe. Private Firmen in Bayern sollen bald selbst Drohnen abwehren dürfen. Das hat Ministerpräsident Söder als Reaktion auf die zunehmenden Sabotageaktionen angekündigt. Und nach dem Brandanschlag auf eine Baustelle in München sitzen inzwischen zwei Verdächtige mit bulgarischer Staatsbürgerschaft in U-Haft. Sie sollen Brandsätze aus einem Auto geworfen haben. Nachdem der Großteil der BSW-Abgeordneten in Thüringen inklusive ihrer Minister aus der Partei ausgetreten ist, hat CDU-Ministerpräsident Vogt versucht zu beruhigen. Die ehemaligen BSW-Politiker wollen die Regierung weiter unterstützen, so Vogt.
2: Wir stehen gemeinsam verlässlich für eine Politik. Die Menschen im Land müssen sich keine Sorgen machen. Wir kümmern uns um die Themen, die ihr Leben betreffen. Und gemeinsam stehen wir auch persönlich dafür ein, dass Thüringen vorankommt.
1: Die Ex-BSWler werfen Parteigründerin Sarah Wagenknecht vor, sie zu einem Spielball für die Wahl in Sachsen-Anhalt gemacht zu haben. In der Fußball-Bundesliga feiert Stuttgart einen Heimsieg. Der VfB hat am Abend mit 4:1 gegen Köln gewonnen. In der zweiten Liga gab es zweimal Unentschieden. Hannover und Karlsruhe trennten sich 2:2, genauso wie Bielefeld und St. Pauli. Bei der Basketball-Heim-WM hat das deutsche Nationalteam der Frauen einen schlechten Start erwischt. Zum Auftakt gab es in Berlin eine 53:83 Niederlage gegen Mitfavorit Spanien. Heute geht es dann gegen Japan. Es ist jetzt 12:00. Im Moment zeigt sich der Freistaat zweigeteilt. Im Norden Regen mit vereinzelten Gewittern, im Süden dagegen meist klar. Die Werte gehen bis in der Früh noch runter auf 17 bis 12 Grad heute.

0: am Samstag zieht der Regen zunächst Richtung Alpen weiter, danach wird es aber recht freundlich mit einem Sonne-Wolken-Mix. Allerdings wird es ziemlich windig bei 20 bis 25 Grad. Wir starten mit der A9 Nürnberg Richtung Berlin. Bitte aufpassen. Zwischen Gefrees und Münchberg Süd, da steht ein Pannenauto auf der rechten Spur. Weiter auf die A72 Hof Richtung Plauen. Hier laufen Reinigungsarbeiten nach einem Unfall zwischen Hof Nord und Hof Töpen. Dann die A73 Bamberg Richtung Nürnberg. Hier eine Unfallaufnahme auf der rechten Spur zwischen Forchheim Nord und Forchheim Süd. Und dann haben wir noch die A92 Deggendorf Richtung München. Bitte aufpassen. Ein Pannen-LKW steht hier zwischen Land Landshut Nord und Altdorf.
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1: Ich bin Hendrik Daum. Nach mehreren Sabotageaktionen gegen die Stromversorgung in Deutschland hat die Polizei das Fahrzeug des 48-jährigen Tatverdächtigen gefunden. Es stand in einem Wald in der Nähe von Düren in Nordrhein-Westfalen. NRW-Innenminister Reul sagte, der Mann sei jetzt vermutlich zu Fuß unterwegs, werde aber nicht weit kommen. Der Tatverdächtige soll Bekennerschreiben zu den Anschlägen verfasst haben. Als Motiv gab er an, die fossile Energiegewinnung sei ein Verbrechen, das großes Leid nach sich ziehe. Nachdem der Großteil der BSW-Abgeordneten in Thüringen inklusive ihrer Minister aus der Partei ausgetreten ist, hat CDU-Ministerpräsident Vogt versucht zu beruhigen. Die ehemaligen BSW-Politiker wollen die Regierung weiter unterstützen, so Vogt.
2: Wir stehen gemeinsam verlässlich für eine Politik. Die Menschen im Land müssen sich keine Sorgen machen. Wir kümmern uns um die Themen, die ihr Leben betreffen. Und gemeinsam stehen wir auch persönlich dafür ein, dass Thüringen vorankommt.
1: Die Ex-BSWler werfen Parteigründerin Sarah Wagenknecht vor, sie zu einem Spielball für die Wahl in Sachsen-Anhalt gemacht zu haben. Das waren die Nachrichten um halb. Im Moment zeigt sich der Freistaat zweigeteilt, im Norden Regen mit vereinzelten Gewittern, im Süden dagegen meist klar. Die Werte gehen bis in der Früh noch runter auf 17 bis 12 Grad. Heute am Samstag zieht der Regen zunächst Richtung Alpen weiter, danach wird es aber recht freundlich mit einem Sonne-Wolken-Mix. Allerdings wird es ziemlich windig bei 20 bis 25 Grad.
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1: Ich bin Hendrik Daum. Nach dem Sabotageversuch auf ein Umspannwerk in Dormagen in Nordrhein-Westfalen und den Anschlägen im Süden Brandenburgs und in der Nähe von Köln fahndet die Polizei nach einem Verdächtigen. NRW-Innenminister Reul teilte mit, die Polizei habe dessen LKW sichergestellt, in seiner Wohnung sei Material für Sprengstoff gefunden worden. Der Mann sei jetzt zu Fuß auf der Flucht. Sein Name steht unter zwei Bekennerschreiben, die die Ermittler für echt halten. Reul sagte, nach aktuellem Stand müsse von Klimaextremismus ausgegangen werden. Hochspannung vor dem morgigen Sonntag. Dann wird in Sachsen-Anhalt ein neuer Landtag gewählt. In letzten Umfragen liegt die AfD weiter deutlich vor der CDU. Laut der Forschungsgruppe Wahlen im Auftrag des ZDF kommt die AfD auf 41%. Die CDU hofft auf eine weitere Amtszeit von Ministerpräsident Schulze und liegt unverändert bei 23%. Mehr von David Riemer.
2: Drittstärkste Kraft wird laut Umfrage die Linke mit gut 11%, dahinter SPD und Grüne mit 8,5 und 6%. AfD und CDU sind meilenweit voneinander entfernt. Die AfD könnte mit diesem Ergebnis aber nicht alleine regieren, sie wäre auf Koalitionspartner angewiesen. Eine Zusammenarbeit mit ihr haben die anderen Parteien im Vorfeld aber ausgeschlossen. Höchstwahrscheinlich wird es sehr schwierig, eine Landesregierung ohne die AfD zu bilden. Aber 26% der Befragten wissen noch nicht, wen sie am Sonntag wählen werden.
1: Das Ultimatum der Hackergruppe Rysida an den Berliner Senat ist abgelaufen. Die Erpresser haben die bei einem Cyberangriff auf die Berliner Verwaltung erbeuteten Daten jetzt online gestellt. Dem Sprecher des Chaos Computer Clubs Joachim Selzer zufolge sind darunter viele interne Daten, etwa zu Personal- oder Bauangelegenheiten. Die Hacker hatten Bitcoin im Wert von rund 2 Millionen Euro gefordert. Darauf ging der Senat aber nicht ein. In der Fußball-Bundesliga feiert Stuttgart einen Heimsieg. Der VfB hat am Abend mit 4:1 gegen Köln gewonnen. In der zweiten Liga gab es zweimal Unentschieden. Hannover und Karlsruhe trennten sich 2:2.

0: Genauso wie Bielefeld und St. Pauli. Bei der Basketball-Heim-WM hat das deutsche Nationalteam der Frauen einen schlechten Start erwischt. Zum Auftakt gab es in Berlin eine 53-83 Niederlage gegen Mitfavorit Spanien. Heute geht es dann gegen Japan. Es ist jetzt kurz nach eins. Im Moment zeigt sich der Freistaat zweigeteilt, im Norden Regen mit vereinzelten Gewittern, im Süden dagegen meist klar. Die Werte gehen bis in der Früh noch runter auf 17 bis 12 Grad. Heute am Samstag zieht der Regen zunächst Richtung Alpen weiter, danach wird's aber recht freundlich mit einem Sonne-Wolken-Mix. Allerdings wird's ziemlich windig bei 20 bis 25 Grad. Die A9 haben wir in Nürnberg Richtung Berlin. Hier steht immer noch ein Pannenauto auf der rechten Spur. Bitte aufpassen zwischen Gefrees und Münchberg Süd. Dann die A72 Hof Richtung Plauen. Zwischen Hof Nord und Hof Töpen laufen Reinigungsarbeiten nach einem Unfall. Dann die A92 München Richtung Deggendorf. Hier ein Unfall im Baustellenbereich zwischen Freising Süd und dem Dreieck Flughafen München. Und weiter auf der A92 Richtung Deggendorf nochmal ein Unfall im Baustellenbereich, und zwar zwischen Wörth an der Isar und Dingolfing West.
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1: Ich bin Hendrik Daum. Nach dem Sabotageversuch auf ein Umspannwerk in Dormagen in Nordrhein-Westfalen und den Anschlägen im Süden Brandenburgs und in der Nähe von Köln fahndet die Polizei nach einem Verdächtigen. NRW-Innenminister Reul teilte mit, die Polizei habe dessen LKW sichergestellt. In seiner Wohnung sei Material für Sprengstoff gefunden worden. Der Mann sei jetzt zu Fuß auf der Flucht. Sein Name steht unter zwei Bekennerschreiben, die Ermittler für echt halten. Reul sagte, nach aktuellem Stand müsse von Klimaextremismus ausgegangen werden. Hochspannung vor dem morgigen Sonntag. Dann wird in Sachsen-Anhalt ein neuer Landtag gewählt. In letzten Umfragen liegt die AfD weiter deutlich vor der CDU. Laut der Forschungsgruppe Wahlen im Auftrag des ZDF kommt die AfD auf 41%. Die CDU hofft auf eine weitere Amtszeit von Ministerpräsident Schulze und liegt unverändert bei 23%. Mehr von David Riemer.
2: Drittstärkste Kraft wird laut Umfrage die Linke mit gut 11%, dahinter SPD und Grüne mit 8,5 und 6%. AfD und CDU sind meilenweit voneinander entfernt. Die AfD könnte mit diesem Ergebnis aber nicht alleine regieren, sie wäre auf Koalitionspartner angewiesen. Eine Zusammenarbeit mit ihr haben die anderen Parteien im Vorfeld aber ausgeschlossen. Höchstwahrscheinlich wird es sehr schwierig, eine Landesregierung ohne die AfD zu bilden. Aber 26% der Befragten wissen noch nicht, wen sie am Sonntag wählen werden.
1: Das waren die Nachrichten um halb. Im Moment zeigt sich der Freistaat zweigeteilt. Im Norden Regen mit vereinzelten Gewittern, im Süden dagegen meist klar. Die Werte gehen bis in der Früh noch runter auf 17 bis 12 Grad. Heute am Samstag zieht der Regen zunächst Richtung Alpen weiter. Danach wird es aber recht freundlich mit einem Sonne-Wolken-Mix. Allerdings wird es ziemlich windig bei 20 bis 25 Grad.
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1: Ich bin Hendrik Daum. Nach mehreren Sabotageaktionen gegen die Stromversorgung in Deutschland hat die Polizei das Fahrzeug des 48-jährigen Tatverdächtigen gefunden. Es stand in einem Wald in der Nähe von Düren in Nordrhein-Westfalen. NRW-Innenminister Reul sagte, der Mann sei jetzt vermutlich zu Fuß unterwegs, werde aber nicht weit kommen. Der Tatverdächtige soll Bekennerschreiben zu den Anschlägen verfasst haben. Als Motiv gab er an, die fossile Energiegewinnung sei ein Verbrechen, das großes Leid nach sich ziehe. CSU-Chef Söder hält daran fest, für die Nachfolge des Bundespräsidenten eine Frau zu nominieren. In der Rheinischen Post warnt Söder CDU und SPD davor, kurz vor der Entscheidung von dieser Grundsatzfestlegung abzurücken. Söder wörtlich: Was wäre das denn für ein Signal? Als mögliche Kandidatin für das Amt des Staatsoberhaupts nennt Söder erneut Ilse Aigner, die mit ihrer Bürgernähe nach seiner Ansicht dem Eindruck eines abgehobenen Establishments entgegenwirken könnte. Gleichzeitig betont Söder, dass eine Entscheidung darüber möglichst bald nach den Wahlen im Osten fallen müsse. Die US-Vermittler Witkoff und Kushner kommen morgen am Sonntag in die ukrainische Hauptstadt Kiew. Das haben der ukrainische Präsident Zelensky und auch US-Präsident Trump bestätigt. Die beiden Abgesandten wollen zuvor in Moskau mit Kreml-Chef Putin sprechen. Witkoff und Kushner sind in der Trump-Regierung für die Bemühungen um ein Ende des russischen Angriffskriegs gegen die Ukraine zuständig. In den vergangenen Monaten lagen die Gespräche allerdings auf Eis. In der Fußball-Bundesliga feiert Stuttgart einen Heimsieg. Der VfB hat am Abend mit 4:1 gegen Köln gewonnen. In der zweiten Liga gab es 2-mal Unentschieden. Hannover und Karlsruhe trennten sich 2:2, genauso wie Bielefeld und St. Pauli. Bei der Basketball-Heim-WM hat das deutsche Nationalteam der Frauen einen schlechten Start erwischt. Zum Auftakt gab es in Berlin eine 53:83 Niederlage gegen Mitfavorit Spanien. Heute geht es dann gegen Japan. Es ist jetzt 2:05. Im Moment zeigt sich der Freistaat zweigeteilt. Im Norden Regen mit vereinzelten Gewittern, im Süden dagegen meist klar. Die Werte gehen bis in der Früh noch runter auf 17 bis 12 Grad. Heute am Samstag zieht der Regen zunächst Richtung Alpen weiter. Danach wird es aber recht freundlich mit einem Sonne-Wolken-Mix. Allerdings wird es ziemlich windig bei 20 bis 25 Grad. Die A9 haben wir in Nürnberg Richtung Berlin. Hier steht immer noch ein Pannenauto auf der rechten Spur. Bitte aufpassen.